0: Nur so verbessern wir die Welt.
1: Wir sollten am Glück des anderen teilhaben und nicht einander verabscheuen. Hass und Verachtung bringen uns niemals näher. Auf dieser Welt ist Platz genug für jeden und Mutter Erde ist reich genug, um jeden von uns satt zu machen. Das Leben kann ja so erfreulich und wunderbar sein. Wir müssen es nur wieder zu leben lernen. Die Habgier hat das Gute im Menschen verschüttet. Und Missgunst hat die Seelen vergiftet und uns im Paradeschritt zu Verderb und Blutschuld geführt. Wir haben die Geschwindigkeit entwickelt, aber innerlich sind wir stehen geblieben. Wir lassen Maschinen für uns arbeiten und sie denken auch für uns. Die Klugheit hat uns hochmütig werden lassen und unser Wissen kalt und hart. Wir sprechen zu viel und fühlen zu wenig. Aber zuerst kommt die Menschlichkeit und dann erst die Maschinen. Vor Klugheit und Wissen kommt Toleranz und Güte. Ohne Menschlichkeit und Nächstenliebe ist unser Dasein nicht lebenswert. Aeroplane und Radio haben uns einander näher gebracht. Diese Erfindungen haben eine Brücke geschlagen von Mensch zu Mensch. Die erfordern eine allumfassende Brüderlichkeit, damit wir alle eins werden. Millionen Menschen auf der Welt können im Augenblick meine Stimme hören. Millionen verzweifelter Menschen, Opfer eines Systems, das es sich zur Aufgabe gemacht hat, Unschuldige zu quälen und in Ketten zu legen. Allen denen, die mich jetzt hören, rufe ich zu, ihr dürft nicht verzagen. Auch das bittere Leid, das über uns gekommen ist, ist vergänglich. Die Männer, die heute die Menschlichkeit mit Füßen treten, werden nicht immer da sein. Ihre Grausamkeit stirbt mit ihnen. Und auch ihr Hass. Die Freiheit, die sie den Menschen genommen haben, wird ihnen dann zurückgegeben werden. Auch wenn es Blut und Tränen kostet. Für die Freiheit ist kein Opfer zu groß. Soldaten, vertraut euch nicht Barbaren an. Unmenschen, die euch verachten und denen euer Leben nichts wert ist. Ihr seid für sie nur Sklaven. Ihr habt das zu tun, das zu glauben, das zu fühlen. Ihr werdet gedrillt, gefüttert, wie Vieh behandelt und seid nichts weiter als Kanonenfutter. Ihr seid viel zu schade für diese verirrten Subjekte. Diese Maschinenmenschen mit Maschinenköpfen und Maschinenherzen. Ihr seid keine Roboter, ihr seid keine Tiere, ihr seid Menschen. Bewahrt euch die Menschlichkeit in euren Herzen und hasst nicht. Nur wer nicht geliebt wird, hasst. Nur wer nicht geliebt wird. Soldat, kämpft nicht für die Sklaverei, kämpft für die Freiheit. Im 17. Kapitel des Evangelisten Lukas steht, Gott wohnt in jedem Menschen. Also nicht nur in einem oder einem.

0: Und zwar das Soldatsein, der weltvornehmster Beruf.
1: Wenn ihr damit fertig sind, werdet ihr in der Lage sein, eure Feinde niederzumetzeln wie zivilisierte Menschen. Erstmal müsst ihr lernen, im Gleichschritt zu marschieren, die Waffengriffe zu beherrschen, ohne denken zu müssen. Gute Soldaten denken nicht, sie gehorchen nur.
2: Glaubst du, ein Mann, der denkt, gibt sein Leben hin für Königin und Vaterland? Wohl kaum. Nicht mal in die Nähe eines Schlachtfeldes geht er.
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3: Magda und der Mantel des Mutes. Es war eine stürmische Winternacht. Blitze zuckten über den Himmel. Schnee tanzte, vom Wind hin und her geworfen durch die Luft. Und in der Ferne krachte auch mal der Donner. Einmal knallte es so laut, dass Magdalena hochschreckte und sich sogar ein bisschen fürchtete. Ihre Eltern nannten sie immer Magda, deswegen wollen wir es genauso halten. Magda war ein aufgewecktes Mädchen mit dicken Pausbacken, ihre roten Haare zu einem strammen Zopf gebunden. Mama mochte das so. Nun lag Magda also da, vom Donner geweckt. Ein bisschen komisch war das schon, dieses Krachen und Poltern. Normalerweise war das nicht so schlimm. Da lief sie einfach zu Mama und Papa, kuschelte sich zu ihnen ins Bett und dann war alles gut. Aber heute waren die beiden nicht da. Sie waren bei der Weihnachtsfeier von Mamas Arbeit. Sonst haben ihre Eltern dann immer Mamas Freundin Caro gefragt, ob sie auf Magda aufpassen kann. Aber Magda ist doch schon ein großes Mädchen und da wollte sie heute mal alleine daheim bleiben, ohne einen Erwachsenen, der auf sie aufpasst. Und jetzt fühlte sie sich gar nicht mehr so groß. Es war wirklich dunkel und ihr Nachtlicht flackerte ein wenig. Papa hat gesagt, sowas passiert manchmal, wenn es gewittert. Warum? Das hat Magda nicht so ganz verstanden. Und zack, da knallte es wieder kräftig und Magda zuckte etwas zusammen. Dieses doofe Gewitter. Sie hatte doch keine Angst vor Gewitter. Das war da draußen und sie war hier drin. Hier war es warm und kuschelig und ruhig. Ui, ui, hat es da draußen vor ihrem Zimmer gerade geknarzt? Vielleicht waren Mama und Papa ja wieder zu Hause. Nur mal gucken. Kann ja nicht schaden. Aber dann müsste sie ja aus ihrem wirklich warmen und sehr kuscheligen Bett raus. Zack! Und nochmal Donner und Blitze. Ach, so warm und kuschelig war das Bett dann doch nicht. Sie krabbelte aus ihrem Bett und schlüpfte gleich in ihre flauschigen Schuhe. Dann warf sie sich ihre Decke wie den Mantel einer Ritterin um die Schultern. Nur wegen der Wärme. Sie hatte ja keine Angst. Dann huschte sie zur Tür, die wie immer einen Spalt breit offen stand. Magda blickte nach draußen und dort war es sehr dunkel. Warum musste es nur so dunkel sein? Sie tastete sich an der Wand entlang. Nur noch ein paar Schritte, dann war sie bei Mama und Papas Schlafzimmer. Magda blieb stehen. Sie zog ihren Rittermantel etwas enger um ihre Schultern. Nein, sie hatte keine Angst. Noch ein Schritt. Noch ein Schritt. Okay, das war seltsam. Sie setzte vorsichtig ihren Fuß auf. Sie trippelte kurz den Gang rauf und runter. Magda jauchzte kurz und erleichtert auf. Es waren ihre eigenen Schritte gewesen. Also huschte sie nun flink zum Zimmer der Eltern. Sie schob die Tür ein Stück auf und schaute hinein. Dort blinzelte sie Papa verschlafen an.
4: Entschuldige, mein Schatz, haben wir dich geweckt? Mama und ich haben zu viel Saft getrunken und sind ganz müde geworden. Da sind wir etwas eher nach Hause gekommen. Möchtest du mit zu uns ins Bett?
3: Magda wollte schon losflitzen. Da hielt sie kurz inne. Sie lauscht auf das nächste Krachen, das aber nicht kam. Sie dachte kurz nach.
5: Nein, Papa. Alles gut. Schlaft schön. Morgen ist Weihnachten.
3: Grinste sie Papa an. Sie huschte langsam aus dem Zimmer, trippelte wieder über den Gang, zog ihre Schuhe aus und schlüpfte ins Bett. Dann kuschelte sie sich in ihre Decke. Einen Rittermantel brauchte sie heute nicht mehr. Magda klappte die Augen zu und wenn sie wieder aufmachen würde, wären Oma und Opa und Onkel Theo da und es wäre Weihnachten. Magda unter Mantel des Mutes. Text Johannes Fischer mit Stimmen von Johannes Fischer, Marie Krömer, Annika Mitte und Annette Thomas. Mit Geräuschen von Pixabay.com. Döbeln 2025.

Blues, was ist das? Woher kommt er? In unserer Sendung möchten wir euch den Blues ein bisschen näher bringen. Nach dem Bürgerkrieg in den USA 1865 wurde die Sklaverei abgeschafft. Die Eingliederung der Afroamerikaner in die Gesellschaft wurde jedoch durch eine Reihe von Gesetzen erheblich erschwert. Das Ziel der Gesetze war es, einerseits ihre bis dahin erlangten Rechte sowie andererseits die ökonomischen und politischen Errungenschaften zu nehmen. Kern der Gesetze war die Rassentrennung in allen öffentlichen Einrichtungen. Der Supreme Court entschied 1896, dass dies zulässig sei, solange der Grundsatz separate but equal, getrennt aber gleich, gewahrt bleibe. In der Praxis waren die der schwarzen Bevölkerung zugänglichen Einrichtungen jedoch deutlich schlechter und unterfinanziert. Ein weißer Komiker erfand in den 30er Jahren die Figur Jim Crow. Er malte sein Gesicht schwarz an und trat als Blackface in öffentlichen Shows auf, Minstrel Shows. Von da an nannte man die Gesetze für die Unterdrückung der Afroamerikaner bzw. ehemaligen Sklaven Jim Crow-Gesetze, die bis in die 1960er Jahre galten.

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1: 1954 wurde durch eine Supreme Court-Entscheidung die Rassentrennung im Bildungssystem für verfassungswidrig erklärt. Die Umsetzung dieser Entscheidung erfolgte allerdings nur langsam. Die Gesellschaft wollte ein Ende der Rassentrennung. Erst 1965 verloren die Jim Crow-Gesetze ihre Grundlage. Der Ku Klux Klan versuchte, die Unterdrückung der Schwarzen weiterhin beizubehalten. Sie nutzte Terror und Gewalt gegen Schwarze und ihre Beschützer. 1924 umfasste der Klan 4 Millionen Mitglieder. Ab ca. 1924 wurde der afroamerikanische Blues aufgrund der Entwicklung der Schallplattenindustrie einem größeren Publikum bekannt. Da diese meist von Afroamerikanern gekauft und gehört wurden, nannte man diese Schallplatten damals auch Race Records.
2: Der Song Alabama Blues beschreibt die Geschichte eines Vorfalls, in dem wohl der Ku Klux Klan eine Rolle gespielt hat. Ich möchte nicht mehr nach Alabama gehen, da ist kein Platz für mich. Sie haben meinen Bruder und meine Schwester getötet. Sie versuchen uns die Freiheit zu nehmen. Mein Bruder wurde von meiner Mutter aufgenommen und wurde von einem Polizisten getötet. Alabama, warum bist du so gemein? Ich werde niemals Alabama mögen und Alabama hat mich niemals geliebt. Du steckst die Menschen hinter einen befestigten Zaun und nimmst mir die Freiheit weg.

Die unmenschlichen Vergehen des Kuckucksklan an Schwarze spiegeln sich auch in der Seele des Blues wider. Leider existiert auch heute noch in manchen Gegenden der rassistische und gewalttätige Geheimbund Kuckucksklan. Oder zumindest stille Anhänger dieser mit weißen, spitzen Kapuzen bekleideten Männern. In den 60er Jahren wurde das Leben der Afroamerikaner unbeschwerter. Der Afro-Blues wurde nun auch in einem schnelleren Tempo gespielt. Das einfache musikalische Grundgerüst vom Blues erleichtert das gemeinsame Musizieren mit anderen Menschen, ohne dass jeder das Bluesstück kennt. Vielen Dank an alle, die uns zugehört haben. Der Beitrag wurde erstellt und vorgetragen von dem Blues-Duo Stringbohnen, Uli Schmitz und Klaus Niemann.

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Kalender gezückt, jetzt geht's los. Am 16. Januar gibt's im Treibhaus in Döbeln um 20 Uhr ein Konzert mit Admiral Adons und Hashi, Hip-Hop, Eintritt zwischen 5 und 10 Euro. Am 20. Januar, ebenso im Treibhaus in Döbeln, ist die Siebdruckwerkstatt mit Natural Printing im Café Courage im Treibhaus. Zweimal von 14.30 Uhr bis 16.30 Uhr und von 17.30 Uhr bis 19.30 Uhr.

am Mittwoch, den 21. Januar, ebenfalls im Treibhaus in Döbeln, findet ein Vortrag statt über sächsische Separatisten und Rechtsterrorismus. Der Vortrag beginnt um 19 Uhr und der Eintritt ist frei. Am Samstag, den 24.01., findet im Jugendhaus Rosswein Party, Workshops und Kickerturnier statt. Ab 16 Uhr. Der Eintritt ist zwischen 1 und 6 Euro. Und es geht um Selbstverteidigung, Science, Tischkickerturnier mit krassen Preisen, Afterparty, Disco und gutes Essen für alle. Am Sonntag, den 25.01., findet ebenfalls im Jugendhaus Rosswein ein Konzert statt mit D-Cracks aus Wien. Das ist Punkrock. Concrete Lipstick aus Dresden und Frau Müller. Es beginnt 16 Uhr, weil es ja am Sonntag ist, und es ist auf jeden Fall besser als Tatort schauen.

Am 31. Januar finden im Treibhaus Döbeln gleich zwei Veranstaltungen statt. Zwischen 14 bis 17 Uhr gibt es Workshop und historischen Stadtrundgang zum ehemaligen jüdischen Leben in Döbeln. Und ebenso am 31. Januar findet im Café Courage vom Treibhaus von 16 bis 17 Uhr das Puppentheater Rotkäppchen statt.

0: 8. Februar gibt es den Punkrock-Tresen-Show im Café Courage im Treibhaus Döbeln mit Black Tape and Radical Pool Fighting. kostet 5 bis 10 Euro Eintritt und beginnt um 20 Uhr. Am 7. Februar, wer es eher klassisch möchte, findet dann in Leisnig im Kulturbahnhof ein Konzert statt mit Altsind, das ist osteuropäische Folklore. Außerdem findet immer regelmäßig mittwochs im Café Courage im Treibhaus in Döbeln von 15 bis 17 Uhr das Café Connect statt. Das ist ein Kaffee für alle zum Kennenlernen und sehr empfehlenswert.
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Heute geht's um Johannes Reichelt, ein guter Kumpel von mir, genannt Hansen, der leider vor einem Jahr verstorben ist. Daher diese Special-Sendung. Und dann werden wir ihm noch ein paar Lieder mit auf den Weg geben.

So, also Hansen hätte das Lied nicht gemocht, er wollte nicht so Hip-Hop. Aber ich finde, Lang lebe der Tod ist in dem Falle auch irgendwie schön. Was ich von Hansen viel gelernt habe, war einfach Rock'n'Roll.

Hansen hat viele Konzerte auf und ab gebaut. Er wollte immer den Bass von Lemmy mal tragen. Ich glaube, er hat es nicht geschafft. Aber wir haben sie mal live gesehen zusammen und da hat er mir beigebracht, pinkel immer 2 Meter vom Zaun entfernt, weil irgendjemand muss die Zäune auch wieder abbauen.

Da waren wir uns beide einig. Eine sehr schöne Band, Social Distortion. Wir haben sie zweimal live gesehen und beide Mal war es einfach enttäuschend. So. Egal, sie gehört dazu. Das nächste weiß ich nicht, ob er es je gesehen hat. Ich denke nicht, aber er hat es gefeiert.

Remote Life in Madrid. Das war auch immer sein großes Thema. Reisen. Wo der sich überall rumgetrieben hat auf der Welt, ich war immer ein bisschen neidisch. Und vor allen Dingen hat er seine Arbeit immer so gelegt, dass er dafür das Geld hatte. Und dann hat er sich überlegt, mehr muss es auch nicht sein, weil sonst zahle ich zu viel Steuern.

Das erste Mal, dass ich Düse gehört habe. Er hat mir noch die letzte Scheibe von Ihnen geschenkt. So, ich kann die nicht auflegen. Es tut mir leid, so. Aber wichtig, Dresdner Kultur. Als nächstes kommt Antilopengang. Ich helfe nicht bei Umzügen. Er hat eine Zeit lang noch bei mir gewohnt, musste dann aber seine Bude räumen und hat seiner Lebensgefährtin noch irgendwie auch noch geholfen, die Bude zu räumen, so. Und wir konnten uns darauf einigen, ich helfe nicht bei Umzügen.

So, genug von dem neumodischen Kram. So, ich habe ihn ungefähr vor 22 Jahren kennengelernt. Und irgendwann begab sich das, dass irgendwie so eine kleine Kapelle aus Düsseldorf ein Konzert in Tivoli gegeben hat. Und beim nächsten Lied sind wir uns vor der Bühne begegnet und haben das ganze Knäuel mal entwirrt. Viel Spaß damit.

Hansen ist in Freiberg in Sachsen groß geworden. Und wie das halt damals so war, war halt irgendwie Musik, Rauchen und Bier trinken wichtiger als Englischunterricht. Er hat englische Bands nie wirklich geliebt. Deswegen kommt jetzt der deutsche Block.

mit Hansen arbeiten, das war so eine Sache. So, auf alle Fälle hatten wir mal einmal im Leipziger Zoo den Auftrag, im Panda-Haus eine Decke zu machen. Und ich weiß noch, dass ich 2 Wochen später da war und er haufenweise tibetische Gebetsfahnen hatte, die da irgendwie zur Deko aufgehängt werden mussten. Aber sie mussten halt vorher imprägniert werden, damit sie nicht brennen.

Na, leider kommen wir um englische Lieder nicht mehr drumherum irgendwie. Es begab sich, dass wir nach Berlin gefahren sind. Wir mussten da irgendwas machen, irgendjemand abholen, irgendwas. Ich weiß es nicht mehr. Und auf der Rückfahrt lief folgendes Lied bei mir im Radio. Und das lief dann wirklich auch die ganze Zeit.

Das waren die Beat-Buletten aus Berlin. Ja, das war das letzte Konzert, was wir zusammen besucht haben, im Jugendhaus in Roßwein. Schwierig war der Termin irgendwie, die haben das dreimal verschoben und immer die Frage, ob Hansen Zeit hat oder nicht Zeit hat und ob wir noch ein Ticket rankriegen oder nicht. Wie auch immer, die nächste Band haben wir auch Bezug zu gehabt und freuen uns drauf.

Schunkelmugge war jetzt nicht so ganz Hansens Fall, aber wenn die Los Fatitos das machen, dann geht das schon wieder. So, jetzt noch zweimal amerikanischen Sachen und dann kommen wir zum Schluss.

Es gibt noch viel zu sagen von Hansen und über ihn zu sagen. Aber irgendwie kriege ich es hier auch nicht so richtig hin. Er war ein begeisterter Mobilitätsfreak, ob nun Fahrrad oder ein Mercedes-Stern es sein musste. Was haben wir uns gestritten, ob nun Leatherman oder Victoria Inox besser ist? Es gibt so viele Momente. Ich werde ihn auf alle Fälle vermissen. Und vielen Dank für die technische Begleitung. Tschüss!

0: Es ist schrecklich, ist es. Man fällt heute von einem Problem ins andere.
1: Ja, ist gar nicht so einfach.
0: Immer wenn man glaubt, jetzt findet man endlich einen Ausweg, stellt sich einem immer wieder das Nichts entgegen. Und aus Nichts wird nichts.
1: Es ist immer wieder das Nichts, aus dem Gott die Welt gemacht hat.
0: Ja. Da kann man also doch aus Nichts was machen.
1: Ja, schon. Aber wir kennen es nicht.
0: Ja, wir kennen es nicht.

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0: Hallo, hier ist der Preibisch
1: und die Roxy.
0: Und wir versuchen zusammen den
1: Tanz der
0: Gegensätze. Roxy, worin unterscheiden wir uns heute?
1: Also ich mag Rot.
0: Du magst Rot?
1: Ich liebe diese Farbe Rot. Ja.
0: Ist Rot deine Lieblingsfarbe?
1: Ja.
0: Achso, also ich unterscheide mich, ich habe einen blauen Pullover an. Ich dachte, es geht jetzt um die Farbe, die wir heute tragen.
1: Ja, das habe ich dich auch gerade gefragt, ob wir das nehmen oder das andere. Und es hat mal wieder nicht funktioniert in unserer Kommunikation scheinbar.
0: Weil ich hier noch einen anderen Beruf nachgehe, des technischen Einfädlers.
1: Genau, dann frag mich doch nicht, während
0: blau,
1: du das machst.
0: Blau und Rot, Roxy, ist das nicht ein bisschen zu doll Klischee?
1: Ja.
0: Ich will kurz als Geschichte dazu erzählen. Ich mache ja immer oder öfters, ich mache so Beziehungsbild-Workshops. Da können Paare bei mir Beziehungsbilder machen. Die machen zusammen dann ein Bild und kommen sich so ein bisschen näher über die Kunst. Und da war ein Liebespaar aus zwei Frauen. Und die müssen dann immer so eine Farbe für sich finden, ne, mit ihren Eigenschaften. Und dann mache ich so ein Farbspektrum mit denen. Und jedenfalls kam bei denen raus Blau und Rot. Und dann war die eine ganz enttäuscht, weil die ihr Bild dann jetzt in den Farben gestalten musste. Und die hat gesagt, oh, das ist ja so Klischee, Blau und Rot, männlich und weiblich. Und da habe ich gesagt, männlich und weiblich ist aber nicht Blau und Rot. Das ist Gelb und Blau. Und da war sie ganz erstaunt. Da habe ich ihr die Farbenlehre von Johann Wolfgang von Goethe erklärt.
1: Mhm.
0: Und da ist ja weiblich blau und männlich gelb. Also ich habe schon den richtigen Pullover an, Roxy. So, was wollten wir?
1: Was soll der sagen? Richtig.
0: Richtig ist natürlich.
1: Vielleicht bin ich ja auch gar nicht weiblich.
0: Richtig zu der Geschichte, jetzt, die ich gerade erzählt habe. Ja, das konntest eben du ja nicht wissen. So. Weil über was sollte es denn heute bei dem Podcast gehen? Die halbe Stunde ist fast um.
1: Ja, weiß ich nicht. Du wolltest irgendwas reinhauen.
0: Also wir hatten ja in einer Folge davor, hatten wir über das Verlorengehen in Beziehungen gesprochen und darin, dass man jetzt nicht pauschal sagen muss, dass das was Schlechtes ist, aber manch einer empfindet es als schlecht. Und wir wollten auch darauf hinweisen, dass alles, was passiert, eigentlich richtig ist, bloß manchmal macht also die Dosis das Gift, also das zu sehr verloren gehen ist das Problem eigentlich, nicht das verloren gehen. Und es gibt einen Begriff, der dem einfach fast widerspricht und das ist ja die Hingabe. Und die Hingabe gehört ja zur Liebe, oder nicht, Roxy?
1: Ja, aus meiner Sicht gehört sie zur Liebe. Ich versuche dir gerade noch ein bisschen zu folgen, ich bin gerade nicht so im Thema.
0: Ja, ich wollte nochmal zusammenfassen, warum wir denn zur Hingabe kommen und ich habe gerade dann das so eingeleitet. Also jetzt ja einfach Hingabe. Was ist Hingabe und warum gehört die zur Liebe?
1: Also Hingabe ist ja etwas, wo ich mich hinein verschenke und das ist für mich Liebe.
0: Das ist die Liebe selbst, meinst du?
1: Ja.
0: Die Hingabe wäre die Liebe selbst.
1: Ja. Ich verschenke mich. Ich stürze mich rein, ich lasse mich reinfallen.
0: Und wenn wir das jetzt aber darauf beziehen, dann würden wir sagen, wir gehen verloren durch die Hingabe und finden das dann aber unangenehm, verloren gehen.
1: Finde ich nicht so. Also manche finden sich ja auch in der Hingabe. Deswegen weiß ich nicht, wie du das, also.
0: Na, was wie ich? Ich habe ja bloß das eingeleitet. Also ja, Hingabe ist was Gutes und verloren gehen ist auch was Gutes.
1: Je nachdem, in was man sich gut fühlt.
0: Aber diese Idee, ich zu sein, also ist ja eigentlich, die gehört ja schon zu uns, ne? Wir sind ja schon, jeder ist ja ich. Wir sollten mal darüber reden, was ist ein Ich eigentlich? Viele haben auch ein relativ negatives Bild vom Ich, weil die das so mit dem Egoismus verbinden. Vielleicht spiele ich mal, ich habe ein tolles Lied geschrieben über Schönsein und Besonderssein und das Besondere Sein, das ist das Eigene, ne, das Ich-Sein. Und wer das nicht findet oder nicht, ne, der geht dann so ein bisschen verloren, wer seine Besonderheit verliert. Und wir haben, also in dem Lied geht es darum, es gibt einen in uns, das ist der Beschützer unserer Besonderheit oder das ist der Beschützer des Ichs und das ist eigentlich das, was wir den Egoismus nennen. Und also der hat eine ganz wichtige Aufgabe eigentlich, der Egoismus. Der kämpft nämlich darum, dass wir nicht verloren gehen.
1: Ja, vielleicht. Ich bin da mit diesen Konzepten, gehe ich nicht so ganz einher, aber erzähl ruhig weiter.
0: Na, es ist ja so. Wir haben doch in der letzten Folge darüber geredet, dass es Menschen als unangenehm empfinden, verloren zu gehen in der Beziehung, oder nicht?
1: Ja.
0: Und wer nicht in der verloren geht, der passt ja auf, dass er nicht verloren geht. Und der hat ja dann etwas, was jemand anders, der verloren geht, nicht hat.
1: Ja, aber ich benutze dazu andere Begriffe. Also ich finde, Egoismus ist dann vielleicht nicht das Passende. Also ich will jetzt nicht schon wieder auf diese Bindungstheorie eingehen. Das wird dann zu kompliziert, aber das ist halt das, was ich da entdecke.
0: Na, weil du Egoismus negativ besetzt, findest du den Begriff jetzt nicht gut.
1: Ja, also weil das, was du als Egoismus verstehst, mehr verstehe ich als ich. Das ist halt aber was anderes. Also Ego ist halt auch ganz viel Muster und so. Also, aber es ist kein bewusstes Ich-Sein.
0: Ja, das sind zwei verschiedene Sachen. Auf jeden Fall. Genau, aber wer kämpft denn für das Ich in dir? Also wer sagt zum Beispiel, wenn ich zu dir sage, mach du ja mal alles das, was ich so möchte, und irgendwann stammst du auf und sagst, nö, ich mach jetzt auch mal, was ich will. Wer ist denn das? Ist das nicht der, können wir nicht sagen, das ist der Egoismus auch?
1: Ja, du kannst dieses Wort ja auch gerne erstmal nehmen als Platzhalter. Also ich habe jetzt auch kein anderes Wort dafür.
0: Also ja. Ich habe ja ihn genannt poetisch den Beschützer deiner Besonderheit. Das ist der aufstand.
1: Ja.
0: Aber, ne, und diesen Beschützer, das will ich ja bloß damit aussehen, den muss es geben.
1: Ja.
0: Der ist ganz wichtig. Und viele tun den ab als Egoismus oder Egoist und sagen, ach, die Menschheit wäre doch viel besser, wenn es diesen Beschützer der Besonderheit nicht gäbe. Aber das stimmt nicht, weil das Ich ist ganz wichtig für uns Menschen. Wie sind wir jetzt eigentlich darauf gekommen?
1: Naja, du hast halt nochmal darüber gesprochen, ne? Wie kann man Ich sein in einer Beziehung und sich nicht verlieren? Und du wolltest eigentlich die Brücke schlagen zu deinem Lied, was du darüber geschrieben hast, glaube ich.
0: Naja, und ganz angefangen haben wir ja mit der Hingabe.
1: Ja.
0: Also, dass die Hingabe dazu gehört zur Liebe, und so wie du das ausgedrückt hast, ist eigentlich sich verlieren, also so klang es so ein bisschen, wäre im Prinzip eigentlich Liebe.
1: Nee. Also, für mich sind das irgendwie so unterschiedliche Geschichten. Also es gibt halt tatsächlich einfach diese Menschen, die sich in der Hingabe, in dem Verlieren sozusagen im anderen erst recht richtig selber finden, weil das halt ihre Essenz ist und die sich darüber definieren. Und andere wiederum finden sich erst, wenn sie ganz doll ihre eigenen Besonderheiten ausleben. Und Liebe, finde ich, Liebe ist für mich immer dieses Und, diese Brücke zwischen allem, wenn alles da sein darf. Das ist für mich eigentlich Liebe. Und das ist aber auch so, oder das Ja, ne? Also dann ist es ja sozusagen eine Hingabe an die Sache an sich.
0: Ich hoffe, das passt rein. Mir ist gerade ein Lied von Milva eingefallen, Zusammenleben. Und da singt die, du zeigst mir, wie ging jetzt
1: der Text?
0: Ja, du zeigst, also wie ich ganz verloren gehe und trotzdem eine Frau bin, also und ich selber bin, wie das geht, zeigst du, ich darf nicht den, sonst haben wir GEMA-Probleme. Das habe ich immer früher noch gesungen in der Band, Milva. Ich darf es nicht singen.
1: Ja, also wie gesagt, das ist halt eben so ein Tanz. Also du hast halt diese Momente, wo du dich voll hineinfallen lässt in dieses Wir-Gefühl, in diese Beziehung, in dieses Gemeinsame. Und dann hast du wieder Momente, wo du dich ja auf dich selber besinnst, ne? Und deiner eigenen Besonderheit eben mehr Raum gibst.
0: Ja, aber jetzt, du hast ja auch das, was Interessantes gesagt. Also du hast gesagt, es gibt Menschen, die können erst zu sich kommen im anderen oder in diesem, mit dem Wir. Also wäre der andere der Geburtshelfer für das Ich?
1: Sowieso, immer. Also wir erfahren uns doch eigentlich erst wirklich richtig selbst durch den anderen.
0: Ja.
1: Also auch Dadurch, dass ich ja in der Kommunikation, in einem Austausch mit dem anderen bin, wird mir ja eben auch bewusst, was bei mir anders ist, ne? Also als beim anderen. Und dann checke ich ja erst, ah, das bin ich also, das mag ich also, das fühle ich also.
0: Ja.
1: Ne? Also von daher ist der andere ja immer Geburtshelfer oder Entwicklungshelfer.
0: Ja, also das meine ich auch. Aber, also wir erleben uns in der Beziehung mit dem anderen, aber das kann aber auch unser ungeliebter Nachbar sein, unser Feind oder so, alle sind diese Geburtshelfer. Mhm. Ne? Und es würde ich jetzt gar nicht so auf die Paarbeziehung beziehen. Mhm. Aber, also Geburtshelfer ist auf jeden Fall richtig. Aber dieses im Verlorengehen erst ich werden, das ist dann schon noch was anderes.
1: Mhm. Also, naja, verloren gehen ist dann vielleicht für viele dann in einer anderen Assoziationskette. Also verloren ist eher, was ich jetzt damit meine, ist eben dieses Verbinden mit dem anderen. Also sich da hineingeben und ja, naja, dieses Verschmelzungsgefühl halt einfach. Und würde ich jetzt einfach behaupten, für manche, dann, dass man sich dann ja erst so richtig spürt und wahrnimmt.
0: Aha.
1: Weißt du?
0: Ja, und also eigentlich wollten wir jetzt nochmal darauf hinaus, weil das Wort Hingabe irgendwie fast so wie so ein kleiner Widerspruch war zum Ich will nicht verloren gehen. Ne? Das war so der Einstieg.
1: Ja, für dich. Deswegen konnte ich dir nicht so folgen, weil ich das ja jetzt erstmal fassen musste, worauf du hinaus willst. Weil ich finde das gar nicht als Widerspruch. Weil Hingabe ist für mich das Ja, ist die Annahme von allem, was ist. Und da ist ja gar kein Widerspruch.
0: Ja, ist schon die Annahme.
1: Ja, also wenn ich Ja zu etwas sage, wenn ich mich dem hingebe, dann nehme ich es ja an.
0: Ja, man nimmt es an, aber also man kann ja immer noch bei sich bleiben und trotzdem Ja zu was sagen. Also Hingabe ist da noch ein bisschen was anderes. Also sich hineinzugeben, hinzugeben, ist ja dann doch schon noch ein bisschen was, also bei Ja geht für mich so eine Tür auf.
1: Ja.
0: Aber ich bin ja immer noch da, wo ich vorher war. Aber Hingabe, dann gehe ich durch die Tür schon.
1: Ja.
0: Aber, ne, also das ist schon noch eine andere Qualität wie Ja. Also in meinem Empfinden.
1: Ja, in deinem Empfinden.
0: Wir wollten noch was darüber reden. Also wir haben jetzt kurz die Hingabe und sind uns nicht einig. Und Roxy schüttelt den Kopf.
1: Mhm.
0: Über was?
1: Weil ich einfach nicht fassen kann, worauf du hinaus willst. Ist einfach ein Unverständnis. Aber das müssen wir jetzt auch nicht klären.
0: Ja. Naja, haben wir ja gesagt, wir unterscheiden uns auch darüber mit den Begriffen. Ne? Vielleicht meine ich ja mit Tür auch ganz was anderes oder mit Ja.
1: Ja.
0: Wir hatten jetzt überlegt, wir hatten ja so ein Logo, wir haben schon Reaktionen gekriegt auf unseren Podcast, sind total froh. Also so Wortmeldungen, sehr positive. Und wir haben aber sogar schon ein Bild gemalt bekommen.
1: Sehr entzückend, ja.
0: Da haben wir uns sehr gefreut. Was wurde uns da gesandt, Roxy?
1: Da hat uns im Prinzip jemand unser Logo von Tanz der Gegensätze gezeichnet mit den verschiedenen Symbolen, die darauf sind, wo man eigentlich Paare in unterschiedlichen Zuständen so nimmt und dann halt auch so ein bisschen die verschiedenen Gegensätze, die wir ja auch im Intro einsprechen, so aufgeschrieben.
0: Ja, da haben wir uns sehr drüber gefreut. Also auch, dass man so eine tiefe Auseinandersetzung, also wenn man es aufzeichnet, ist das nochmal eine ganz andere Auseinandersetzung, wie als wenn man etwas sieht. Also wir können das jedem empfehlen. Und unser Logo haben wir ja rausgenommen aus einem Ding, was es schon gab, ne, in unserem Leben, der Beziehungsuhr. Und dazu muss man immer sagen, also ich bin auch Erfinder, ich erfinde so Sachen, Beziehungsstift und Kunstabzeichen und so eine Sache. Da erzählen wir vielleicht andermal drüber. Und ich habe auch die Beziehungsuhr mal erfunden. Roxy, weißt du noch, wie ich die erfunden habe? Also, oder sag mal schnell, was ist eine Beziehungsuhr?
1: Also eine Beziehungsuhr ist eine Pappscheibe als Uhr gestaltet mit verschiedenen Symbolen. Und man kann quasi einstellen, was für eine Stimmung man ist, gegenüber dem Beziehungspartner.
0: Genau, also man hat zwei Zeiger, jeder hat einen Zeiger und man kann seinen Zeiger auf Streit stellen, auf Liebe, auf Verständnis, auf Unverständnis und so kann man das einstellen und zeigen, wie man gerade empfindet in der Beziehung. Das ist eigentlich die Beziehungsuhr.
1: Genau.
0: Kannst du dich noch erinnern, wie die entstanden
1: ist? Nee, kann ich nicht. Frage ich mich auch gerade. Bin gespannt auf die Geschichte.
0: Weißt du das nicht mehr?
1: Nee, weiß ich nicht mehr. Ich weiß nur, dass die irgendwann in meiner Küche stand.
0: Na, ganz am Anfang stand eine Pappscheibe in deiner Küche, wo so Knubbel an einem Seiten war. Und da konnte man so Massagegutscheine abbrechen.
1: Genau. Also du hast erst verschiedene andere Sachen in dem Style gemacht.
0: Genau. Ja. Und hab das dann daraus entwickelt.
1: Ach so, das meinst du. Ja, okay.
0: Genau. Und man konnte dann also wie Gutscheine so abbrechen.
1: Mhm.
0: Und dann hat man eine Massage zum Beispiel gekriegt. Und dann hatte ich dann irgendwann die Idee, also ich mache ganz viel so aus Pappe und wahrscheinlich, ich weiß nicht, ob es Zufall oder jedenfalls hatte das dann irgendwann Zeiger und man konnte das bewegen und dann war es die Beziehungsuhr.
1: Gab bestimmt noch irgendeinen Zwischenmodus.
0: Ja, bestimmt. Wer weiß, ob man das fotografiert hat. Jedenfalls hatten wir jetzt überlegt, weil ja die Beziehungsuhr, also das Logo, was wir haben, das hat keine Zeiger.
1: Nee, aber diese Uhr.
0: Aber diese
1: die
0: Uhr.
1: Die werden wir nutzen.
0: Und dass wir jetzt vielleicht das immer einstellen, nach der Sendung oder vor der Sendung, wie gerade so die Stimmung ist. Wenn du jetzt das jetzt einstellen würdest, jetzt nach unserem letzten Gespräch, wo du jetzt so Unverständnis hattest dafür, was ich meinte, wo wäre dein Zeiger dann?
1: Der ist hier, auf dieser Person, die ein Auge zuhält.
0: Die alleine steht.
1: Die alleine steht und Unverständnis hat für
0: das
1: den anderen.
0: Das ist Unverständnis. Ja, und meine wäre wahrscheinlich, also dieser grüne Bereich. Ihr müsst dann einfach mal schauen, das ist dann etwa, also wir stellen das dann mal so ein. Wir müssen dann, haben wir auch einen Stift mit, dass wir unseren Namen mal draufschreiben können auf die Zeiger. Also ich kann euch, so hört sich die Pappscheibe an. Damit ihr mal so ein bisschen ein Bild kriegt. Und hier sind so zwei Zeiger drauf. Der eine Zeiger, der zeigt jetzt dahin, wo 3 Uhr ist eigentlich, kann man sagen. Und da steht eine blaue Frau, die sich eine Seite zuhält. Und das hat die Roxy eingestellt mit ihrem Zeiger. Und ich bin so ein bisschen bei hier so dem grünen Verständnis. Also es gibt ein buntes Verständnis und ein grünes, würde ich sagen jetzt.
1: Ein buntes Verständnis, warte mal.
0: Also das darüber können wir auch nochmal sprechen, genau. Also verschiedene Formen des Verständnisses. Ja, und ich habe so gedacht, dass wir das jetzt als unser immer so dass wir dann immer ein Foto machen, dann von dem Podcast folgen.
1: Genau, so tanzen wir uns ja auch immer wieder von Sendung zu Sendung in andere Zustände.
0: Genau. Und als ich die Beziehungsuhr dann, ich habe die auch zum Produkt entwickelt, was aber auch schon verkauft wurde, aber noch nicht so richtig, weil ich erfinde dann immer die nächste Sache und dann bleibt das liegen und so. Und man konnte aber die Beziehungsuhr schon kaufen und ausschneiden und so. Und da war dann hinten auch so ein Spiegel drauf, Memory, Beziehungsmemory, wo man sich so ein bisschen an solche Situationen erinnert. Genau, und vielleicht legen wir das ja dann auch wieder auf, wenn wir das jetzt öfters mal benutzen hier, die Beziehungsuhr. Die stand bei uns immer im Flur, ne?
1: Es gab mal eine Zeit lang, stand sie sogar in der Küche und dann im Flur. Damit du wahrscheinlich dann schneller siehst, wenn du zur Tür reinkommst, wie die Stimmung gerade
0: genau,
1: ist.
0: Genau, also eigentlich könnte man es auch nennen Beziehungsbarometer, weil es zeigt das Wetter zu Hause an, die Uhr. Also ob gerade Stress ist und so. Und ich habe auch draufgeschrieben, unsere Beziehung schwingt. Und das sollte so zeigen, also es ist eigentlich eine gesunde Beziehung, wenn die überall mal steht, der Zeiger. Wenn das immer an der gleichen Stelle steht, dann ist irgendwas nicht lebendig genug.
1: Bei uns hat die sich aber eigentlich ständig bewegt.
0: Hat sich gedreht. Die Zeiger haben sich gedreht.
1: Ja.
0: Und das ist überhaupt eine gute Idee, weil ich habe nämlich rausgefunden in meiner Forschung und in meinen Beziehungen, dass sich ein Teil der Beziehung, meistens der weiblichere Teil der Beziehung, wer immer das ist, also es kann auch der Mann sein, oft durch seine Körpersprache äußert. Und das, weil sich oft gegensätzliche Menschen treffen, der andere die Körpersprache aber nicht gut lesen kann. Und das ist ein Kommunikationsproblem einfach.
1: Genau, deswegen gibt's die Beziehungsuhr. Wenn man nicht gut miteinander reden kann, dann stellt man das
0: nicht
1: einfach
0: reden. Also
1: ein.
0: Es ist ja auch, es ist ja oft die Situation, man hat das Gefühl, sie hat irgendwas. Sie grummelt so vor sich hin und dann muss man immer fragen, was ist denn? Und dann muss man es aber selber erraten. Was ganz schön schwierig ist.
1: Genau, oder man sagt einfach, was los ist, dann braucht man das vielleicht nicht, aber ne, für alle anderen ist das ein super Hilfsmittel.
0: Ja, genau. Hatten wir denn jetzt, wir haben jetzt gar nichts vorbereitet, weil wir gedacht haben, über die Hingabe lässt sich jetzt so hinwirkungsvoll reden.
1: Ja, aber irgendwie sind wir nicht so richtig reingekommen, dieses Thema.
0: Ja, es lag vor allem am Unverständnis auch von dir.
1: Ja, oder du hast es nicht gut erklärt oder mich nicht gut abgeholt.
0: Also Hingabe, du hast ja Hingabe als was sehr Positives bezeichnet.
1: Ja, du nicht?
0: Naja, ich würde fast sagen, also Hingabe, jetzt haben wir es, ist, also alles hat zwei Seiten. Also alles hat eine positive und eine negative Seite. Und auf der einen Seite, die positive Seite ist die Hingabe und die negative Seite ist das Verlorengehen. Aber eigentlich ist es das Gleiche.
1: Mhm.
0: Oder nicht?
1: Ja, kann sein.
0: Siehst du? Da sind wir uns doch einig. Also Hingabe, also wir stellen uns einfach vor, da ist ein 2-Mark-Stück oder Euro und auf der einen Seite ist Hingabe, auf der anderen Seite, zack, da ist das Problem gelöst. Und wenn einer sagt zum Beispiel, oh, in unserer Beziehung, da gehe ich total verloren, da kann der andere sagen, jetzt dreh doch einfach mal die Münze um und tata, Hingabe.
1: Ach, so einfach ist das.
0: So einfach.
1: Dann da haben wir basteln das, wir doch einfach mal eine Münze.
0: Da haben wir das jetzt für alle Zeiten gelöst. Ja. Also man könnte das in die Beziehungsuhr noch einbauen, dass man das dann immer so umdreht. Das Gute und das Schlechte. Hier wird gleich weiter erfunden. Roxy, was auf deinem Zettel haben wir denn jetzt noch gar nicht besprochen? Du hast ja noch so einen Riesenzettel von der letzten Folge.
1: Das scheint aber auch bloß so. Also wir hatten ja schon ein bisschen darüber gesprochen, was man machen kann, damit man sich nicht so verliert. Und was wir ja schon gesagt haben, ist vor allem, dass man darauf achtet, ja, sich selbst quasi gut zu erforschen und zu nähren, bei sich selbst zu bleiben und immer wieder in der Kommunikation ist. Und jetzt muss ich mal überlegen, was ich.
0: Na, warte, ich hatte noch eins, weil. Also du hattest ja auch gesagt, diesen Raum geben und so. Und es ist aber so in diesem wundervollen Lied, was ich gesungen habe in der allerersten Folge, Gemeinsam können sie fliegen, da heißt es, sich gegenseitig hochheben zum lebendigen Leben. Also den anderen dahin heben, wo er lebendig wird. Das ist darauf achten, dass das Ich zur Welt kommt, des anderen.
1: Mhm.
0: Das ist ein schönes Bild dafür. Und das lebendige Leben, das ist aber aus Leid und Glück gemacht. Also, wenn ich den total beschütze und aufpasse, dass dem immer gut geht und so, dass der immer zufrieden ist und harmonisch, das ist nicht hochheben zum lebendigen Leben, sondern zu sagen, wenn du dich nicht traust, trau dich doch, ich bin für dich da, probier das mal oder so. Also dahin schubsen, wo auch die Angst ist und so.
1: Ja, na, das ist halt, wie gesagt, eine Balance. Das habe ich ja schon beim letzten Mal versucht zu erklären, dass es auch viel mit Sicherheit und Selbstregulation zu tun hat. Und das, ne, da eine Balance zu finden zwischen, ich gucke, dass die Basis stimmt, dass sich jeder gut und sicher fühlt und auf dieser Basis hin dann nach diesen Möglichkeiten, diesen Entwicklungsmöglichkeiten zu schauen.
0: Aber wenn man zu viel Basis hat, dann klingt schon wieder so eingelullt. Also,
1: ja, aber ohne Basis funktioniert's nicht. Es ist halt leider so, sorry.
0: Ja, aber man soll, also ich finde, weil ich bin ja auch die andere Seite, wahrscheinlich die
1: Medaille. Ja, du hast halt eine andere Basis, ne? Das ist halt, glaube ich, das Ding. Deine Basis ist das Ego.
0: Das Selbst ist meine Basis.
1: Ja, was auch immer. Also auf jeden Fall ist deine Basis, die geht über dich. Und die Basis von anderen geht halt über Beziehung. Und das ist der Unterschied.
0: Ja.
1: So, und dann muss man halt auf eine Balance achten.
0: Aber
1: dass
0: wenn
1: man,
0: der Partner
1: dass man
0: einen
1: beides
0: hochhebt,
1: bedient.
0: Wenn einen der Partner hochhebt zum lebendigen Leben, dann ist er ja die Basis. Und, pass auf, in dem Lied heißt es
1: sich. Naja, wenn der andere dazu bereit ist, wenn man hochgehoben wird, obwohl man sich ja eigentlich gerade nicht in der Stimmung dafür fühlt, dann ist es keine Basis.
0: Dann ist es nicht, aber ich muss noch den Text noch weiterführen, weil es ist nämlich super interessant. Also pass auf, der ist, sich gegenseitig hochheben zum lebendigen Leben, ohne dabei selber festzustehen. Also ist nochmal ein höherer Schwierigkeitsgrad.
1: Mhm. Willst du es noch erklären, was du meinst damit?
0: Naja, ich sag mal noch den Rest vom Text. Also sich gegenseitig hochheben zum lebendigen Leben, ohne dabei selber festzustehen, mit dem zusammen drüber lachen, den Wind selber machen. So ungefähr könnte es gehen. So ist ja das in dem gemeinsam können sie fliegen.
1: Mhm.
0: In dem Lied. Und in diesem, mit dem zusammen drüber lachen, den Wind selber machen, also auch dieses Scheitern in Kauf zu nehmen dabei, also das Unmögliche zu versuchen zusammen, ne, zu scheitern und drüber zu lachen, das ist eigentlich das Hochheben zum lebendigen Leben.
1: Ja.
0: Und das ist natürlich, das birgt natürlich unglaublich Schmerzhaftes in sich und du verweist immer auf die Basis und so.
1: Ja, du hast halt einfach einen anderen Ausgangspunkt. Also ich muss gerade so ein bisschen schmunzeln, weil das, was du ja jetzt auch dieses Scheitern und so, das kann man ja auch auf anderen Bereichen sehen. Also du denkst ja immer, dass in so Herausforderungen eben Ego oder Selbstentwicklung. Aber Scheitern kann ja auch, indem man sich besonders nahe kommt, sein. Und das, weißt du, darauf lässt du dich ja auch schwer ein, so als Vermeidertyp zum Beispiel.
0: Ja.
1: Also, schwierig.
0: Gut, aber das Schöne ist, wir haben schon wieder eine halbe Stunde hier zusammengequatscht.
1: Ja.
0: Also ich würde sagen, wollen wir die Beziehung so stehen lassen, wie sie jetzt ist?
1: Ja, also meine hat sich jetzt nicht geändert. Hat sich deine geändert? Ich bin noch immer sehr im Unverständnis heute. Das merkt man, glaube ich, ein bisschen.
0: Ja, ach, ich lasse meinen Zeiger einfach da. Ich schaffe jetzt nicht mehr, was Neues auszudenken zumindest. Ich weiß nicht, wo der anders noch hingehört. Ja, würde ich sagen, oder, Roxy?
1: Ja.
0: Dann verabschieden wir uns bis zum nächsten Mal hier beim Tanz der Gegensätze.
1: Tschüss.
0: Tschüss.
1: Nachschlag.
2: So, Nachschlag ist immer, wenn uns später noch was Wichtiges eingefallen ist, was aber so kurz ist, dass wir es noch hinten dran kleben können.
1: Genau.
2: Was ist uns noch eingefallen, Roxy?
1: Naja, man muss dazu sagen, wir haben festgestellt, dass wir in der letzten Folge es nicht so richtig geschafft haben, uns dem Thema Hingabe wirklich hinzugeben. Aber trotzdem wirkt es ja bei uns immer noch nach und es kommen einem dann manchmal doch noch ein paar Gedanken. Und ich wollte einfach das nochmal so ein bisschen runterbrechen auf die Essenz, was der Unterschied ist zwischen Hingabe
2: ja.
1: und sich verlieren.
2: Ich will das aber noch kurz sagen. Also wir haben eigentlich da, also ich habe immer versucht, diesen Unterschied rauszufinden und Roxy hat es nicht ganz verstanden. Also die hat es, was ich damit wollte. Und ich habe es auch nicht gewusst, was der Unterschied zwischen Hingabe und Loslassen ist in der Beziehung. Und Roxy ist es dann eingefallen. Was ist der Unterschied zwischen Hingabe und Los und verloren gehen?
1: Na, das eine ist etwas Bewusstes, also die Hingabe, das mache ich ganz bewusst. Das ist eine Entscheidung, das ist ein Wollen.
2: Ja.
1: Also ich verschenke mich, ne, in vollem Bewusstsein.
2: Mit Absicht.
1: Und bei dem verloren gehen ist es aber eher was Unbewusstes, was ich gar nicht will, was mit mir passiert. Da wäre ich wie hineingezogen.
2: Das ist was Passives.
1: Genau.
2: Und das ist auch ein bisschen so Opfer und Schöpfer.
1: Ja, könnte man sagen.
2: Hingabe ist Schöpfer.
1: Ja.
2: Und verloren gehen ist Opfer. Da haben wir es also geklärt. Macht euch ruhig Notizen zu Hause. Wir verabschieden uns jetzt. Tschüss.
1: Tschüss. Das war der Tanz der Gegensätze mit Preibisch und Roxy. 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
2: Eine perfekte Gesellschaft wäre jene, die Bedürfnisse aller Menschen befriedigt und die wesentlichen Fähigkeiten eines jeden Menschen benötigt. Für ein solches Wir aber müsste ein jedes Ich in seiner eigenen Besonderheit zur Welt kommen dürfen. Ein jedes Ich müsste erblühen in diesem neuen Ich.

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0: Hallo, hier ist der Preibisch
1: und die Roxy.
0: Und wir versuchen zusammen den
1: Tanz der
0: Gegensätze. Worin unterscheiden wir uns heute?
1: Ich bin in meinem Wesen tendenziell weiblich.
0: Und ich bin in meinem Wesen tendenziell mehr männlich. So, haben wir es geschafft. Wir haben uns vertan am Anfang. Wer dran wird? Und Roxy, worum geht's heute?
1: Heute wollen wir uns tatsächlich mal mit dem Thema Weiblichkeit und Männlichkeit, eigentlich eher nur Weiblichkeit erstmal nähern, weil wir ja hier beim Tanz der Gegensätze immer von Polaritäten sprechen. Und wir dachten, es macht schon Sinn, sich auch über diese Prinzipien weiblich und männlich mal heranzutasten.
0: Eine der interessantesten Polaritäten ist männlich und weiblich.
1: Ja.
0: Und darüber wollen wir mal sprechen. Und ich habe gedacht, wir nennen die Folge auch unbeschreiblich weiblich, weil das ist nämlich gar nicht so einfach, das Weibliche zu beschreiben. Und wir wollen heute auch bloß anfangen. Wir sind nicht der Meinung, dass wir, also wir wissen nicht, was das war. Ich weiß nicht, was das Weibliche ist.
1: Genau, wir haben ja eigentlich nur eine Ahnung. Und
0: genau,
1: die würden wir heute mal anfangen, mit euch zu teilen. Was ja auch nicht bedeutet, dass das jetzt in Stein gemeißelt ist, was wir hier sagen. Wir behaupten das nicht, dass es so ist.
0: Genau, und wir können auch selber was dazulernen noch. Also wir versuchen, der Ahnung, die wir haben vom Weiblichen, also Wort zu geben vielleicht, eine Form zu geben. Und dann könnt ihr mal schauen, ob ihr auch so eine Ahnung habt vom Weiblichen.
1: Genau, vielleicht ist sie auch komplett anders. Genau, und wie gesagt, wir tasten uns heran an dieses komplexe Mysterium.
0: Weibliche. Und wir wollen heute, also du hast es schon gesagt, wir wollen es nicht mit dem Männlichen machen, sondern wir wollen einfach mal heute schauen, was ist das Weibliche, ohne das immer in Gegensatz zu setzen. Das ist vielleicht noch interessanter.
1: Ja, ich hatte auch erst diese Idee gehabt, aber wir haben jetzt einfach mal das so uns vorgenommen und vielleicht bei der folgenden Sendung werden wir das Männliche hinzuziehen und danach vielleicht in Kontrast setzen.
0: Ja, vielleicht. Also, und wir haben gedacht, wir fangen damit an. Also, wenn man nicht weiß, was ist, kann man ja als allererstes kann man ja mal das Internet fragen.
1: Genau. Und da
0: vielleicht
1: haben wir
0: weiß das ja, das.
1: Hier mal Wikipedia gefragt und das würde ich mal vorlesen.
0: Genau. Also, die Roxy, und ich würde gern darauf gleich reagieren. Und ich mache immer, wenn ich meine, das stimmt nicht, mache ich so, okay. Also Roxy liest jetzt vor, was steht im Internet.
1: Okay. Weiblich bezieht sich auf Personen, die dem weiblichen Geschlecht angehören, was sowohl biologische Merkmale wie Chromosomen in Klammern meist XX und Geschlechtsorgane in Klammern Eierstöcke, Gebärmutter und Hormone umfasst, als auch gesellschaftlich zugeschriebene Eigenschaften, die als Weiblichkeit in Klammern oder Femininität bezeichnet werden.
0: Okay,
1: jetzt das ist die offizielle Beschreibung laut Wikipedia.
0: Und das ist ja, ich habe am Anfang habe ich gleich gemacht beim warum könnte das sein, dass ich finde, das stimmt nicht, dass sich das Weibliche auf Personen bezieht, auf weibliche Personen, auf Personen.
1: Ja, weil ich finde, es ist halt ein Urprinzip. Also, das hat gar nichts unbedingt mit dem Mensch an sich zu tun oder nur mit dem Menschen, sondern das ist ja im Prinzip, was wir überall im Leben finden.
0: Ja, und man kann das ja ganz einfach entkräften. Also weiblich bezieht sich auf Personen und jetzt können wir einfach sagen, gibt es weibliche Ziegen? Ja, ist eine Ziege eine Person? Nein, also
1: genau,
0: stimmt schon
1: also
0: nicht.
1: Genau, also schon da alleine.
0: Und es gibt noch nicht mal alle Lebewesen oder so. Also es bezieht sich, also alles in der Natur ist männlich und weiblich und hat diese beiden Eigenschaften. Also mit der Person das zu beziehen, das ist schon mal total, und da kommt man auch total durcheinander. Was war denn das nächste, was ich noch gemacht habe?
1: Vielleicht dem weiblichen Geschlecht. Hast du da?
0: Nee, das war gleich der nächste Satz. Bezieht sich auf
1: Weiblich bezieht sich auf Personen, die dem weiblichen Geschlecht angehören. was sowohl biologische Merkmale wie Chromosomen bla bla bla.
0: Aha, genau. Also da ist es ja so, also wenn sich das Weibliche nur auf Personen des weiblichen Geschlechts beziehen würde, könnte ich folgenden Satz nicht sinnvoll formulieren. Es gibt Männer, die sind weiblicher als andere Männer.
1: Ja.
0: Genau. Und es, also das kann ich sagen aus meiner Wahrnehmung, es gibt Männer, die sind weiblicher als andere Männer. Ne? Vielleicht gibt es sogar Männer, die sind weiblicher als manche Frau. Ne? Könnte es sogar geben. Also das heißt, Weiblichkeit hat überhaupt nicht nur etwas mit Frauen zu tun.
1: Genau. Also ich würde ja jetzt auch die Theorie aufstellen, dass wir alle diese Prinzipien in uns vereinen. Ne? Also wir haben alle sowohl männliche als auch weibliche Anteile,
0: ja.
1: Energien oder Prinzipien in uns.
0: Und nicht mal das ist festgenagelt. Also wie weiblich oder wie männlich wir sind, das entscheidet nicht irgendwie unsere Chromosomen oder unsere Gene, sondern die Beziehung, in der wir sind. Also ich bin manchmal weiblicher und manchmal männlicher. Und das kommt darauf an, in welcher Situation ich mich befinde. Und deshalb können wir das, also wenn wir anfangen jetzt irgendwie über Mann und Frau zu reden, da kommen wir total durcheinander.
1: Genau, das könnte man vielleicht vorwegschieben. Also
0: genau.
1: Bei diesem Thema meinen wir nicht Mann und Frau. Es geht wirklich um diese Prinzipien.
0: Um männlich und weiblich.
1: Genau, die nicht an das äußere Geschlecht oder was auch immer gebunden sind.
0: Und selbst wenn wir sagen würden, es gibt, wir zaubern und es gibt im Universum keine Lebewesen mehr, dann gibt es immer noch diese beiden Prinzipien, männlich und weiblich.
1: Genau.
0: Ja, was ist denn, also wo, also wie kann uns denn dieses Prinzip begegnen, habe ich gedacht. Vielleicht fängt man an mit der ganz normalen Wahrnehmung zum Beispiel. Also wie ich zum Beispiel, ich könnte jetzt erzählen, wie ich das Weibliche wahrnehme.
1: Na, dann fang mal an. Ich ergänze dann.
0: Genau. Also für mich sind, also ich kann zum Beispiel am deutlichsten das Weibliche erleben tatsächlich in Menschen. Und zum Beispiel an dir kann ich das Weibliche erleben.
1: Und wie würdest du das beschreiben?
0: Das Weibliche ist immer eine bestimmte Art, wie du bist. Also, wie du läufst, wie du dich hinsetzt, wie du

0: eine zugewandte Haltung, dann würde ich das als eine weibliche Form deiner Bewegung beschreiben. Und es gibt aber ganz viele verschiedene, also zum Beispiel, wenn du im Garten Blumen pflückst und so in dich versunken bist, würde ich das auch als weiblich, in dem Moment bist du weiblich. Na, immer wenn du auch fürsorglich bist, würde ich das auch, also es kann natürlich, ich bin auch manchmal fürsorglich, aber das ist dann auch eine weibliche, das würde ich dem Weiblichen zuordnen. Und ansonsten kann man so, also es ist schwierig zu sagen, es ist wirklich schwierig zu, wie diese Bewegungen sind, diese Weiblichkeit in der Bewegung. Aber wenn man es erlebt, kann man genau sagen, das war weiblich und das war männlich. Also da kann jetzt auch mal der Hörer, die Hörerin, das kennen wir ja alles.
1: Ja.
0: Ne? Also, und da erlebe ich das Weibliche. Aber ich erlebe es auch in der Form, also in der Bewegung erlebe ich es, aber auch in der Form. Auch Formen sind weiblich. Du siehst zum Beispiel weiblich aus.
1: Und an was machst du das fest?
0: Na, das ist eine weichere Linie vielleicht und eine Form, die, na, insgesamt gut zu sich selbst passt. Also eine, es ist so ein bisschen ganzer, runder, würde man sagen, wenn es nicht die Form rund ist. Also wenn man sich nicht vorstellt, du bist ja nicht rund, aber deine Linien haben etwas Runderes. Deine weiblichen Formen haben etwas Runderes. Das heißt jetzt aber nicht, dass du rund bist.
1: Ja, nee, aber ich versuche gerade so die Oberbegriffe zu finden. Also ich höre jetzt auf jeden Fall so Attribute raus wie Weichheit, so im Allgemeinen. Und vielleicht auch sowas Geschmeidiges, Fließendes, Sanftes.
0: Ja.
1: Also sowohl eben von dem Verhalten als auch von der äußeren Form, so wie du es gerade beschrieben hast.
0: Ja, genau. Und es ist halt tatsächlich, also es ist richtig gut zu erkennen, aber es ist schwierig zu beschreiben. Also wenn ich jetzt Worte dafür finde und wenn ich mich auf den Weg mache, die allerbesten Worte zu finden, dann sind dann sicherlich irgendwelche irreführenden Worte auch dabei, die jemand anders einfach anders sieht. Deshalb würde ich es jetzt auch nicht zu genau beschreiben wollen.
1: Ich könnte ja auch mal ein paar Oberbegriffe noch dazu nehmen, weil also diese weiblichen und männlichen Urprinzipien, die findet man ja eben nicht nur, ne, am Menschen, sondern man findet ja auch irgendwie, also es gibt ja auch die chinesische Lehre, ne, mit Yin und Yang, das kennen wir ja auch alle. Und es gibt aber ja auch diese Zuordnung von Elementen oder anderen universellen Sachen. Also zum Beispiel sagt man, dass die Weiblichkeit oder das weibliche Prinzip eher dem Mond ja zugeordnet ist. Na? Und eher den Elementen Wasser und Erde.
0: Na, ja? das sind so Zuordnungen, aber ich habe jetzt gedacht.
1: Aber daraus kann man ganz viel ableiten.
0: Ja, ja, aber ich habe.
1: Das wollte ich jetzt gerade.
0: Aber ich habe ja zum Beispiel, ich habe ja erstmal jetzt beschrieben, wie ich das Weibliche wahrnehme. Und,
1: ja.
0: Du hast ja eine andere Perspektive. Hast du eine andere Wahrnehmung des Weiblichen? Oder wie würdest du das beschreiben? Wann sagst du, jetzt ist ein Mensch weiblich? Oder ein Ding, ein Fahrrad?
1: Ja, ich würde es halt gerne gleich knüpfen an diese Elemente zum Beispiel. Also das, finde ich, macht es dann auch immer gut nachvollziehbar. Weil das Weibliche an sich, das steht für mich eigentlich für also auch Erde und Wasser tatsächlich. Also Wasser ist ja dieses eben Fließende, das kann sich anpassen, das kann sich hineinbegeben, das kann verbinden. Und Erde ist ja auch so dieses sehr urige, kraftvolle Element, ne? Also wir sind ja, also gerade mal, wenn man jetzt die Menschen auch betrachtet, Urmaterie, ne? Also wir sind ja Körper.
0: Ja, auch.
1: Und Menschen mit weiblichen Attributen zum Beispiel, die eine Gebärmutter haben, die können ja auch Leben erschaffen mit ihrem Körper und sind ja auch dadurch super krass verbunden damit, also mit dieser Materie, ne? Also wir erfahren als Frauen, die auch wirklich Leben gebären,

0: auch so körperliche Veränderungen durch Schwangerschaft, durch diesen Zyklus, durch Stillen. Also da ist man halt so krass verkörpert.
1: Ja,
0: weißt du? Also,
1: genau.
0: Also diese Verkörperung ist für mich ganz doll weiblich.
1: Ja, das hat man noch nicht gesagt. Das hatte ich auch noch nicht gesagt, das Sinnliche. Das,
0: genau, und das geht damit einher.
1: Ja,
0: also
1: genau.
0: Dieses, ja, wirklich dieses Wahrnehmen, dieses Sinnliche, dieses Genießen, das ist für mich was ganz Weibliches. Dann halt dieses Nähren und auch dieses Empfangen. Also das hat für mich sehr viel so diese Seinskraft. Weißt du, vielleicht,
1: ja.
0: Andere würden es jetzt ein bisschen negativ als Passivität vielleicht beschreiben. Ich würde aber eher sagen, es ist ja dieser Seinszustand, dieses Präsente.
1: Und da sprichst du jetzt aber
0: aufnehmen?
1: Schon von einem Empfinden. Du empfindest das Weibliche
0: ja.
1: Selbst so.
0: Genau.
1: Wenn du weiblich bist, empfindest du dich so.
0: Wenn ich mich weiblich fühle, dann bin ich total im Empfangen sozusagen.
1: Ah.
0: Dann kann ich mich hingeben. Also wenn ich zum Beispiel sehr sinnliche Sachen tue, wenn ich auch tanze oder genieße irgendwie, ne, meinen Körper spüre mit Massage oder sowas, dann fühle ich mich sehr weiblich. Also wenn ich mich einfach hingeben kann, würde ich sagen. Und wenn ich aber sehr tun bin und sehr rational Sachen, ne, angehen muss, kommt ja auch vor,
1: ja,
0: fühle ich mich nicht so weiblich.
1: Ja.
0: Ne, so als Kontrast.
1: Also im Empfang empfindest du dich als weiblich und im Sein.
0: Ja.
1: Also
0: wenn ich zum Beispiel, ich bin ja auch Künstlerin, und wenn ich halt mich diesem Prozess hingebe, obwohl ich da ja auch viel im Tun bin, bin ich trotzdem super im Empfang und in diesem Flow-Zustand. Ich fließe so mit, ne? Das empfinde ich dann auch als irgendwie eine sehr weibliche Qualität.
1: Ja. Also wir haben jetzt schon gehört, also wie das Weibliche von außen wahrgenommen wird, das habe ich so ein bisschen erzählt, und du hast jetzt schon über die Empfindung des Weiblichen gesprochen. Ich habe kurz gehustet. Ich sage das dazu, dass ich gehustet habe, weil das hört man nicht, das wird dann rausgeschnitten von der KI, und dann denkt man, ich habe jetzt einen Frosch im Hals, jetzt geht's aber wieder.
0: Ja, deine Stimme verändert sich ja auch dann, ne?
1: Hm. Ist Husten eigentlich was Weibliches? Ich weiß.
0: Ich würde sagen ja, weil es ist ein Loslassen. Also das ist zum Beispiel für mich auch was Weibliches. Dieses, Hingabe habe ich ja schon gesagt, sich irgendwie hingeben und entspannen und loslassen. Das sind für mich auch irgendwie so Attribute.
1: Aber ich wurde jetzt zum Beispiel von meinem Körper zum Husten gezwungen. Also mein Körper, hätte man sagen, hat jetzt über mich Herrschaft, über meinen Geist Herrschaft errungen. Ist das dann, weil wir ja von der Körperlichkeit des Weiblichen gesprochen haben, ist dann diese reflexartige, instinktive Handlung eher eine weibliche Handlung?
0: Ich würde sagen, also alles, was ja auch so intuitiv, impulsiv entsteht.
1: Die intuitive Handlung, sagst du, ist dann auch eine weibliche.
0: Absolut. Intuition ist für mich weiblich pur, ja.
1: Ja, und das heißt also aber auch, dass Unbewusste ist auch ist was Weibliches.
0: Ja, auf jeden Fall. Also da kann man ja auch noch diese andere Qualität mit reinnehmen. Also Weiblichkeit, ne, diese Materie, dieses Düstere, auch Mondprinzip, das steht halt auch so dieses Dunkle, ne, dafür.
1: Ja.
0: Und da passt dieses Unbewusste und Mystische auch gut rein.
1: Wir haben ja am Anfang von unserem Podcast, sagen wir ja immer diese hart, weich, eckig, rund, hell, dunkel auf. Und das Interessante ist, alle diese Gegensätze, die es gibt, die kann man zuordnen tatsächlich, das ist das Weibliche und das ist das Männliche. Ne?
0: Genau. Also man könnte ja auch andere Oberbegriffe dafür nutzen, ne? Aber es findet sich alles in diesen zwei Polaritäten wieder, könnte man sagen.
1: Ja,
0: ne?
1: Es ähneln sich immer eine Seite von den Polaritäten, und zu einer gehört dann immer das Weibliche und das Männliche.
0: Also ich würde aber auch noch sagen, also was so eine übergeordnete Kraft ist vom Weiblichen, ist halt auch so diese Bewegung nach innen. Also es ist ja so, auch dieses, ne, sich
1: hin. Ist es die Bewegung nach innen oder ist es der Sinn nach innen?
0: Na, alles sozusagen, ne? Also ich bin zum Beispiel, wenn ich mich sehr weiblich fühle, sehr nach innen auch gerichtet. Ah. Also ich spüre total in mich hinein. Ich bin ganz doll in mir verbunden.
1: Ja.
0: Ne? Und genau, also das ist halt, ja, also oder auch so dieser Rückzug in der Natur, ins Dunkle oder so, ist ja auch eher so eine Innenbewegung, ne?
1: Genau, und ich finde das zum Beispiel interessant. Also wenn man jetzt diese Attribute, also wenn man jetzt so eine Linie macht und auf die eine Seite schreibt man das Weibliche und auf die andere Seite das Männliche, dann kommt man irgendwann an Stellen, wo man die Idee davon hat, da ist etwas Negatives, das wird zugeordnet. Also man müsste ein Urteil fällen. Mhm. Ne? Also wenn man jetzt zum Beispiel sagt, Licht und Dunkelheit. Und heutzutage ordnen ja die Menschen alles, indem die das verurteilen, was ist besser, was ist schlechter. Ne? Und wenn man jetzt sagen würde, das Licht ist das männliche Element und die Dunkelheit ist das weibliche, dann kann es passieren, dass eine Frau anspringt und sagt, nein, die Frau ist nicht dunkel, wir sind genauso hell.
0: Ja.
1: Weil sie das als eine Abwertung empfindet.
0: Aber das sind ja eben ne Assoziationen, die Menschen geschaffen haben.
1: Genau.
0: An sich ist ja beides erstmal komplett wertfrei und genauso wichtig. Ne? Also wenn man es jetzt wirklich als Naturprinzipien betrachtet, ne? Also auch zum Beispiel dieser Jahreszeitenrhythmus, du brauchst ja auch diese Dunkelheit und diese Kälte des Herbst und des Winters, ne? Damit sich dort wieder neues Leben erschaffen kann. Also es muss sich erstmal zurückziehen alles, um dann auch irgendwann wieder nach außen brechen zu können.
1: Ja.
0: Sind alles ganz wichtige Qualitäten.
1: Na, es kann gar kein Bild geben oder keine Form geben ohne das Dunkle.
0: Genau.
1: Wenn alles nur hell wäre, dann könnte man kann kein Bild malen aus Helligkeit.
0: Nee.
1: Man braucht das Dunkle als Kontrast. Also es wäre nichts da ohne das Dunkle, aber Ich habe das bloß mal jetzt als Beispiel. Also Wertungen haben nichts zu suchen in der Diskussion über genau. Männlich und weiblich. Das sind einfach Naturprinzipien. Wir können uns darüber austauschen, wie wir die empfinden. Aber wenn man anfängt, irgendwelche Wertigkeiten oder so, da ist man schon vollkommen auf dem Holzweg und kommt auch total durcheinander. Also das überhaupt zu diskutieren, ist Quatsch. Mhm.
0: Genau. Und wie gesagt, sind ja einfach alles nur Qualitäten, die man wiederfindet, aber ja auch immer in einer komplett anderen Zusammensetzung. Also, ne, wie wir es ja vorhin schon auch gesagt haben, auch in einem Menschen findet man immer beide Qualitäten, aber zu unterschiedlichen Anteilen, je nach Situation auch und Beziehung. Also, das ist ja was sehr Dynamisches.
1: Ne? Ja, ich würde gerne, also wie dynamisch das ist, ne, da haben wir ja schon über ein Beispiel gesprochen, das würde ich nochmal nennen. Also, dass ich gesagt habe, ob ich einem auf ich der männlichen oder der weiblichen Seite von einem Menschen begegne, kann ich mir in dem aussuchen, wie ich dem begegne. Ne?
0: Mhm.
1: Und wenn ich zum Beispiel nett bin zu jemandem, egal wie der ist, dann wird er mir mit seiner weiblichen Seite begegnen, mit der wohlwollenden, offenen, mit dem ganzheitlichen, mit dem Empfangenden. Ne? Das ist das Weibliche. Wenn ich aber mich aggressiv verhalte, gegen einen Menschen, gegen denselben Menschen, dann wird er mir mit der männlichen Seite begegnen. Und er wird kämpferisch sein. Er wird nicht das Ganze sehen an mir, sondern eben nur das, was jetzt gerade für ihn dran ist, was er doof findet oder was er bekämpfen will. Und das heißt also, wie flexibel diese Qualitäten in uns sind, zeigt dieses Beispiel. Also wann wir die weibliche Rolle einnehmen, wann wir die männliche Rolle einnehmen, das entscheidet, das sind wir nicht, sondern wir bekommen unsere Eigenschaften aus unseren Beziehungen. Und trotzdem können wir natürlich mehr in die eine Richtung, wir haben ja am Anfang gesagt, du tendierst mehr zum Weiblichen als Mensch und ich tendiere mehr zum Männlichen.
0: Naja, und es ist ja, wie gesagt, auch in jeder Beziehung, die wir eingehen, unterschiedlich, ne? Also, das kennen viele von uns. Im Arbeitskontext sind einfach andere Qualitäten möglicherweise gefordert. Und man rutscht dann mehr vielleicht in männliche Qualitäten. Weil es die Situation einfach auch braucht.
1: Ja.
0: Und die auch, also, das ist auch gut, sozusagen, in dem Moment. Oder ich merke das auch, also, je nachdem im Freundeskreis, ne? Es gibt immer unterschiedliche Beziehungen, wo ich merke, da bin ich aber weiblicher, wenn ich mit der Person zusammen bin. Und wenn ich bei einer anderen Person bin, fühle ich mich irgendwie doch eher so ein bisschen männlicher. Wahrscheinlich gleicht man das dann ganz unbewusst schon aus. Und dann ist ja auch immer die Frage, also ob mir eine Beziehung zum Beispiel gefällt, hängt ja auch damit zusammen, ob ich mir selber dann eben in dieser Qualität, die ich da auslebe, gefalle.
1: Ne? Genau.
0: Also mag ich mich, wenn ich so doll männlich bin zum Beispiel?
1: Ja.
0: Meistens nicht so, deswegen gehe ich dann diese Beziehung oft nicht so gern ein, als wenn ich weiblich sein kann.
1: Ich habe schon bei dir Beispiele erlebt, die hast du mir erzählt, da hast du mit großer Freude davon erzählt, wie du dann mal auf den Tisch gehauen hast und gesagt hast, Schluss jetzt. Und da hast du dir aber gefallen.
0: Ja.
1: Weil das dran war für dich.
0: Genau, also es ist ja jetzt nicht so, dass ich das komplett ablehne. Und man kann ja diese männlichen Qualitäten ja auch trotzdem für sich nutzen. Na?
1: Ja.
0: Und dann finde ich es zum Beispiel total angenehm. Also wenn ich ja auch diese Kraft, diese Klarheit oder so für etwas nutzen kann, was vielleicht trotzdem sonst in der weiblichen Qualität eher stattfindet, weißt du?
1: Ja.
0: Also es ist ja einfach eine Kombination oder eben ein Tanz dieser Qualitäten.
1: Genau, aber wenn wir es uns aussuchen könnten, würden wir immer gerne jene Rolle haben, in der wir uns am wohlsten fühlen, und deshalb suchen wir uns unsere Beziehungen. Deshalb bist du wahrscheinlich nicht bei der Bundeswehr.
0: Ja, vermutlich. Es gibt aber noch andere Gründe.
1: Es gibt noch andere Gründe. Wobei ich natürlich auch nicht bei der Bundeswehr bin, ne? Also es heißt jetzt nicht immer, dass das... Und also wir haben ja eine Beziehung miteinander und wir sind ja ein Paar gewesen auch und wir haben verschiedene Phasen des Paarseins und der Beziehung haben wir durch. Wir haben ein Kind zusammen und wir waren verliebt ineinander und wir haben uns geliebt. Und ich habe ja die Theorie, dass sich immer solche Menschen begegnen, damit, also die haben immer diese Qualitäten von männlich und weiblich, dass die in dem Ganzen, in dem Tanz der Gegensätze ausgeglichen sind. Das heißt, wenn man da jetzt sagen würde, also ich bin ein kleines wenig weiblich und ein großes männlich, dann wäre die Partnerin, die für mich in Frage kommt in den Tanz der Gegensätze, hätte genau das andersrum Verhältnis.
0: Mhm.
1: Und wenn jetzt zum Beispiel ein sehr männlicher Mann, die sind oft mit sehr weiblichen Frauen zusammen und ein schon weiblicher Mann, die sind dann mit einer männlicheren Frau zusammen. Und das Interessante ist, das ist auch bei gleichgeschlechtlichen Paaren, ist das Interessante auch, dass es auch diese beiden Rollen gibt. Also die eine neigt dann in dem Moment, wo die zusammen sind, mehr in das Weibliche, genau wie der andere in das Männliche. Also deshalb sage ich auch immer, der Künstler, also wir können ja Schöpfer sein als Paar, ne, wir können ein Kind zur Welt bringen oder wir können halt auch andere Sachen zur Welt bringen, wie unsere Beziehung und so, und dann gelingt uns der Schöpfungsakt, und dieser Schöpfungsakt kann nur dem Künstler gelingen. Und ich glaube, dass Künstler immer die gleichen Anteile von männlich und weiblich haben, von Inspiration und Intuition, weil beides benötigt wird. Und nur dann gewinnt, und man kann zum Beispiel sehen, dass Männer, die Künstler sind, oft eine sehr starke weibliche Note haben, wo man sagen könnte, es ist fast ausgeglichen, oder Frauen, die krasse Künstler sind, haben auch diese männliche Note oft mit.
0: Ja.
1: Genau, das ist meine Theorie, die wollte ich nochmal erzählen.
0: Ja, es könnte sein. Also auf jeden Fall ist es da in einer guten Balance, oder die können die Qualitäten vielleicht bewusster miteinander in Verbindung bringen.
1: Ja, genau. Und ich glaube, es muss, also für diesen Tanz der Gegensätze von männlich und weiblich braucht es beide Qualitäten. Und du hast ja von Qualitäten gesprochen, das ist einfach so mit reingerutscht hier in unsere Podcast-Folge. Das ist eigentlich total wichtig. Das sind Qualitäten.
0: Genau.
1: Und Qualitäten kann man nicht zusammenrechnen mit Zahlen. Also das große Problem des Feminismus ist in der letzten Zeit gewesen, dass die gedacht haben, viel Frau heißt mehr weiblich. Aber also, wenn wir einfach nur viele weibliche Menschen irgendwo hin tun, dann wird es weiblicher. Aber das wird's nicht.
0: Mhm.
1: Weil es ist eine Qualität. Und die kann man mit Quantität nicht...
0: Genau. Also ich habe da auch ein Beispiel. Ich habe mal in einem Berufskontext sozusagen in einem Team gearbeitet. Das war wirklich fair aufgeteilt, ne? Also wir hatten halt 50 Frauen, 50 Männer. Und man kann nicht sagen, dass die Qualitäten männlich-weiblich dadurch ausgeglichen waren. Also wir hatten trotzdem mehr männliche Qualität in dem Team. Ne? Obwohl das ja von der Quantität eigentlich ausgeglichen war.
1: Genau, das eine hat mit dem anderen nichts zu tun.
0: Weil in dem Moment, die Frauen, die da gearbeitet haben, die bringen ja auch eine männliche Qualität rein. Also du kannst es ja eben nicht irgendwie am Geschlecht festmachen.
1: Genau, nicht am Geschlecht. Und du könntest, also wenn man jetzt 10 weibliche Frauen eine Aufgabe gibt und die sind alle sehr, sehr weiblich, ne? Und die hätten ganz alleine mit sich diese Aufgabe, also die hätten vielleicht zusammen eine Firma oder irgendwas. Und man würde nach einer Weile in dieses Kollektiv schauen, dann wäre genauso viel männlich wie weiblich da, also wenn es funktioniert. Mhm. Und einige von diesen Frauen würden sich verändern zum Männlichen hin, damit es ausgeglichen ist. Sonst funktioniert es nicht.
0: Weil es die Situation oder das Projekt oder so braucht, ne?
1: Ja. Ja, wir haben jetzt schon auf die Uhr geguckt. Also man kann über männlich und weiblich noch eine ganze Weile.
0: Ja, natürlich. Also wir haben ja gesagt, ne, wir nähern uns nur an der Ahnung, die wir haben.
1: Ja.
0: Also das ist sicherlich unerschöpflich, dieses Thema.
1: Aber ich finde, heute sind wir schon gut reingekommen in das Thema. Also grundsätzlich erstmal geklärt, wie wir das empfinden. Das Weibliche und das Männliche, dass es halt keine Objekte sind, die man irgendwie nach irgendwas einteilen kann.
0: Und vor allem eben keine Wertung, ne?
1: Ja.
0: Das ist auch wichtig.
1: Und ich möchte mich aber noch viel weiter über das Männliche und Weibliche oder das Weibliche unterhalten. Also, weil erstmal habe ich das noch nicht verstanden. Ich glaube auch, dass mein Interesse an bestimmten Menschen auch darin begründet ist, dass ich diese Seite der Welt, dieses Weibliche, nicht verstehe. Und dieses Unverständnis kommt, wird zu Neugier durch dann mich. Und ich habe das zum Beispiel auch bei uns, habe ich das immer als interessant empfunden, egal was passiert, was meinst du denn damit? Und du hast ganz oft eine andere Sicht dazu. Und damit kann ich halt lernen auch, was diese andere Qualität ist. Also wir haben verrückte Sachen sind mir erzählt, passiert. Ich will das bloß noch mal kurz sagen. Also bloß mal so als Beispiel, wir sind viel zu lange schon. Ich habe mal einen Film gesehen mit meinem Sohn und das war so ein Science-Fiction und da konnte eine Forscherin in die Zukunft schauen, also der hieß Arrival und diese Forscherin hat in der Zukunft gesehen, dass sie eine Tochter bekommt und diese Tochter stirbt dann mit 20 Jahren. Und in dem Film hat die das gewusst und die hat die Tochter trotzdem bekommen. Und dann bin ich zu Roxy und habe ihr das erzählt und habe gefragt, was meinst du denn? Verstehst du das? Und da hast du gesagt, ja, natürlich hätte ich auch die Tochter bekommen. Und da habe ich gefragt, warum denn? Und da hast du gesagt, weil ich eine Frau bin.
0: Aha.
1: Und das ist total faszinierend, weil ich habe es natürlich jetzt nach diesem Satz auch nicht verstanden.
0: Na gut, das war ein bisschen sehr einfach formuliert wahrscheinlich.
1: Ja, aber das ist ja super interessant.
0: Ja.
1: Das würde ich gerne verstehen, wie du trotzdem das angehst, obwohl es eigentlich schon verloren ist. Ne?
0: Mhm.
1: Also, aber darüber würde ich gerne dann einfach in der nächsten Folge von unbeschreiblich weiblich sprechen. Also wir nehmen sicherlich jetzt nicht gleich die nächste unbeschreiblich weiblich auf. Wir müssen ja auch immer ein bisschen sinnieren über das, was wir erzählt haben und uns dann weiterentwickeln. Und ich würde sagen, wir verabschieden uns erstmal jetzt von euch und wir hören uns wieder.
0: Genau.
1: Bis dahin.
0: Bis dann. Ciao.
1: Tschüss.
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0: Hallo, hier ist der Preibisch
1: und die Roxy.
0: Und wir versuchen zusammen den
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1: Worin unterscheiden wir uns heute?
0: Ich bin heute für die Sendung zu dem Thema nicht gut vorbereitet.
1: Ich bin eigentlich ganz gut vorbereitet.
0: Wie ist denn unser Thema, Roxy?
1: Unbeschreiblich männlich.
0: Ach so, oh, also männlich, aber wollen wir das auch unbeschreiblich männlich nennen?
1: Deswegen habe ich jetzt gerade gezögert. Wir sprechen uns halt immer so schlecht ab, aber mir ist halt gar kein anderes wirklich gutes Wort eingefallen. Wir also können auch einfach sagen, wann ist er meiner Mann? Nee, dann passt es auch nicht so richtig.
0: Also ich fand gerade dieses unbeschreiblich weiblich, weil das dieses Zauberhafte dann noch ausdrückt. Und bei unbeschreiblich männlich, da habe ich jetzt nicht mehr so ein zauberhaftes Gefühl. Das war fast wie so ein Vorwurf.
1: Konkret männlich.
0: Ja, wir werden mal sehen, wie wir es nennen. Also
1: irgendwas
0: heute,
1: mit männlich auf jeden Fall.
0: Heute geht es ums männlich. Wir haben ja letztens über das weiblich geredet. Und ich hatte gedacht, wir machen danach irgendwie noch eine andere Folge, wenn wir schon mal im Studio sind. Und Roxy hatte gedacht, das wäre ja total logisch, wenn wir dann über das Männliche reden.
1: Ja.
0: Deshalb hast du dich vorbereitet.
1: Da bin ich mal ganz männlich herangegangen, ganz logisch.
0: Und ich habe mich nicht so vorbereitet.
1: Bist du ganz intuitiv jetzt hier?
0: Aber ich kann ja so heute dann einfach derjenige sein, der Fragen stellt. Und Roxy, was ist denn männlich?
1: Also männlich, also wir müssen es vielleicht noch mal kurz zusammenfassen für die Leute, die die letzte Sendung nicht gehört haben.
0: Ja.
1: Dass wenn wir über männlich sprechen, nicht über Männlichkeit im der Mann sozusagen an äußeren...
0: Wir sprechen nicht über Männer,
1: genau,
0: wie Männer sind, sondern über das Naturprinzip männlich.
1: Genau, wir sprechen über die Qualität männlich, die wir in allem im Leben wiederfinden.
0: Und wenn die Roxy sagt, in allem, dann in jedem Mann, in jeder Frau, in jedem Stein, in jedem Gespräch, in jeder Beziehung gibt es zwei Aspekte, männlich und weiblich, und männlich ist da auch drin. Also es gibt auch das Männliche in der Frau, nicht, dass wir uns falsch verstehen.
1: Genau, und wer hören möchte, was wir uns für Gedanken gemacht haben, was das weibliche Prinzip ist, der hört gern hinein in unsere letzte Folge. Aber jetzt zurück zum Thema männlich. Wenn ich da hinein spüre in das, was ich zum Beispiel mit Männern erfahren habe.
0: Aber warte mal, Roxy.
1: Ja, da bin ich schon wieder zu sehr in diesem Äußeren.
0: Wir hatten doch die Weiblich-Folge, hatten wir so angefangen, dass ich erzählt habe, was ich als weiblich wahrnehme. Vielleicht kannst du, was nimmst du als männlich wahr?
1: Also männlich ist für mich auf jeden Fall immer gekoppelt an was Rationales. Also Geist empfinde ich als eine männliche Qualität. Auch sowas wie strukturiert sein, klar sein, planvoll, zielgerichtet. Das sind für mich irgendwie so männliche Qualitäten.
0: Und wenn ich zielgerichtet bin, dann bin ich männlich für dich.
1: Ja, also ich ja auch, ne? Also wenn
0: genau,
1: ich
0: du ja
1: zielgerichtet
0: auch.
1: Bin ich genau. Auch für mich männlich. Das ist, ja, oder auch dieses sehr ins Tun kommen, also dieser Machen-Modus.
0: Ja.
1: Ne, das ist für mich auch was Männliches. Genau. Und also einfach diese Ausrichtung vielleicht auch nach vorne, nach außen. Das ist halt irgendwie was sehr Bewegtes, das Männliche.
0: Ja.
1: Was sehr Aktives. Und, also, ne, auch.
0: Also, wenn ich frage nochmal. Also, zum Beispiel, du hast zwei Männer vor dir. Und der eine davon ist in deiner Wahrnehmung ein männlicherer Mann. Was hat der, was der weiblichere Mann nicht hat?
1: Ich würde sagen, das ist ein Macher. Das ist halt so die typische Beschreibung für einen sehr männlichen Menschen.
0: Also der sagt
1: also der
0: nicht,
1: einfach
0: der tut
1: ins Tun
0: es.
1: Kommt.
0: Der tut auch, der, bevor der immer rumlamentiert.
1: Der setzt um. Der hat einen Plan und legt los.
0: Aber ist der auch nicht ein bisschen aggressiver?
1: Ja, das gehört vielleicht auch ein Stück weit dazu, ne? Weil dann passiert ja was. Also mit einer gewissen, also Aggression ist ja auch eine Aktion quasi verbunden. Es ist ja auch, ich will dann was, ich will loslegen, ne?
0: Ja,
1: ich will was durchsetzen. Und gleichzeitig ist zum Beispiel auch sowas, dieses beschützende Element zum Beispiel, wenn Menschen sich für eine Sache stark machen oder für andere Menschen und dafür sorgen, dass die beschützt werden, ne? Dann hat es für mich auch eine ganz tolle männliche Qualität.
0: Also wenn bei dem einen hast du das Gefühl, der könnte dich besser beschützen als der andere, das ist der männlichere.
1: Ja.
0: Okay, also das, also ein bisschen hatten wir die Aggressivität, den Hang zur Tat. Und was ist jetzt, also wenn der eine weiser ist als der andere, also welcher ist dann der männlichere?
1: Also weise, also würde ich jetzt fast vom Gefühl her sagen, weise ist irgendwie was Weibliches. Aber Wissen ist trotzdem was sehr...
0: Na, Wissen habe ich ja nicht gefragt.
1: Genau, aber Wissen zum Beispiel im Kontrast dazu ist eher was Männliches.
0: Ja.
1: Also ne, dieses sehr im Kopf sein, was zerdenken, durchdenken, hat was Männliches.
0: Ja, ich will das nochmal sagen, das haben wir in der weiblichen Folge schon gesagt, also... Viele dieser Attribute neigen in uns dazu, so zu klingen wie ein Urteil. Wir wollen nicht urteilen, wenn wir jetzt zum Beispiel, ich will jetzt darauf hinaus, was du auch ein bisschen bestätigt hast, dass Weisheit eigentlich kein männliches Attribut ist, sondern ein weiser Mann wirkt weiblich ein bisschen mehr. Und ich würde sogar so weit gehen, und das klingt jetzt total nach... Wertung, aber für mich ist tatsächlich nicht, ich empfinde die Dummheit als etwas Männliches. Aber das ist die tätige Dummheit. Mhm. Also die, es auszuprobieren und dann geht's schief, das deckt eher im Männlichen. Also.
1: Ja, also ich würde auch jetzt ergänzen, ne? Also dieses nach außen gerichtete, was ich vorhin beschrieben habe, das ist ja auch so dieser Hang, was vielleicht zu entdecken, zu erforschen und
0: ja,
1: was zu riskieren. Und dafür muss man auch manchmal dumm sein. Ne?
0: Risikofreude, genau. Ja. Risikofreude ist vielleicht wieder, da können wir wieder so eine Medaille basteln. Auf der einen Seite steht Risiko, affin, auf der anderen Seite steht dumm. Ne, wenn es schief geht, war man dumm. Aber man muss ja erstmal mutig oder so sein.
1: Genau, aber wenn man nichts verändert und darunter leidet, ist es ja auch dumm. Aber so wagt man ja den Schritt.
0: Ja.
1: Ne?
0: Wir können jetzt nicht, also ich habe immer so Songs dazu. Und zum Beispiel habe ich mal geschrieben, das Lied Dummheit macht die Liebe laut. Und da, das sind auch, also da ist, die Dummheit ist da, kommt da relativ gut bei weg. Die wird ja oft verurteilt im Menschen.
1: Hm.
0: Aber ich glaube, wir Menschen überhaupt sind die einzigen Wesen auf diesem Planeten, die Dummheiten machen kann. Und das ist zu was da. Weil das ist, tatsächlich geht's bei uns schneller vorwärts, weil wir Dummheit machen können.
1: Mm.
0: Und das ist halt, würde ich auch als ein männliches Attribut, also diese Dummheit, diese nicht drüber nachdenken, und mit der Dummheit einher geht eigentlich, also ich habe auch noch ein anderes Lied, das heißt, Dummheit ist die Ignoranz des Ganzen. Und da steckt schon drin, woher die Dummheit eigentlich kommt, eben nur die Teile zu betrachten.
1: Mm.
0: Und das ist für mich auch total männlich. Der männliche Mensch schaut auf das Teil.
1: Genau, der ist halt, um es ein bisschen positiver vielleicht auch auszudrücken, sehr fokussiert.
0: Ja, und das Weibliche auf das Ganze.
1: Genau.
0: Das Teil und das Ganze. Und diese Sicht auf die Welt, das ist für mich auch, da teilt sich das ein. Also, wenn ich, und dann ist das auch ein guter, um mal zu zeigen, also wir haben das beim Weiblichen schon gesagt, unsere Beziehungen entscheiden, ob wir männlich oder weiblich gerade sind, falls das keiner gehört hat. Und wenn ich zum Beispiel, wenn ich Angst habe, wenn man mir Angst macht, dann bin ich fokussiert auf die Situation, dann denke ich genau diese eine und sehe das Teil. Mhm. Also wenn ich Angst habe, fange ich an, Details zu sehen. Und wenn ich keine Angst habe, wenn ich von Liebe umgeben bin, dann sehe ich das Ganze und nehme das Ganze wahr.
1: Genau. Aber das hilft dir ja dabei, auch eine Klarheit zu behalten, ne? Wenn du halt wirklich
0: ja,
1: so fokussiert
0: es ist
1: bist.
0: Beides ist schon was da.
1: Ja. Und es ist halt vor allem dadurch auch zielgerichtet, ne? Und dadurch hat man halt diese Vorwärtsbewegung. Es geht was los, man stupst was an, es entwickelt sich dadurch, ne?
0: Ja. Das, hast du noch was über das Männliche auf deinem Zettel?
1: Ich habe auch noch andere Sachen. Ich würde jetzt zum Beispiel auch noch ergänzen, das hatte ich auch bei der Weiblichkeit angeführt, dass es ja auch andere Attribute gibt, also oder Äquivalenzen. Man sagt zum Beispiel, dass die Sonne, das solare Prinzip dem Männlichen zugeordnet ist. Also das passt auch ganz gut zu dieser Außenbewegung, die ich beschrieben habe, ne? Weil ja, die Sonne strahlt ja, strahlt nach außen hin sozusagen.
0: Ja.
1: Und das macht der Mann ja, oder das Männliche, nicht der Mann.
0: Das ist ein Gender.
1: Genau, es ist nach außen gerichtet. Und dementsprechend sind auch solche Attribute wie Licht oder Tag oder Sommer zum Beispiel auch diesem Prinzip eher zugeordnet. Oder man könnte auch sagen, der Himmel, jetzt zum Beispiel im Vergleich zum weiblichen Prinzip der Erde.
0: Mhm. Ja,
1: also das würde auch dem entsprechen, dass männlich eher der Geist ist, das Denken. Ja. Und die Elemente Feuer und Luft. Wo ich dann auch sage, also Luft ist jetzt wieder auch der Geist, ne? So dieses.
0: Aha.
1: Und das Feuer vielleicht diese Aggression und vielleicht auch was Zerstörerisches oder was, also ich meine, ne, man kann ja auch was anheizen damit.
0: Ja.
1: Ist ja nicht nur negativ zu betrachten. Genau, das sind halt auch nochmal so.
0: Aber das erschließt sich mir nicht so richtig ganz. Also wir hatten ja in der letzten Folge, dass das Weibliche das Wasser ist. Und wenn ich jetzt dann die Luft dagegen halte, das ist natürlich bei dieser Elementenlehre, es ist ja nicht die Luft gemeint, die wir als Luft bezeichnen und das Wasser, aber die haben ja oft die Wesenszüge.
1: Mhm.
0: Genau, und bei der Erde und bei dem Feuer, da finde ich, das macht für mich Sinn, was du gesagt hast, männlich und weiblich. Aber Luft und Wasser habe ich noch nicht ganz verstanden. Also
1: soll ich nochmal aufs Wasser eingehen?
0: Was ja, mach.
1: Nämlich bei den weiblichen Qualitäten, ja.
0: Also, wobei das mit dem Wasser verstehe ich noch ein bisschen eher, weil das ist das ja, Fließende,
1: genau,
0: das Weiche.
1: Genau, das ist das Weiche, das Anpassende.
0: Aber warum denn das Männliche die Luft ist, das verstehe ich nicht.
1: Das hat eher was tatsächlich mit diesem Vergeistigten zu tun. Das ist, entspricht der Luft sozusagen. Weil das,
0: oder
1: das
0: der
1: ist,
0: Dummheit auch, dass man Luft im
1: vielleicht,
0: Kopf vielleicht.
1: Könnte man auch sagen, das ist beides nicht greifbar. Ne? Also Wasser und Erde im weiblichen Prinzip ist ja irgendwie greifbar. Das kannst du spüren, so richtig, ne?
0: Verstehe.
1: Kriegst du zu fassen.
0: Ja.
1: Und das andere ja eben nicht. Feuer und Luft sind ja beides, ne?
0: Ist sie nicht greifbar.
1: Verschwinden ja, wenn du danach greifst.
0: Ah, ja, das verstehe ich jetzt. Das ist zumindest dahin tendiert zur Luft. Aber Feuer macht mehr Sinn für mich, fürs Männliche. Mhm. Und die Wärme zum Beispiel, die würde ich aber schon wieder beim Weiblichen hintun.
1: Naja, es kommt immer drauf an. Also klar, man denkt so ein bisschen dieses Kümmern, dieses Liebe-Ding, ne? Das entspricht eher der Wärme. Aber wenn man das jetzt an die anderen Attribute koppelt, wie Tag, Licht und so weiter,
0: dann
1: würde man ja Wärme
0: nach,
1: eher zum Mann und Kälte, Dunkelheit zur Frau zuordnen.
0: Na, Dunkelheit ja, aber ja, schwierig mit der Wärme. Aha, dann ist halt der Mann ist aggressiv und dumm, haben wir jetzt. Aber das ist natürlich nicht negativ gemeint. Also männlich.
1: Genau. Also wir sprechen, wie gesagt, ja nur von den männlichen Qualitäten. Die
0: genau, also zum Beispiel kann jetzt zum Beispiel eine Frau, die sagt, mein Gott, gestern bin ich aber wieder dumm gewesen. Dann sagt die eigentlich zu sich, Mensch, gestern habe ich mich wieder bloß auf das eine fokussiert, habe nicht an alles gedacht und war eigentlich männlich.
1: Mhm.
0: Ja, das Männliche. Ich muss sagen, mich interessiert das Männliche auch nicht so doll.
1: Weil du das für dich selber schon zu sehr erforscht hast, oder?
0: Na, das hat nicht so einen Zauber irgendwie.
1: Das stimmt. Ja. Also würde ich auch sagen, das Weibliche ist eher irgendwie was Zauberhaftes, Mystisches. Und das Männliche ist halt doch relativ klar, ne?
0: Ja. Und also es gibt ja immer so Dinge, die man hört und die man dann interessant findet. Zum Beispiel, also Nina Hagen hat so einen Song, da singt die, ich fühle mich heute unbeschreiblich weiblich.
1: Mhm.
0: Ne? Und da interessiert mich, was fühlt die denn da? Und wenn wir das jetzt aber mal wenn wir uns mal einen Sänger vorstellen, der singt, ich fühle mich total männlich, dann ist das doch für, also mein Bild für männlich, ich fühle mich männlich, da ist das so ein Halbstarker, der die Arme ganz weit auseinander hat und unglaublich dämlich ist und überhaupt nicht mitkriegt, wie peinlich er ist,
1: ja,
0: oder? Das ist doch,
1: ja.
0: Das ist doch dieses männliche Feeling.
1: Aber ich glaube, es führt jetzt vielleicht zu weit, darauf einzugehen. Und ich bin da auch nicht so krass in diesen Thematiken drin. Aber man spricht ja auch von geheilter und ungeheilter Männlichkeit oder Weiblichkeit. Vielleicht spielt sowas damit rein, ne? Und es gibt ja diese Assoziation von so einem totalen, dummen, aggressiven Typen.
0: Ja.
1: Weißt du, das ist für mich keine schöne Männlichkeit. Aber es gibt auch so, wenn ich jetzt mal so in meinen Fantasien rumgrabe, so den doch in sich ruhenden Naturburschen, der aber auch, also der einen klaren Geist hat, also eben nicht dumm, aber auch in so einer Fürsorge für seinen Stamm oder seine Familie ist, weißt du, das ist für mich so eine geheilte Männlichkeit. Da gibt's dann noch irgendwie Unterschiede.
0: Das ist ja sowieso, also das haben wir noch nicht dazu gesagt, männlich und weiblich sind Qualitäten und Paracelsus steckt natürlich überall drin, die Dosis macht das Gift. Also das Weibliche wie das Männliche, wenn es sich nicht verbindet mit der anderen, wenn es zu viel ist, dann ist es schädlich.
1: Ja.
0: Das ist aber total interessant, wann das Männliche schädlich ist, das ist ja so relativ einfach. Aber das ist heute nicht unser Thema.
1: Nee, oder aber ich habe gerade noch einen Gedanken, weil wir ja vorhin schon so ein bisschen überlegt haben mit dieser Elementenzuordnung. Das war ja irgendwie schwierig zu greifen. Aber wenn man das jetzt überträgt mit dem Feuer und der Luft auf eben vielleicht dieses körperliche, kraftvolle, das vielleicht das Feuer, weißt du, oder zerstörerische und die Luft eben dieses Geistige. Also wenn das vielleicht in Balance ist, also wenn der Geist eben nicht an ist sozusagen, dann hast du ja so diesen dümmlichen, aggressiven Typen, weißt du? Wenn der aber den Geist mehr mit reinholt, also andererseits, wenn der eben nicht so in seiner körperlichen Kraft zum Beispiel ist, dann hast du vielleicht hier einfach so einen super verkopften Bürofuzzi, mal so ein bisschen übertrieben gesprochen.
0: Ja.
1: Ist ja jetzt auch nicht besonders männlich, würde ich sagen. Aber diese Verbindung dessen, das ist vielleicht.
0: Wir haben jetzt kurz im Gespräch, weil wir uns sehr intensiv über das Weibliche ausgetauscht haben und dann haben wir noch danach erzählt, was eigentlich noch alles dazugehört und wir machen auf jeden Fall zum Weiblichen zumindest noch eine Folge, wenn nicht noch viel mehr. Und dann ist die Frage aufgetaucht, die ich jetzt nicht hier klären möchte, ob denn das Weibliche auch das Schöne ist. Die Frage, die jetzt aber hier gut reinpasst, ist denn das Männliche das Unschöne auch oder das Hässliche?
1: Ja, würde ich irgendwie intuitiv beantworten. Also vielleicht ist, also oder disharmonisch und harmonisch ist ja auch so ein bisschen Schönheit und Hässliche oder so. Also das, ja, irgendwie geht's schon in die Richtung. Es klingt jetzt irgendwie krass, aber
0: ja,
1: ich würde schon sagen.
0: Weil da ist es jetzt total klar eigentlich, dass man das beurteilt. Ne? Hässlich ist immer negativ. Eigentlich, das kriegst du nicht hingebogen.
1: Ja, deswegen vielleicht eher Disharmonie und Harmonie vielleicht als Begriffe. Und das ist ja, muss man ja nicht wertend betrachten.
0: Ja.
1: Weil das haben wir ja auch schon mal gesagt, Disharmonie entwickelt die Beziehung, ne? Also Disharmonie sorgt dafür, dass etwas ja auch sich weiterentwickelt.
0: Genau.
1: Das ist ja auch ein Antrieb.
0: Genau, und dass die Disharmonie aber jetzt

0: Chaos, bevor sich es wieder neu ordnen kann. Und der kann das halten vielleicht. Das ist das auch.
1: Das habe ich nicht verstanden.
0: Na, dass der es aushält, dass es auch mal hässlich ist sozusagen.
1: Ja, aber es ist ja so, also wenn du, wenn jetzt zum Beispiel Klischee, Frauen schwärmen von Männern, dann schwärmen die doch oft von, der hat so schöne Augen, der hat so starke Muskeln, das sind ja Schönheitsattribute.
0: Mhm.
1: Aber es werden sich ja auch männliche Männer ausgesucht. Was wird denn dann, was ist denn das Männliche, das geliebt wird, was aber nicht die Schönheit ist?
0: Ja, es ist halt oft so, dass man ja gar nicht unbedingt diese äußere Schönheit vielleicht liebt, sondern eben da tatsächlich irgendwelche Attribute. Und das ist halt tatsächlich dieses, eine gewisse Stärke und Zielgerichtetheit ausdrücken.
1: Also die, so ein bisschen die Kraft und die Energie vielleicht wird dann geliebt.
0: Ja.
1: Und das ist auch, also wir wollen ja extra noch nicht das so gegenüberstellen, ist aber total schwierig, nur über das Männliche zu reden. Weibliche war irgendwie, also hatte mehr Aspekte, über die man reden kann, ohne über das Weibliche.
0: Das Männliche ist vielleicht einfacher gestrickt.
1: Ja, denkt man so, ne? Aber es ist ja so, also zum Beispiel, wir wollen es ja nicht auf Mann und weiblich beziehen, aber es sind es natürlich drin in der Mann und Frau oder in dem Bild, was wir von Mann und Frau haben, ist natürlich männlich und weiblich drin. Und in der Biologie ist es ja so, dass die Kindersterblichkeit bei Mädchen viel, viel geringer ist als bei Jungs. Und man sagt in der Biologie, das männliche Leben ist komplizierter und anfälliger. Männer werden ja auch nicht so alt wie Frauen.
0: Ja gut, das hat aber natürlich auch einfach was mit dem Lebensstil oft zu tun.
1: Das hat oft das, aber gut, die ganz, die zwei Tage alte sind, die haben ja ganz, ganz keine Vorwürfe. Ach so,
0: ja, naja, klar, bei den Säuglingen jetzt dicht, aber ich sag mal, bei erwachsenen Menschen auf jeden Fall.
1: Oft hat das damit zu tun. Und es ist ja natürlich, es ist ja auch ein anderer Leidensweg für den Mann als für die Frau.
0: Wie meinst du das?
1: Oh, das ist total, das ist mal, da können wir mehrere Sätze drüber machen.
0: Also die Frau leidet ja sicherlich auch auf ihre Weise und der Mann auf seine Weise.
1: Genau,
0: also.
1: Genau, jeder leidet auf seine Weise. Und wenn man jetzt messen wollte, wer mehr leidet, könnte man ja zum Beispiel, wer älter wird. Ich weiß nicht, wer wird älter, der mehr oder der weniger gelitten hat?
0: Könnte ich so jetzt nicht beantworten.
1: Genau, also das ist ein weites Feld, aber weibliches Leiden und männliches Leiden, das hört sich für mich unglaublich interessant an als Thema.
0: Ja, auf jeden Fall.
1: Weil
0: können wir uns mal merken.
1: Weil wir sind jetzt vielleicht auch Experten für das eine und für das andere. Und es gibt ja immer so ein, also dann gibt es dann vielleicht so einen Dialog, wer leidet am meisten? wer hat es am schwierigsten?
0: Genau. Wer ist schlimmer dran?
1: Es gab mal ein Science Fiction, den habe ich gelesen, glaube ich. Und da konnte man sich seinen Körper aussuchen. Also da war man so ein Geist und dann hatte man mehrere Avatare zu Hause und so.
0: Mhm.
1: Und da hat der Typ oder der Mensch, der sich ausgesucht hat, der hat dann immer gesagt, also wenn ich das und das mache, bin ich lieber, also wenn ich Sex habe, bin ich lieber eine Frau.
0: Mhm.
1: Wenn ich hier auf Arbeit bin, bin ich lieber ein Mann. Und der konnte diese beiden Qualitäten ausprobieren, welche für wann am besten passt. Und ich weiß jetzt natürlich nicht, und sicherlich der Autor wird es auch nicht genau wissen, ob das denn so stimmt. Also, aber man kann ja, also die einzigen Leute, die man fragen kann, sind ja mit so einer Hormonbehandlung vielleicht, die beides mal waren. Aber das ist ja schon wieder, das ist schon eigentlich die Einleitung zu der Frage, was ist männliches und weibliches Leiden? Aber das machen wir jetzt nicht. Haben wir denn zum Männlichen alles gesagt?
0: Bestimmt nicht, aber wir haben, denke ich mal, so ein grobes Bild gezeichnet. Und ich würde auch noch ergänzen, das ist ja zumindest mein Eindruck, dass die männlichen Qualitäten in den letzten Jahren in der Welt oder in der Gesellschaft irgendwie überwogen haben.
1: Ja.
0: Also, beziehungsweise wurden diese Attribute wahrscheinlich mehr angestrebt und ja eben war also wohl auch bewertet als eher positiv.
1: Ja.
0: Und möglicherweise ist jetzt aber einfach so ein Prozess dran, dass man sich mehr wieder auf das Weibliche beruft und vielleicht deswegen auch mehr daran interessiert ist. Weißt du, da hat man halt lange Zeit nicht hingeguckt und

0: Das Männliche hatten wir jetzt halt einfach im Übermaß. Vielleicht ist man da jetzt auch so satt. Und deswegen müssen wir jetzt vielleicht auch gar nicht so lange drüber reden, weil es vielleicht auch schon so, ja, klar ist. Ne?
1: Die männlichere Sendung ist, die Sendung über Männlichkeit ist kürzer als die über Weiblichkeit. Das ist ja schon mal ein gutes.
0: Genau. Sagt ja auch schon ein bisschen was aus.
1: Und ne? Wir haben bestimmt ganz viel vergessen und wir wollen es ja auch nochmal in der Folge gegenüberstellen, aber wir sind halt noch lange nicht fertig mit männlich und weiblich hier. Das ist super interessant.
0: Ja, und ich muss auch sagen, also aus meiner Perspektive, das ist ja auch einfach ein Entwicklungsprozess, auch das beides irgendwie zusammenzubringen. Also in mir zum Beispiel habe ich lange Zeit viel diese männlichen Attribute auch abgelehnt. Also ich habe die viel gelebt, aber fand das eigentlich nicht erstrebenswert und schön. Aber die für sich gut zu nutzen, ne, und anzunehmen, das sollte ja vielleicht so das Ziel dieser Entwicklung sein.
1: Naja, auch das Ziel, sich dem zu öffnen hier mit diesem Podcast. Der Podcast heißt ja Tanz der Gegensätze. Ja. Und wenn wir sagen, manchmal benutze ich meine männliche Seite und manchmal benutze ich die weibliche Seite, dann sage ich ja oder. Aber und, das ist die Frage, wie geht beides zusammen? Mhm. Wie kann sich beides ergänzen? Wie findet beides in den Tanz?
0: Mhm.
1: Ne, das ist ja hier die Dings. So, jetzt machen wir aber Feierabend und verabschieden uns.
0: Ciao.
1: Tschüss.
0: Das war der Tanz der Gegensätze mit Preibisch und Roxy. Ihr findet uns im Internet unter www.institutfürgutelaune.de oder überall, wo es Podcasts gibt.

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Herzlich willkommen zur Jazzzeit auf Radio Unerhört Marburg. Und es geht, wie angekündigt, um Bassisten und um eine Bassistin aus den USA. Aktuelle Veröffentlichungen, also eine von 22 und ansonsten noch etwas neuere. Wir begrüßen natürlich wie immer sehr herzlich die Hörerinnen und Hörer in Radio Korax bei oder auf oder durch oder von oder weil oder wegen oder warum auch immer. Radio Korax in Halle solidarisch und auch bei anderen Sendern, wenn diese Sendung noch weiter geteilt werden sollte. So, Mike Pope war das, der Bassist. Origin Records, erschienen im August 25, also vor gut einem Jahr. Er wird schwer gelobt vom Bassistenkollegen John Patitucci. In seiner Band finden sich so Leute wie Randy Brecker oder Nate Smith. Da verwundert es nicht allzu sehr, dass ich ihn sah bei Chicoria Electric Band North Sea Jazz Festival letztes Jahr. The Parts You Keep, unter anderem mit Geoffrey Keyser an den Tasten, ihm am Bass und wie gesagt Nate Smith am Schlagzeug und das Ganze, wie gesagt, im Mitte letzten Jahres bei Origin erschienen. Er ist seit gut 30 Jahren auf der Szene Bassist, Komponist und selber auch Toningenieur. Kommen wir zu Jazz is Dead. Das ist ja die Reihe von Adrian Young und Ali Shahid, Muhammad, Multi-Instrumentalist und Percussionist, die sich dann vorzugsweise Leute der großen schwarzen Tradition einladen und mit ihnen dann aufnehmen. Und das ist hier in diesem Fall im Wesentlichen Adrian Young. Ali Shahid Muhammad spielt nun mal ein bisschen mit. Und Henry Franklin findet man zum Teil auch schon unter Henry Franklin Senior. Das ist also einer der großen Alten der schwarzen Tradition. Er hat zum Beispiel gespielt und aufgenommen mit Hugh Masekela, Stevie Wonder, Freddie Hubbard oder Hampton Hawes. Also durchaus auch schon vor einigen Jahrzehnten. Und diese CD, Jazz is Dead, erschien tatsächlich August 22. Die Promoterin würde mich am liebsten umbringen. Wir hören daraus Caribou, The Quiet, Quatsch und People's Revolution.

So, zuletzt noch der Titel Memories Lost aus dem Album von Adrian Young mit E und Ali Shahid Muhammad mit eben Henry Franklin Senior, dem Bassisten. Die Reihe Jazz is Dead, und da war es die Nummer 14. Und da die CD von 22 war, ist die Reihe natürlich schon deutlich weitergegangen. Nicht immer klar erscheint mir dabei, ob die CD dann Henry Franklin heißt oder Jazz is Dead oder 14 oder 014. Auf jeden Fall, die ist gemeint. Und der bekannteste Mitmusiker haben wir in der letzten Zeit ja schon ein paar Mal gehört, Jeff Parker an der Gitarre. So, kommen wir zu einer etwas ungewöhnlichen Veröffentlichung von Origin Records. Der Night Jazz wird zum großen Teil wieder von ihnen bestritten. Und das ist ja normalerweise sehr, sehr gutes, aber auch eher gemäßigtes Zeug. Und jetzt haben wir eine Sache, die ragt für Origin-Verhältnisse schon ein bisschen heraus. Arthur Kell Speculation Quartet. Mit Brad Shepik an der Gitarre, Nate Redley an der Gitarre, Arthur Kell am Bass, darum geht es ja heute, und Alan Mednar an Schlagzeug. Und zwar live in der Bar Lunatico in Brooklyn, und die hat Arthur Kell selber mit gegründet. Er ist auch nicht mehr einer der Jüngsten, und wie gesagt, diese Bar in Brooklyn in New York, und sie hat unter anderem deutliche afro-brasilianische, arabische Einflüsse. Und das wird auch ein bisschen hier bei dem, was wir hören, deutlich. Wir hören Speculation, das Intro, dann Haflat, Zifaf, und dann Speculation, den eigentlichen Titel.

Ja, sehr gelungen, wie ich finde. Arthur Kell, Speculation Quartet mit zwei Gitarristen und einem Schlagzeuger. Life at Lunatico, eine Bar, die er unter anderem mitgegründet hat in Brooklyn. Und ich will hoffen, dass es sie noch gibt. So Etablissements von Musikern ist ja nicht immer übermäßiger Erfolg beschieden. Wir erinnern uns an eine Lumiere Jazz Time, wo wir zu Ahmad Jamal gearbeitet haben und der hat entsprechend seines Glaubens auf der Höhe seines Erfolges sein Geld unter anderem angelegt in der Eröffnung eines Restaurants, wo aber kein Alkohol ausgeschenkt wurde, wie gesagt, angemessen seinem Glauben, und das funktionierte dann leider nicht beim amerikanischen Publikum. So, da hat er Geld versenkt. Aber vielleicht haben sie ja die Reinführung der Bar dann auch jemand anders übertragen. So, Origin Records 25. Wir kommen zu einer weiteren Sache von 2022, Outside in Music, und zwar Noah Garabedian, einer der Musiker, die aus Armenien in die USA gekommen sind. Und der Name ist mir seitdem auch nochmal untergekommen, ist also jetzt nicht in der Menge verschwunden. Das war seine zweite Platte, Consider the Stars Beneath Us. Und im Hintergrund schwingt mit natürlich seine armenische Herkunft mit Vertreibungserfahrung und so weiter, aber er reitet nicht ausschließlich darauf um, aber es spielt natürlich mit rein. Wir hören unter anderem das erste Stück RR, und das ist gewidmet Ralph Alessi und Ravi Coltrane, zwei Mentoren von ihm, und mit denen hat er dann auch touren können. Außerdem zum Beispiel mit dem Schlagzeuger Jeff Tane Watts, Andy Millen, dem Pianisten Chris Davis, der Pianistin, oder Josh Roseman oder Neil Felder. Also durchaus schon bekannten Namen. Also RR hören wir, dann Expectation, Regret und Pendulum for NG.

0: Wenn ich an Henny Brenner denke, denke ich daran, wie schlimm das für sie gewesen sein muss, weil sie auch noch so jung war. Und wenn man sich auch ihre Videos oder so anschaut, also die man aufgenommen hat mit ihr, dass wenn sie darüber erzählt, dass man so denkt, dass das halt auch wirklich passiert ist und wie gut man das jetzt hat.
1: Wenn ich an die Henny Brenner-Zeit denke, denke ich daran, dass sie ja sich kaum mit Freunden auch so treffen konnte, also sehr einsam war. Und dass sie auch so dann kein Fahrrad mehr hatte und dann auch immer so weit laufen musste, dass es halt eine sehr schlimme Zeit war.
2: Wenn ich an Henny Brenner denke, denke ich direkt daran, dass es auf einmal ganz plötzlich so ganz viele Sachen einfach verboten für sie wurden. Also für die Jugend.
3: Angst.
4: Traurig.
5: Verunsicherung.
2: Wäre ich wütend, keine Freizeit.
3: Wenn ich an die Henny Brenner-Zeit denke oder vielmehr an den Zweiten Weltkrieg oder an die Kriege allgemein, denke ich mir auch, wie eingeschränkt früher die Juden waren.
5: Wenn ich an die NS-Zeit denke, da denke ich zum Beispiel an unseren Besuch mit Schülern in Auschwitz. Wie bewegend das war. Und ich glaube, dass solche Projekte, wie wir die gerade jetzt hier machen, dass die so, so wichtig sind, dass diese Zeit nicht vergessen wird und den Jugendlichen von heute vor Augen geführt wird, was damals Schreckliches passiert ist.
6: In der Henny Brenner-Zeit fand ich schade, dass denen viel weggenommen wurde und dass sie halt gezwungen werden, Arbeiten zu verrichten, die sie gar nicht machen wollten.
3: Wenn man halt so an früher denkt, frage ich mich manchmal, was sich die Menschen, also sag ich jetzt mal die Nazis, so gedacht haben, denen alles zu verbieten, was eigentlich normal für die ist.

0: die Zukunft gesetzt. Und wenn das dann auf einmal so passiert, ist ja dann wie alles weggeworfen und so Träume vielleicht auch zerstört. Und man kann halt alltägliche Sachen, die man vielleicht jeden Tag gemacht und genutzt hat, nicht mehr tun.
1: Ich hätte, glaube ich, am meisten einfach nur Angst, dass mir was passieren könnte und ich auch bei Zwangsarbeiten oder so dabei sein.
2: Ich hätte auch Angst. Angst vor dem, was passiert. Angst vor dem, was mit meiner Zukunft wird. Wut, was ich alles nie machen dürfte. Verunsicherung. Angst um meine Familie, Angst um meine Eltern, Angst um überhaupt die ganze Existenz und ganz, ganz, ganz viel Wut im Bauch.
3: Ich hätte so Angst, sag ich jetzt mal, dass sich jeder immer mehr von mir entfernt und am Ende habe ich dann halt nur noch mich selber und halt niemand anderen und das wäre halt scheiße.
4: Also ich hätte auch Angst, auch tatsächlich um meine Familie und auch um meine Freunde. Und ich würde auch, glaube ich, gar nicht damit zurechtkommen, dass man so eingeschränkt dann wird.
5: Also ich hätte Angst, dass mein ganzes Leben dann komplett den Bach runtergeht.
6: Ich hätte halt vor allem Angst, dass dann, wenn die Leute, die mich verfolgen, mich dann irgendwie verprügeln oder so. Und vor allem wäre ich wütend, weil man arbeitet den ganzen Tag für keine Freizeit und für nichts eigentlich.
0: Ich hätte Angst, wie es später ist in der Zukunft und auch über meine Freunde und Familie. Wie es denen geht.
7: Mir würde es auf jeden Fall schlimm gehen, auf jeden Fall verschiedene Gefühle, mal richtig, also auch traurig und das einfach schlimm ist, wenn man dann sowas erlebt und so.

0: Aber wer ist denn eigentlich Henny Brenner?
1: Die berühmte Person Henny Brenner, in Dresden geboren, wir wollen heute in Gedenken an sie eine kleinere Mini-Doku ohne Video zeigen. Ich hoffe, euch wird's gefallen. Hannes fängt an und danach noch meine anderen weiteren Kollegen, obwohl ich nur einen einzigen weiteren Kollegen habe. Viel Spaß.
2: Ja, wie Frank schon gesagt hat, geht's heute um Henny Brenner. Henny Brenner ist eine jüdische Frau und hat den Zweiten Weltkrieg miterlebt und auch überlebt und hat uns folgende Informationen gegeben, die wir euch in diesem Radio oder in diesem Podcast hier gerne weiterleiten wollen. Also, Henny Brenner ist 1924 in Dresden geboren und hatte bis 1933 eine sehr schöne Kindheit in Dresden oder auch generell in Sachsen. Und ab 1933 war ja dann ging ja dann langsam die Zeit los, wo dann Hitler an die Macht kam und dann Richtung Zweiter Weltkrieg. Ab 1935 hat die Ausgrenzung und Diskriminierung von Juden echt rasant zugenommen und hat sich immer verschlechtert. Also für die Juden hat sich das Leben immer mehr schlechter angefühlt, oder für die wurde es auch tatsächlich immer schlechter. 1940 bis 1941 hat Henny Brenner Zwangsarbeit leisten müssen. Und das in der Fabrik von Zeiss Ikon. Wahrscheinlich eine Aufrüstungsfabrik. Kleine Zuschauer, wenn ihr nicht wisst, was eine Aufrüstungsfabrik ist, fragt eure Eltern bitte. So, von 1943 bis 1945 hat Henny Brenner nochmal Zwangsarbeit leisten müssen. Und das in einer Kartonfabrik von dem Bauer, oder der Besitzer hat den Nachnamen Bauer. So, vom Februar 1945 bis zum Mai 1945 hat Henny Brenner sich in Berlin, sie ist von Dresden nach Berlin umgewandert oder umgezogen, hat sie sich in einem Versteck eine lange Zeit versteckt, also bis Mai versteckt. Und ist dann nach der Befreiung am 8. Mai 1945 war die Befreiung der Sowjetischen Union, und dadurch war der Krieg auch zu Ende und die Juden waren dann wieder freie Leute. Und ja, und 1952, auch ein paar Jahre schon, 7 Jahre nach dem Weltkrieg, nach dem Zweiten, ist Henny Brenner aus der DDR nach West-Berlin geflohen und hat dort erstmal eine Weile gelebt. Und jetzt dazu kommen, oder ist das Thema jetzt gekommen, am Mai 2020 ist Henny Brenner in Weiden am Oberplatz am Tegersee leider von uns gegangen, und im Andenken haben wir jetzt hier ihre Geschichte. Und Henny Brenner hat auch ihren eigenen Henny Brenner Saal, der liegt in Dresden, Pieschen im Zentralwerk. So, jetzt gebe ich weiter an Frank und danke.
1: Alles klar, Dankeschön Hannes für deine Kommentare.
2: Dankeschön.
1: Ja, Dankeschön. Wie bereits gesagt, 1924 ist Henny Brenner geboren in Dresden. Kleines süßes Mädchen, blonde Haare, blaue Augen, ein typischer Deutscher halt, wie die meisten es sagen, das deutsche Weltbild halt, warum auch immer. Sie war ein süßes Mädchen, hatte ein sehr schönes Leben, leider wurde es von Tag zu Tag, es wurde schön, ja, aber auf einmal haben sich die Sachen verändert. Ihr ging es schlechter, weil es war nicht Kriegszeit, aber sie wurde verachtet, weil sie ein Jude war. Sie wurde auf ihren Nachhauseweg bespuckt, bedreckt, als Dreck bezeichnet, wertlos angesehen und sie wurde, vor allem, das ist das Schlimmste, sie wurde beleidigt und das ist natürlich nicht schön, wenn man beleidigt wird. Ja. Dann, vor ein paar Jahre später danach, kam der Bombenangriff. Um 22 Uhr kamen die Bomben. Sie und ihre Familie hatten natürlich Angst um ihr Leben und sind geflohen. Sie konnten nirgendwo hin, weil Juden hatten keine Unterkunft. Sie mussten einen Keller finden. Sie hatten Glück, einer, der einen Keller hatte, oder? Ja, einer, der einen Keller hatte. Sag ich jetzt mal, hat sie mit reingelassen. Es ist zwar eigentlich verboten, Juden zu helfen, aber ihnen war das, glaube ich, sowas von egal. Sie hatten Angst, weil jedes Klingeln hätte den Tod beenden können. Wir kennen Klingeln heutzutage unter dem Motto, ich bin da, warum machst du mir nicht auf oder sowas. Da war man glücklich, dass man nicht aufmachen musste, weil da hätte es jeder sein können. Sie blieben dort noch für lange Zeit, sind danach gestorben, sie wurden von der russischen Armee befreit, sind danach frei gewesen, sag ich jetzt mal. Sie ist geflohen in andere Bundesländer, sag ich jetzt mal. Ich weiß gerade nicht mal welche, deswegen sag ich einfach Bundesländer. Dann war sie frei, lange Zeit, bis sie dann 2020 im Mai leider von uns gegangen ist. Ja, ich gebe jetzt weiter an Tyson. Dankeschön fürs Zuhören von mir aus.
3: Ja, danke Frank für diese tollen Informationen zu Henny Brenner. Jetzt nochmal ein paar Bonus-Facts, zum Beispiel, also es sind keine wirklichen Fakten, aber jetzt mal so ein paar Bonus-Sachen. Der Stern, den die hatten, der musste immer sichtbar sein. Also es musste immer ein Zeichen geben, dass die Juden sind, wenn die Juden waren. Ihr Vater von Henny Brenner, der hat zu ihr gehalten, immer. Auch als Juden, sage ich jetzt mal, verboten gelten. Und die Mutter von Henny war ja auch Judin. Und da hat der Vater halt auch keine Ausnahme gemacht. Er hat beide sehr unterstützt und hat die, obwohl sie Juden waren, nicht irgendwie jemanden gesagt, dass er Juden in seinem Haus hat, was man ja zu der Zeit nicht wirklich haben durfte. Oder es sollte halt nicht so sein. Und die hatten auch immer Armbänder. Die hatten einen Stern als Kette, glaube ich, und ein Armband, was komplett gelb war. Und es musste immer ein was von beiden sichtbar sein, ansonsten wurden sie, wie gesagt, wie man sagt, abgeschoben.

0: Wie ist das denn mit der Zwangsarbeit? Darüber wollen wir auch reden und deswegen haben wir ein kleines Interview geführt.
1: Lieber Max, wie geht es dir denn damit, wenn du über Zwangsarbeit redest oder darüber nachdenkst?
2: Also wenn man so generell über das Thema redet und man wusste halt vorher noch nicht darüber, was es ist und was es beinhaltet, ist es halt so interessant, warum, aus welchem Grund man es halt auch getan hat. Also ich bin jetzt kein Befürworter dafür. Es ist auch schlimm, was da passiert ist, vor allem, dass Kinder auch arbeiten mussten oder dass Leute vielleicht auch an Erschöpfung gestorben sind. Was denkst du denn darüber, wenn du über das Thema Zwangsarbeit redest?
1: Also, wenn ich darüber rede oder auch darüber nachdenke, ist natürlich immer das A und O, dass es grundsätzlich schrecklich ist und dass es überhaupt nicht okay ist, weil wir Menschen alle haben Rechte und die wurden eben früher da nicht erfüllt. Eben, dass man, wie du schon so gesagt hast, an Erschöpfung gestorben ist, durch Arbeit, dass man zu viel gearbeitet hat und dann eben gestorben ist, das geht nicht so. Und ja, an und für sich einfach schrecklich.
2: Wenn du damals Jüdin gewesen wärst, wie hättest du dir denn gewünscht, wie man mit dir umgeht?
1: Also, ich hätte mir jetzt keine Vorteile gewünscht. Ich hätte mir eher gewünscht, dass man mich einfach gleich behandelt wie alle anderen. Also, dass man gleichgestellt ist mit allen anderen und nicht irgendwie niedriger oder höher, sondern einfach normal. Max, siehst du Parallelen zur heutigen Welt?
2: Ich denke schon, vor allem auch in Schulen erlebt man das, dass Leute teils wegen ihrer Herkunft oder Religion niedriger gemacht wird oder auch generell, wenn man jetzt eine andere Hautfarbe hat, zum Beispiel etwas dunkler, dass man dann eher mit Beleidigungen konfrontiert wird. Es gibt schon Parallelen zum Rassismus von früher zu heute. Genau. Oder wenn man homosexuell ist, dann wird es irgendwie in der Gesellschaft irgendwie nicht so aufgenommen, wie wenn man nicht homosexuell ist.
1: Definitiv. Also gerade in Schulen, Kinder können da sehr grausam sein, finde ich. Und sich auch nicht genau überlegen, was man da gerade eigentlich sagt oder auch einfach zu wenig Ahnung haben vom Thema. Genauso wie eben mit der Homosexualität.

0: Wie war das denn früher und wie wurden denn die Leute verfolgt?
1: Wir sind Leontine, Lara und Marlene und wir reden heute über
2: die Verfolgung der Juden durch die Nazis von 1933 bis 1945.
3: Ich fange mit 1933 an bis 1937. 1933 war die Reichstagswahl. Da gab es Einzelaktionen gegen Juden. Es wurden Geschäfte geplündert und zerstört und Juden körperlich angegriffen. 1935. In immer mehr Orten kamen Schilder auf mit der Schrift »Juden sind unerwünscht«. Dann gab es den Reichsparteitag der NSDAP. Da war der Erlass der antisemitistischen Nürnberger Gesetze. 1936 waren die Olympischen Spiele in Berlin. Dort wurden die judenfeindlichen Schilder ganz schnell abgebaut, damit es keiner sehen konnte, der aus dem Ausland kommt. 1937 begann die Arisierung der Wirtschaft im Deutschen Reich. Das hieß, dass Juden in bestimmten Berufen nicht mehr arbeiten durften. Es wurden auch Deutsche verfolgt, die zum Beispiel mit Juden oder Jüdinnen verheiratet waren. Die wurden tatsächlich auch ins Gefängnis gesteckt. Weiter geht's mit Lara.
1: Ich mache weiter mit 1938, Anschluss Österreichs. 1938 gab es die Konferenz von Evian. Dort wurde beraten, was mit auswanderungswilligen Juden aus Deutschland passieren sollte. Weiterhin fand 1938 das November-Pogrom ab. Das ist die sogenannte Reichskristallnacht. Da werden über 30.000 Juden im Deutschen Reich festgenommen und in KZs gebracht. Die Synagogen werden abgebrannt und es werden weiter Geschäfte geplündert. Jetzt mache ich weiter mit 1939. 1939 wurde der Mieterschutz aufgehoben. Das bedeutete für Juden, dass Juden jederzeit ohne Grund ihre Wohnung verlieren konnten. Hitler hält 1939 eine Rede vor dem Reichstag, wo er die Vernichtung der jüdischen Rasse in Europa voraussagt. 1939 kam es auch zu den ersten Deportationen von Juden in KZs. Weiterhin wurde der Judenstern eingeführt und es entstand das allererste Ghetto in Polen, wo Juden eingesperrt wurden. 1940 wurden immer mehr Juden in KZs gebracht. Es wurde auch das Konzentrationslager in Auschwitz gebaut. Eins der größten Ghettos, und zwar das Ghetto in Warschau, wurde gegründet. 1941 griff Deutschland die Sowjetunion an. Weiterhin beschließt Heydrich, was ein ganz großer Nazi war, die Endlösung der Judenfragen. Das heißt, er entschied, dass Juden vernichtet werden. Unter anderem durch Vergasung und Erschießung. Europa sollte judenfrei werden. Es wurde der Judenstern im Deutschen Reich eingeführt. Das hieß, dass alle Juden einen gelben Stern haben mussten und somit erkannt werden konnten.
2: 1942 kam es zur Wannsee-Konferenz, wo die Endlösung der Judenfragen endgültig entschieden wurde. Allein im Baltikum wurden 1942 daraufhin 229.052 Juden ermordet. Juden aus dem Warschauer Ghetto wurden massenhaft nach Treblinka transportiert. Dort mussten sie arbeiten, hungern und wurden ermordet. 1943 wurde das neue Krematorium in Birkenau in Betrieb genommen. Dadurch konnten noch mehr Leichen verbrannt werden. Es kam auch zum Aufstand im Warschauer Ghetto, was sehr blutig endete und den Tod von fast allen lebenden Juden dort zur Folge hatte. 1944 wurden die ersten KZs von russischen Truppen befreit. Die Deutschen begannen, ihre Spuren im KZ zu verwischen, indem sie Häuser abrissen, unter anderem Krematorien in Birkenau.
3: 1945 begannen die Todesmärsche aus Auschwitz und die Befreiung des Lagers durch die russischen Truppen. Ebenfalls wurde das KZ Buchenwald und das KZ Bergen-Belsen befreit. Hitler beging Selbstmord. Daraufhin kapitulierte Deutschland bedingungslos.

0: Aber wie konnten die Nazis so handeln? Muss das nicht irgendwie festgeschrieben sein, was man darf und was nicht?
1: Heute erklären wir euch was über Nürnberger Gesetze.
2: Und über die antijüdischen Gesetze und Verordnungen.
1: Nürnberger Gesetz ist ein Sammelbegriff für das Gesetz zum Schutz des deutschen Blutes und der deutschen Ehre, die während des Reichsparteitags der NSDAP im Saal des Industrie- und Kulturvereins Nürnberg am 15. September 1935 vom Reichstag verabschiedet wurden. Der Reichstag war eigens zu diesem Zweck telegrafisch nach Nürnberg einberufen worden. Ebenfalls am 15. September 1953 wurde das Reichsflaggengesetz verabschiedet, das die Hakenkreuzfahne zur Reichs- und Nationalflagge erklärte und Personen jüdischen Glaubens oder auch nur jüdischer Abstammung die Verwendung verbot. Alle drei Gesetze wurden im Reichsgesetzblatt vom 16. September 1935 mit dem Zusatz Nürnberg, den 15. September 1935 am Reichsparteitag der Freiheit verkündet. Sie wurden durch das alliierte Kontrollratsgesetz Nummer 1 vom 20. September 1945 aufgehoben.

Hallo, ich bin Marcelino und ich erzähle euch heute ein paar Maßnahmen vom antijüdischen Gesetz. Es gab vier Phasen, in denen die Gesetze verschärft wurden. Die erste Phase war vom 31. Januar 1933 bis zum 15. September 1935. Am 22.04.1933 wurde beispielsweise ein Berufsverbot für jüdische Kassenärzte beschlossen. Wie ihr von Marc schon gehört habt, wurden am 15.09.1935 in Nürnberg das Gesetz zum Schutze des deutschen Blutes und der deutschen Ehre festgelegt. Paragraph 1 sagt zum Beispiel, dass Eheschließungen zwischen Juden und Staatsangehörigen deutschen oder artverwandten Blutes sind verboten. Trotzdem geschlossene Ehen sind nichtig. Die zweite Phase ging vom 15. September 1935 bis zum 9. November 1938. Am 4.10.36 wurde festgelegt, dass der Übertritt vom Juden zum Christentum keine Bedeutung für die Rassenfrage hat. 5.10.1938, die Reisepässe deutscher Juden wurden ungültig, ausländische Pässe erhielten ihre Gültigkeit zurück, nachdem sie mit einem J versehen worden waren. Dritte Phase, vom 10. November 1938 bis zum 1. September 1939. 11.11.1938, Juden ist der Erwerb, der Besitz und das Führen von Schusswaffen und Munition sowie von Hieb- und Stoßwaffen verboten. 15.11.1938. Juden ist der Besuch deutscher Schulen nicht gestattet. Sie dürfen nur jüdische Schulen besuchen. 3.12.1938. Die Führerscheine der Juden wurden für ungültig erklärt und ihre Ablieferung angeordnet. 28.01.1939. Juden ist es verboten, auf Märkten zu verkaufen. 15.03.1939. Ungesetzliche Auswanderung von Juden ist unverzüglich zu verhindern. Die Flüchtigen und ihre Helfer sind festzunehmen und in Konzentrationslager einzuliefern. 30.04.1939. Juden genießen gegenüber einem nichtjüdischen Vermieter keinen gesetzlichen Mieterschutz. Vorbereitung zur Zusammenlegung jüdischer Familien in Judenhäusern. Vierte Phase vom 1. September 1939 bis zum 16. Februar 1945. Oktober 1939. Alle Juden, die irgendeiner Anweisung nicht sofort nachkommen oder ein staatsabträgliches Verhalten zeigen, sind sofort zu verhaften und in ein Konzentrationslager zu schaffen. 4.3.1941. Arbeitseinsatz von Juden, um Berührung mit der Bevölkerung auf ein Mindestmaß zu beschränken, sind die jüdischen Arbeitskräfte in Lagern unterzubringen. 1.9.41 Kennzeichnung der Juden. Ab 15.09.41 ist es Juden, die das sechste Lebensjahr vollendet haben, verboten, sich in der Öffentlichkeit ohne dem Judenstern zu zeigen. 24.10.41 Deutschblütige Personen, die in der Öffentlichkeit freundliche Beziehungen zu Juden zeigen, sind aus erzieherischen Gründen vorübergehend in Schutzhaft zu nehmen. 13.11.41 Sämtliche in jüdischen Privatbesitz befindliche Schreibmaschinen, Rechenmaschinen, Fahrräder, Fotoapparate und Ferngläser sind zu erfassen und abzuliefern.
13.03.42. Juden werden angewiesen, ihre Wohnung mit einem schwarzen Judenstern an der Eingangstür zu kennzeichnen. 18.09.42. Die Versorgung von Juden mit Fleisch, Fleischprodukten, Eiern, Milch und anderen zugeteilten Lebensmitteln wird eingestellt. Lebensmittelrationen für jüdische Kinder werden gekürzt. Anfang November 1942. Alle im Reich gelegenen Konzentrationslager sind judenfrei zu machen. Und sämtliche Juden sind nach Auschwitz und Lublin zu deportieren. Und das waren nur ein paar Maßnahmen der antijüdischen Gesetze.

0: Und nun zum Abschluss schauen wir uns nochmal eine Bildtafel zu den Nürnberger Gesetzen an.
1: Also vor mir habe ich eine Bildtafel zu den Nürnberger Gesetzen aus 1935, also eine ziemlich alte Bildtafel. Und die versucht mit einer Hilfe eines Stammbaums im Prinzip so darzustellen, wer was darf. Und das im Prinzip mit Kreisen. Und je weiter die Kreise ausgefüllt sind, desto weniger darf man machen. Es gibt 5 Spalten auf der Bildtafel, die im Prinzip halt die Rassen sind. Dort sind die Juden abgebildet, die Mischlinge und die Deutschblütigen. Aber von Mischlingen und Juden sind jeweils 2 Arten drauf. Nämlich es gibt bei den Juden die Halbjuden und die halt Volljuden. Und bei den Mischlingen gibt es die Mischlingen vom 1. Grad und dann noch vom 2. Grad und halt die Volldeutschblütigen gibt's. Genau, und da an der Tafel merkt man, dass die Juden im Prinzip am wenigsten dürfen, weil bei denen die meisten Kreise halt komplett ausgefüllt sind und bei den Deutschblütigen eigentlich gar kein Kreis ausgefüllt ist. An sich finde ich die Tafel nicht so gut, weil die Juden, wie man hier sehen kann, auf der Tafel fast eigentlich gar nichts dürfen. Also vor allem die Volljuden dürfen gar nichts und die Halbjuden nur sehr wenig. Ja, und die Deutschblütigen, die dürfen dann halt irgendwie alles. Und nur weil es eine andere Religion ist, dass sie direkt da gar nichts dürfen, das finde ich kompletter Quatsch und ist auch nicht fair für die Juden. Genau, und es gibt so verschiedene Arten, wie das eingeteilt ist. Es gibt einmal Großeltern, Eltern, ja, das gibt es bei jedem. Dann gibt es noch, ob die Ehe gestattet ist oder nicht. Das sind, ja, genau. Bei den Juden ist die Ehe verboten und bei den Mischlingen 1. Grades ist es nur nach Genehmigung zugelassen, aber die Mischlingen 2. Grades und die Deutschblütigen dürfen heiraten halt. Genau. Also die Juden, die haben die Ehe nur verboten.

verboten, wenn sie mit einem Deutschblütigen heiraten. Das heißt, ein Jude mit einem anderen Juden könnte heiraten, also eine Ehe bekommen. Genau. Die Nürnberger Gesetze haben sich das im Prinzip anhand eines Stammbaums versucht, so ein bisschen, ja, sag ich mal, aufzuzeichnen. Genau, damit sie es halt immer da haben und wissen, wer was darf und wer halt nicht. Und das wurde am 15.09.1935 gedruckt, wie ich schon gesagt habe.

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1: Oh, ich glaube, da war aufwärts bei mir auch ein Auf und Auf. Mann!
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0: Hallo und herzlich willkommen zu einer neuen Folge Knastmusik. Wir schicken wieder musikalische und weitere Grüße hinein in den Knast. Heute sind für euch im Studio Fred und
1: Mira, hallo.
0: Schön, dass wir hier heute zusammen sind, Mira. Ich freue mich drauf.
1: Ich mich auch.
0: Genau. Erstmal dazu, wer sind wir und was machen wir hier eigentlich? Wir sind Knastmusik und schicken jede zweite Woche musikalische Grüße in die JVAs in Chemnitz und Leipzig und wahrscheinlich dank Rundfunkkombinat auch darüber hinaus. Wir sind eine Radiosendung, in der das Programm vor allem von Gefangenen, ihren Familien, FreundInnen und anderen UnterstützerInnen erstellt wird. Und an sich ist die Idee relativ simpel. Ihr könnt uns Briefe schicken und uns sagen, was ihr gerne hören wollt. Und wir spielen das dann ab oder beschäftigen uns mal mit einem Thema ein bisschen ausführlicher. Genau. Ihr erreicht uns am besten per Brief und zwar an die folgende Adresse: Radioverein Leipzig, Paul-Gruner Straße 62, 04107 Leipzig mit dem Stichwort Knastmusik.
1: Und ich wiederhole die Adresse nochmal: Radioverein Leipzig, Paul-Gruner Straße 62, 04107 Leipzig mit dem Stichwort Knastmusik. Ihr könnt uns auch gerne 10 Liedwünsche auf einmal schicken, die wir dann nach und nach spielen, oder auch Kochrezepte oder Sachen, die ihr gerne hören möchtet. Wenn ihr nicht im Knast seid und Zugang zum Internet habt, geht das Ganze auch per Mail an unsere E-Mail-Adresse knastmusik@radioblau.de. Wo und wann laufen wir genau? Auf UKW laufen wir in Leipzig und Chemnitz. In Leipzig über Radio Blau jeden zweiten Sonntag von 17 bis 18 Uhr, in Chemnitz jeden ersten und dritten Samstag im Monat um 21 Uhr bei Radio T. Die nächsten Sendungen sind damit in Leipzig am Sonntag, den 30.08. von 17 bis 18 Uhr bei Radio Blau und in Chemnitz am Samstag, den 5.09. von 21 bis 22 Uhr bei Radio T. Im Rundfunkkombinat, das hat Fred gerade schon erwähnt, laufen wir immer sonntags um 16 Uhr. Wir wissen leider nicht genau, wie lange das Rundfunkkombinat noch da ist, aber wenn ihr uns hört, dann jeden zweiten Sonntag um 16 Uhr, also am 30.08. Die aktuellen Sendetermine sagen wir dann auch in jeder Sendung nochmal an.
0: Und damit starten wir rein. Worum geht's denn heute? Also, wir hängen ein bisschen in den Seilen. Der Sommer ächzt immer weiter. Es ist natürlich auch schön, die Sonne zu haben und zu spüren. Und wir dachten, wir schicken euch ein bisschen Sonne und Sommer in den Knast und machen eine Sommerfolge. Jawohl.
1: Cool, ich freue mich. Ich habe gedacht, ich sag mal noch mal was zu uns. Wir sind nämlich relativ neu dabei in der Musiksendung. Und heute ist die erste Folge, in der wir alles komplett alleine machen, ohne Technik-Support und Co. Das heißt, wie gesagt, ich freue mich. Aber wir sind auch so ein bisschen am Rumprobieren. Falls ein paar Schnitte nicht ganz rund sind, verzeiht uns das gerne. Und jetzt kommt erstmal noch der mehrsprachige Jingle. Danach geht's los mit unserer Sommerfolge.
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0: So, wir starten rein in unsere Sommerfolge. Und weil wir eine Musiksendung sind, kommt natürlich die Frage der Fragen. Mira, was ist dein aktueller Sommerhit?
1: Das ist gar nicht so leicht, aber es gibt da so einen Song, der kam schon vor 2 Jahren raus und seitdem höre ich den im Sommer richtig gerne, weil es für mich so ein richtiger Sommerhit ist, aber auch im Winter, wenn mir mal so gar nicht nach Winter ist, sondern ich mich so ans Meer und in die Hitze wünsche, sodass man richtig so verbrutzelt in der Sonne. Das ist auf jeden Fall Mittelmeer von Paschanim. Vielleicht kennst du den?
0: Auf jeden Fall kenne ich den. Ist bei mir auch ganz oben mit dabei. Und deswegen schicken wir jetzt mit Paschanim sommerliche Grüße an euch.
1: Viel Spaß.

0: Paschanim, Mittelmeer, zeitloser Sommerhit, würde ich sagen.
1: Ja, ganz deiner Meinung. Okay, und du, Fred, sag mal, hast du einen Lieblings-Sommerhit, den du so immer mit bisschen guter Laune oder zumindest warmem Wetter verbindest?
0: Ja, ich glaube, da sind einige dabei, die auch heute in der Sendung noch kommen. Jetzt gerade, wo du mit dem zeitlosen Hit von Paschanim um die Ecke gekommen bist, ist mir direkt eingefallen, welcher Song bei mir auf jeden Fall jeden Sommer mindestens 10-mal läuft, würde ich sagen. Gerne auch im Auto. Und zwar Ela Ela von Franz Gal. Franz Gal. Naja.
1: Franz Gal.
0: Viel Spaß.

0: Ella, Ella. Irgendwie habe ich gar nicht ganz verstanden, was sie singen, aber darauf kommt es nicht an. Das war toll gerade.
1: Sommer pur. Für mich auf jeden Fall.
0: Okay, dann springen wir mal zu unserer nächsten Rubrik, oder?
1: Ja. Wir haben uns überlegt, wir machen mal ein kleines sommerliches Remake von unserer beliebten Sachsen-Crime-Rubrik, wo wir immer das Neueste aus dem Freistaat für euch bereit haben. Und heute starten wir rein in die Freibad-Edition.

0: Freibad it is, oder?
1: Wir haben für euch die neuesten Nachrichten aus den Freibädern im Freistaat Sachsen mitgebracht. Als erstes erreicht uns eine wunderschöne Nachricht aus Dresden. Und zwar titelt Tag 24 den ganzen Sommer Eintritt frei. Anonymer Dresdner spendiert allen Kindern das Freibad. Das sind doch mal schöne Nachrichten. Und zwar hat es sich wohl begeben, dass ein anonymer und generöser Spender sich dazu entschieden hat, allen Kindern und Jugendlichen in Dresden das Freibad über die Sommerferien hinweg zu bezahlen. Genau, die Eintrittskarten werden dem Spender dann einfach in Rechnung gestellt. Und ja, wer der großzügige Spender ist, soll ein Geheimnis bleiben. Aber ich finde, das sind schöne Nachrichten. Wie wäre es wohl, wenn Freibäder umsonst wären, immer für alle? Und weil wir es lieben, wenn Sachen umsonst sind, haben wir auch noch grandiose Nachrichten aus dem Freibad in Chemnitz. Nämlich haben Besucher des Freibads Bernsdorf in Chemnitz derzeit die Möglichkeit, kostenlos zu parken. Grund dafür ist ein fehlender Parkautomat. Bisher hat das Parken auf dem Parkplatz nämlich 2,50 Euro pro Tag gekostet. Aber der Parkautomat wurde in der Nacht vom 2. zum 3. Juli wohl gestohlen. Unbekannte rissen ihn gewaltsam aus der Verankerung und deswegen parkt es sich aktuell vom Freibad in Chemnitz. Umsonst. Wie schön.
0: Und jetzt kommen wir noch zu unserer letzten Nachricht in der Rubrik. Und zwar gratulieren wir ganz herzlich zum 90. Geburtstag des Stauseebads Kossebaude in Dresden. Das ist das größte Freibad in Dresden. Es wurde 1936 eröffnet und in dem Artikel der Sächsischen Zeitung dazu sieht man ein Bild von dieser Eröffnung 1936. Und was mich daran ziemlich amüsiert, ist zum einen, wie viele Leute da rumstehen, aber zum anderen steht unter dem Bild, das Stauseebad Kossebaude in Dresden-Niederwartha wurde 1936 eröffnet. Auf diesem Bild ist noch das schwimmende Nichtschwimmerbecken auf dem Stausee zu sehen, das es dort bis 1965 gab. Und das ist tatsächlich amüsant, weil mitten auf dem See, also mitten auf dem Wasser, ohne Zugang per Fuß, schwimmt da so eine Insel mit einem kleinen Wasserbecken drin. Und da fragen wir uns natürlich, wie kommen denn die Nichtschwimmer dahin?
1: Wie kamen denn nur die ganzen Nazis damals da nur hin?
0: Ja, das ist hier die Frage. So, das war's zu den Freibädern in Sachsen. Und jetzt kommt zum Abschluss noch einmal Helge.
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0: Das war Oceano von L.A., ja auch einer meiner favorite Sommersongs.
1: Ja, wir stellen uns noch mal ganz kurz vor für alle die, die etwas später eingeschaltet haben. Wir sind Knastmusik, eine Musiksendung, die immer wieder musikalische Grüße in den Knast schickt. Und genau, wir bauen darauf auf, dass Menschen uns Musikwünsche zukommen lassen oder andere inhaltliche Schwerpunkte setzen. Sowohl Menschen, die selber im Knast sitzen, FreundInnen, Familien, Angehörige, UnterstützerInnen. Alle ihr könnt uns gerne Beiträge schicken. Wir machen heute eine kleine Sommerfolge. Also vor allem musikalisch haben wir da den Schwerpunkt drauf. Deswegen geht es jetzt gleich weiter mit einem Sommerhit, der für uns auch nicht fehlen darf. Jetzt kommt Disney von Kizo.

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1: Oh, da müssen wir auf jeden Fall noch mal kurz was korrigieren, weil den Song habe ich ehrlich gesagt noch nie gehört. Wie geht's dir denn, Mira?
2: Naja, also ich habe den, um ehrlich zu sein, schon ein paar Mal gehört. Und zwar wurde der sich schon mal aus dem Knast gewünscht. Und dadurch habe ich den schon mal gehört. Und für mich verbreitet der auf jeden Fall auch Sommerstimmung.
1: Sommerstimmung, ja. Ich habe jetzt auf jeden Fall auch Lust, am Pool zu chillen und ein bisschen Party zu machen.
2: Das hat man zumindest im Musikvideo gesehen.
1: Ja. Naja, ja, ein bisschen feiern. Was gehört denn noch so zum Sommer?
2: Naja, Eis, vielleicht auch Wassereis.

0: Eis, vielleicht Wassereis von Young Pep. Ich weiß nicht, ob ihr ihn kennt. Er ist mittlerweile gar nicht mal so unbekannt. Auf jeden Fall aus Leipzig. Ein Rapper-Nachwuchstalent oder so vielleicht. Ja, falls ihr Musik macht und ganz groß rauskommen wollt, schickt uns doch auch gerne, was ihr so für Musik produziert. Ich glaube, hier bei uns, da kriegt man eine sehr große Hörerinnenschaft.
1: Ja, genau. Und wer schon eine relativ große Hörerinnenschaft hat, zumindest nach dem letzten Song Keine Angst, ist Danger Dan. Über den wollen wir jetzt noch kurz sprechen. Und damit machen wir eine kurze Abbiegung von unserem Sommerthema weg hin zu einem, ich würde sagen, Thema, was mittlerweile auch relativ rumort und Schlagzeilen gemacht hat. Mir wurde erzählt, dass das sogar am Tisch bei der Großmutti mal besprochen wurde. Und zwar, Danger Dan hat einen Song veröffentlicht, der heißt Keine Angst. Der wurde am 17. Juli veröffentlicht, also gar nicht so lange her. Und das ist die zweite Single aus einem kommenden Album, das am 1. Oktober erscheinen soll. Und mit diesem Song ist Danger Dan von ZDF zur 100. Ausgabe von Die Anstalt eingeladen worden. Das ist so eine Art von Comedy-Show. Und in dieser Folge sollte es um die wachsende politische Radikalisierung gehen und Danger Dan sollte dort eben sein Lied performen. Und dann kam das, warum es ganz viele Schlagzeilen und Besprechungen und einen kleinen Aufschrei gab. Und zwar wurde Danger Dan wieder ausgeladen von ZDF. Schuld daran ist wohl die Geschäftsführung. Die erklärt das auf der Webseite von ZDF so, Zitat, wir sind zu dem Schluss gekommen, dass der Text des Liedes als Anleitung zu politischen Extremismus verstanden werden kann, der Selbstjustiz propagiert und rechtswidrige Taten und Gewalt nicht ausschließt. Die vier Vornamen etwa, die am Ende der letzten Strophe mit lieben Grüßen bedacht werden, sind identisch mit Vornamen einschlägig bekannter, zum Teil schon rechtskräftig verurteilter Linksextremisten. So viel dazu, das ist alles, was auf der Webseite dazu steht. Also da steht dann noch so zwei, drei Sätze mit so, ja, Danger Dan wollte sich jetzt nicht zu einem Gespräch treffen und so. Aber am Ende ist Danger Dan nicht zu dieser Sendung gekommen und hat stattdessen eine große Diskussion entfacht. Oder zumindest dieses Ausladen von Seiten des ZDFs hat viele Diskussionen angeregt und das gab dann, ach weiß ich nicht, auf voll vielen Webseiten und in Zeitungen Artikel dazu.
0: Ja, da ist die Musik wohl nicht mehr von der Kunstfreiheit gedeckt. Und auf einen Wunsch hin hören wir uns das Lied jetzt einfach nochmal an. Hier kommt Danger Dan, Keine Angst.
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0: Danger Dan, keine Angst. Sagt uns gerne mal, was ihr denkt. Wir freuen uns über Meinungen zu diesem Song.
1: Das war ein kleiner Exkurs aus unserer Sommerfolge heraus. Wir sind Knastmusik und schicken musikalische Grüße in den Knast und haben heute eine kleine Sommerfolge. Und deswegen geht es jetzt weiter mit einem Lied, das ich diesen Sommer selbst sehr gerne gehört habe.

0: Das war Automatik von Laeti. Ein toller Song, wie ich finde. Und was gehört denn noch zum Sommer dazu? Für mich gehört da auch noch Lesen und Schmökern. Sich so mal in den Stuhl oder in die Sonne setzen, das Buch aufschlagen, die Zeitung, vielleicht sogar ein Kreuzworträtsel machen. Wie ist das bei dir, Fred?
1: Auf jeden Fall. Wobei, ich habe dieses Jahr auf jeden Fall eine Leseflaute, wenn ich ehrlich bin. Aber letztens habe ich auch mal wieder ein Buch in die Hand genommen und habe ein bisschen gelesen. Und da wir wissen, dass es für euch im Knast nicht so leicht ist, an die Bücher eurer Wahl zu kommen, haben wir nochmal das Buch Wege durch den Knast aufgeschlagen und haben geschaut, was wir da zum Thema Lesen, Bücher lesen, Zeitungen, Zeitschriften lesen, finden, damit auch ihr möglichst an die Bücher eurer Wahl kommen könnt. Und das Kapitel lesen wir euch jetzt vor.
0: Zeitungen, Zeitschriften, Bücher von draußen. Die Gefängnisbibliothek bzw. deren Katalog solltest du dir ruhig mal anschauen. Sie wird jedoch kaum geeignet sein, dich über das, was draußen geschieht, diskutiert und geschrieben wird, auf dem Laufenden zu halten. Wir wollen daher einige Möglichkeiten zeigen, Lesestoff von draußen zu beziehen. Es sollte dabei selbstverständlich sein, dass du deine Lektüre nicht alleine liest. Meist ist der Zeitungstausch auch dann möglich und geduldet, wenn er von der Hausordnung offiziell verboten ist. Das Kursierenlassen von Zeitschriften und so weiter ist dann besonders interessant, wenn jede Leserin Kommentare und Randbemerkungen reinschreibt. Es empfiehlt sich, die Weitergabe zu organisieren, das heißt genau festzulegen, wer in welcher Reihenfolge dran ist. Sonst passiert es immer wieder, dass eine Sache stecken bleibt, verschwindet oder Wochen bis Monate braucht, bis es die letzte in die Finger bekommt.
1: Tageszeitungen und Zeitschriften. Am günstigsten ist es natürlich, wenn euch Freundinnen draußen ein Abonnement besorgen und bezahlen. Nur wenige Zeitungsverlage gewähren Freiabos für Gefangene und dann auch nur ausnahmsweise. Die Organisation Freiabos für Gefangene in Berlin, Köpenicker Straße 175 10997 Berlin, schickt dir eine Liste mit Zeitungen und Zeitschriften, für die du Freiabos bekommst. Wartezeiten sind von einem Monat bis 36 Monate. Sie schicken auch meist zu Weihnachten eine Buchspende nach Wunsch. Das ist der Stand von 2015. Du kannst auch einfach selber einen Zeitungsverlag anschreiben und um ein Freiabo bitten. Du kannst aber auch einfach einige Probenummern anfordern. Eventuell bekommst du dann für eine Woche oder länger kostenlos eine Tageszeitung zugeschickt, wenn sich der Verlag davon verspricht, längerfristig eine zahlende Kundin zu gewinnen. Wenn es verschiedene Leute mit mehreren Zeitungen versuchen, dann habt ihr für einige Zeit was zu lesen. Mit Zeitschriften könnte es ähnlich klappen. Manche Verlage schicken allerdings veraltete Nummern als Probeexemplare.
0: Okay, wir überspringen jetzt mal drei Abschnitte und machen weiter mit Büchern. Bücher sind sehr teuer. Auch hier kannst du einzelne Verlage anschreiben und um kostenlose Exemplare bitten. Viele der linken Verlage und Buchläden stellen dann einen bestimmten Etat für die Versorgung von Gefangenen mit Büchern bereit. Natürlich hat das auch seine Grenzen. Bücher und natürlich auch Zeitschriften sollten mit einem schriftlichen Eigentumsvorbehalt für den Fall versehen sein, dass sie der Gefangenen nicht persönlich ausgehändigt, sondern wegen ihres nicht genehmen Inhalts zurückgehalten werden. Damit soll verhindert werden, dass ein Buch nutzlos bei der Habe der Gefangenen liegt, ohne dass sie drankommt, sondern dass die Anstalt in solchen Fällen das Buch an die Absenderin zurückschickt. Ob das dann wirklich passiert, ist eine andere Sache. Eine Möglichkeit ist auch, das Buch offiziell als Leihgabe zuzusenden. Es gibt in jeder JVA eine Anstaltsbücherei, doch mitunter hat die sich auf den TV-Konsum der Gefangenen umgestellt und kauft lieber aktuelle DVDs oder CDs anstatt Bücher. Tipp: Wende dich an die Leiterin der Bücherei und weise sie darauf hin, dass sie verpflichtet sind, die aktuellen Ausgaben der Rechtsbücher, wie zum Beispiel Strafvollzugsgesetze der Länder, Strafgesetzbuch vorrätig zu haben. Und dass Ausgaben, die nicht mehr aktuell sind, dir nichts bringen. Solltest du darüber hinaus Wünsche nach bestimmten Büchern haben, wende dich einfach mit deinen Anregungen an das Personal der Bibliothek.
1: Rechtliches zum Bezug von Lesestoff. Nach § 52 Strafvollzugsgesetz NRW darfst du als Gefangene dir Zeitungen, Zeitschriften sowie Bücher zukommen lassen. Probleme gibt es bei pornografischen Inhalten sowie rechtsradikalen und linksradikalen Gedankengut in Büchern, Zeitschriften und es liegt im Ermessen der Anstalt, welches Schriftgut die Sicherheit und Ordnung der Anstalt gefährden würde und deswegen einbehalten wird. So hat die Anstalt die Möglichkeit, den für dich zugänglichen Lesestoff massiv zu zensieren. Da es sich aber zum Teil um alte Gerichtsentscheidungen handelt, auf die sich die Anstalt

0: solltest du einen Antrag nach § 109 Strafvollzugsgesetz bei der Strafvollstreckungskammer stellen. In der Regel wird das Gericht relativ schnell reagieren. Ansonsten soll die JVA die einzelnen Artikel, Passagen, mit denen sie ein Problem hat, entfernen oder schwärzen und nicht die komplette Ausgabe verbieten. Darauf hat die Anstalt jedoch häufig keine Lust, da das ein bisschen Aufwand für die Beamtinnen bedeutet. In diesem Fall solltet ihr in eurem Antrag bei der Strafvollstreckungskammer auf das Gebot der Verhältnismäßigkeit hinweisen. Es ist unverhältnismäßig, euch das ganze Buch, die ganze Zeitung zu verbieten, wenn es möglich ist, einige Passagen zu entfernen.
1: Für Bücher solltet ihr immer erst die Empfangsgenehmigung bei der Anstalt beantragen und eine Paketmarke für Bücher besorgen. Die Paketmarke bekommt man ohne Probleme. Die Bücher müssen in Strafhaft normalerweise nicht verschweißt sein, in U-Haft jedoch schon. Der Bezug von Zeitschriften liegt im Ermessen der Anstalt, aber 4 Tageszeitungen sollten kein Problem sein, sowie 2 bis 4 Wochen- oder Monatszeitungen. Grundsätzlich muss alles, was an Lesematerial reinkommt, beantragt werden. Ansonsten können sie dir das wegnehmen mit dem Argument, dass es illegal zugesendet ist. In der Regel darfst du 20 Bücher, 5 Aktenordner und 5 Schnellhefter in der Zelle haben. Je nach JVA 25 bis 30 DVDs, CDs, Kassetten. Die Zelle muss überschaubar sein. Was das konkret heißt, ist je nach Anstalt unterschiedlich und liegt in ihrem Ermessen. Tipp: Schau, dass du Unterlagen, Papiere, Briefe, Schreibmaterial und Ähnliches in Ordnern unterbringst. Das spart Platz für wichtige Unterlagen und Bücher und schafft eine Überschaubarkeit.
0: Das war's mit dem Kapitel zu Büchern, Zeitschriften und Zeitungen aus Wege durch den Knast. Wir lesen ja immer mal wieder aus diesem Buch vor und haben vor ein paar Folgen, haben Mira und ich auch schon mal aus einer autobiografischen Schrift von Inge Viert was vorgelesen. Also falls ihr auch Lust habt, mal ein anderes Buch vorgelesen zu bekommen, vielleicht auch einen Roman oder so, lasst es uns sehr gerne wissen, damit auch ihr im Knast im Sommer ein bisschen Lektüre haben könnt. Wir sind jetzt schon am Ende unserer Folge angekommen. Wir hatten ja so einen kleinen Sommerschwerpunkt heute musikalisch. Jetzt stellen wir uns gleich nochmal vor, wer wir eigentlich sind und wie dieses ganze Konzept dieser Sendung überhaupt funktioniert. Und dann schließen wir nochmal ab mit einem Sommerhit.
1: Genau, wir sind Knastmusik und schicken jedes zweite Wochenende musikalische Grüße in die JVAs in Chemnitz und Leipzig und gerade auch übers Rundfunkkombinat in andere JVAs. Wir sind eine Radiosendung, in der das Programm von Gefangenen, ihren Familien, Freundinnen oder anderen UnterstützerInnen erstellt wird. Die Idee ist ganz einfach. Ihr schickt uns, was ihr hören wollt. Schreibt uns dafür einfach einen Brief an Radioverein Leipzig, Paul-Gruner Straße 62 04107 Leipzig. Gerne mit dem Stichwort Knastmusik.
0: Ich wiederhole jetzt nochmal die Adresse. Radioverein Leipzig, Paul-Gruner Straße 62 04107 Leipzig mit dem Stichwort Knastmusik. Wenn ihr schon dabei seid, einen Brief zu schreiben, schreibt auch gerne andere Sachen rein, die euch interessieren. Wir sind gerade dabei, mal ein bisschen herauszufinden, was ihr im Knast eigentlich noch außerhalb von Musik gerne hört. Deswegen, falls ihr da irgendwas habt, was euch gerade beschäftigt, euch interessiert, lasst es uns sehr gerne wissen. Jetzt nochmal zu unseren Sendeterminen. Bei Radio Blau senden wir das nächste Mal am Sonntag, den 30.08. um 17 Uhr. In Chemnitz bei Radio T am Samstag, den 5.09. um 21 Uhr. Und falls ihr uns übers Rundfunkkombinat hören könnt, da senden wir das nächste Mal auch am 30.08. um 16 Uhr. Die aktuellen Sendetermine und die darauffolgenden sagen wir dann in jeder Sendung immer wieder nochmal an. Das war's von uns. Ich hatte auf jeden Fall eine gute Zeit, habe mich gefreut, dass wir so viele sommerliche Musik gehört haben und hatte viel Spaß.
1: Ja, ich auch. fand es super schön und

heiß. Hier ist es heute sehr heiß, wo wir aufnehmen. Deswegen hat das Thema gut gepasst. Und jetzt freue ich mich noch auf den letzten Hit. Und zwar haben wir da rausgesucht Rush von Ira Starr.

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1: Was mir eigentlich hier hätte passieren können, die Omas zu treffen.
2: Alle lieben die Omas, ich auch. Die Omas gegen Rechts sind die größte Frauenbewegung seit 1945. Für mich sind sie ein feministisches Vorbild. Ich möchte von Ihnen wissen, was macht Sie so stark, sich dem Rechtsruck unermüdlich entgegenzustellen?
3: Na einfach, wir haben schon mehrere Krisen überlebt, ja, und sind da nicht so zimperlich.

0: Armen stehen.
1: Blickt mit uns zurück auf die Erfahrungen der Omas. Die Grauen des Zweiten Weltkriegs, ein Aufwachsen in der Zeit danach. Ein Leben als Frauen in Ost wie West. Ihr Widerstand ist vielfältig, vereint im antifaschistischen Appell: Nie wieder ist jetzt.
2: Alerta, Alerta, die Omas sind härter!
3: Also, es war 2019 ein Filmbericht über diese Frau, wo also geschildert wurde, was sie tut, nämlich Nazi-Symbole entweder zu entfernen oder den Sinn zu verändern. Und dass sie also von einer sehr jungen Richterin, die hat auch Stellung genommen dann dazu, verurteilt worden ist wegen Sachbeschädigung zu einer Geldstrafe. Und das hat mich empört. Weil aus meiner Sicht ist der Staat dafür verantwortlich, verfassungswidrige Symbole aus dem öffentlichen Raum zu entfernen. Und wenn er schon selber dieser Pflicht nicht nachkommt und dass eine andere Person für ihn übernimmt, dass die dann verurteilt wird, das geht überhaupt nicht. Das hat mich so empört, dass ich also dachte, also jetzt, das waren genau meine Gedanken, jetzt reicht's. Sind wir schon wieder so weit? Und da muss ich was tun.
1: Die Frau, die Heidrun Mechel zu ihrem eigenen Aktivismus bei den Omas motiviert hat, ist Irma Lamensa Schramm. Die 80-Jährige entfernt seit Jahrzehnten Nazi-Parolen aus dem öffentlichen Raum. Als Heidrun zu den Omas in Halle dazu stößt, hat auch sie schon viele Jahre den Mund aufgemacht, wenn etwas nicht stimmte. Als Chemikerin im Chemiekombinat Bitterfeld, einem der größten Chemiestandorte der DDR, erlebt sie hautnah mit, wie lax die Behörden mit Chemieunfällen umgehen und dabei Gefahren für die Umwelt und die Gesundheit der ArbeiterInnen in Kauf nehmen. Mit mäßigem Erfolg setzt sie alles daran, dass die Unfälle nicht vertuscht werden können. Nach der Wende ist sie dann auch eine der ersten, die entlassen werden. Für sie eine Befreiung. Dem autokratischen System der DDR, das auch ihren Lebensweg weitreichend mitbestimmt hat, weint sie nicht nach. Endlich kann sie dem nachgehen, was sie interessiert. Spätestens seit ihr die Berichte des Club of Rome in die Hände gefallen sind, ist sie überzeugt, so kann es nicht weitergehen. Sie macht Weiterbildung im Umweltbereich, tritt in die Partei Bündnis 90 Die Grünen ein. Sich widersetzen, nicht einspannen lassen in eine Politik, mit der sie nicht einverstanden ist, diesen unbedingten Willen entwickelt Heidrun schon in ihrer Kindheit. Als sie geboren wird, ist die Kapitulation der Nazis keine 15 Jahre her. Von der Shoah erfährt Heidrun das erste Mal in der Schule.
3: Na, ich erinnere, dass wir einmal eine Lehrervertretung hatten. Herr Winkelmann, der auch nach der Wende sehr aktiv war, noch ehrenamtlich. Und der hat uns, schon war so, glaube ich, 10 Jahre alt, der hat uns dann die Geschichte der Judenvernichtung kindgemäß erklärt. Und vor allen Dingen hat er uns das Gedicht vorgelesen, Kinderschuhe aus Lublin. Und das hat mich so berührt, ja, also, dass ich nicht vergessen konnte, also wie er da stand und diese Sätze, voran die Kleinsten von den Kleinen, sie lernten jetzt erst richtig gehen.
4: Voran die Kleinsten von den Kleinen, sie lernten jetzt erst richtig gehen. Auch Schuhchen können lachen, weinen. Ward je ein solcher Zug gesehen? Es tritt ein winzig Paar zur Seite, um sich ein wenig auszuruhen. Und weiter zieht es in die Weite. Es war ein Zug von Kinderschuhen. Man sieht, wie sie den Füßchen passten. Sie haben niemals wehgetan und Händchen spielten mit den Quasten. Das Kind zog gern die Schuhchen an. Ein Paar aus Samt, ein Paar aus Seiden und eines war bestickt sogar mit Blumen. Wie sie ziehen, die beiden, sind sie ein schmuckes Hochzeitspaar. Mit Bändchen, Schnallen und mit Spangen, zwerghafte Wesen, federleicht. Es war ein harter, dunkler Wagen. Wir fuhren mit der Eisenbahn. Und wie wir in dem Dunkel lagen, so kamen wir im Dunkel an. Es kamen aus den Ländern allen viel Schuhchen an, in einem fort. Und manche stolpern schon und fallen, bevor sie treffen ein am Ort. Die Mutter sagte, wie viel Wochen, wir hatten schon nichts Warmes mehr, nun werde ich uns ein Süppchen kochen. Ein Mann mit Hund ging nebenher. Es wird sich schon ein Plätzchen finden, so lachte er, und warm ist's auch. Hier braucht sich keiner abzuschinden. Bis in den Himmel kroch ein Rauch. Es wird euch nicht an Wärme fehlen, wir heizen immer tüchtig ein. Ich kann Lublin nur warm empfehlen, bei uns herrscht ewiger Sonnenschein. Und es war eine deutsche Tante, die uns im Lager von Lublin empfing und Engelspüppchen nannte, um uns die Schuhchen auszuziehen. Und als wir fingen an zu weinen, da sprach die Tante, sollt mal sehen, gleich wird die Sonne prächtig scheinen und darum dürft ihr barfuß gehen. Stellt euch mal auf und lasst euch zählen. So seid ihr auch hübsch unbeschuht. Es wird euch nicht an Wärme fehlen, dafür sorgt unsere Sonnenglut. Was, weint ihr noch? Es ist eine Schande. Was tut euch denn ihr Püppchen weh? Ich bin die deutsche Märchentante, die gute deutsche Puppenfee. Es ist Zeit, ihr Püppchen, angetreten. Was fällt euch ein denn, hinzuknien? Auf, lasst uns singen und nicht beten. Es scheint die Sonne in Lublin. Es sang ein Lied, die deutsche Tante, strafft sich den Rock und geht voraus. Und dort, wo heiß die Sonne brannte, zählt sie uns nochmals vor dem Haus. Zu 100, nackt in einer Zelle. Ein letzter Kinderschrei erstickt. Dann wurden von der Sammelstelle die Schuhchen in das Reich geschickt.
3: Das hat mich erschüttert und ich habe da versucht, so allmählich drüber nachzudenken, wie also Menschen dazu gebracht werden können, Kinder umzubringen. Ja, das ist ja dann nicht bloß eine Person, nicht bloß Hitler, sondern das ist ja ein ganzes System, was also da mitmacht. Und ja, und da habe ich gedacht, okay, also ich verstehe das nicht, was hier abgeht, aber ich denke, dass eben kein Mensch kann seine Verantwortung für das, was er tut, abgeben, nach oben abgeben. Er ist jeder für das, was er tut, selbst verantwortlich. Und ich wusste, aus mir macht niemand eine Marionette. Ja, ich werde kein gefolgsamer Hinterherläufer. Es war natürlich zu Hause schwierig. Mein Vater war Behördenangestellter und der wollte von den Situationen, die ich dann später auch in den Betrieben gesehen habe, nichts wissen. Der hat das einfach geleugnet. Ja, und da gab es heftige Auseinandersetzungen. Ich habe dann gesagt, also weißt du, wenn du unter dem Nazi-Regime wärst, du auch ein Nazi geworden. Also, da war ich da schon sehr. Es waren sehr kontroverse Auseinandersetzungen.

0: Das hat sich also dann auch durch mein Berufsleben gezogen, dass ich also, wenn also Sachen, die wirklich überhaupt nicht auszuhalten waren, dass ich dann Eingaben gemacht habe, ja.
1: Ja, vielleicht gehen wir da nochmal einen Schritt zurück, weil das finde ich sehr interessant, das hast du mir im Vorgespräch erzählt. Vielleicht nochmal den Schritt zurück, weil du hast gesagt, es war auch gar nicht so einfach, dein Abitur zu machen und was daraus folgte. Also zu welchem Preis hast du sozusagen deine Ausbildung genossen?
0: In der Steintorfer Oberschule war ein Physiklehrer, der war wirklich richtig fies. Und der hat also immer dafür gesorgt, dass ich in Physik eine 4 kriegte. Ich konnte machen, was ich wollte. Und da war natürlich also an EOS oder sowas, man musste sowieso delegiert werden, nicht zu denken. Und dann sind wir umgezogen und da hab ich sofort die Schule gewechselt. Das war mir wichtig. Und dort gab es dann überhaupt kein Problem mehr in Physik. Ich habe die 10. Klasse mit Physik 1 abgeschlossen. Und dann dachte ich eben, da meine Eltern sehr ungebildet sind, du kommst in diesem Leben nur zurecht, wenn du ein breites Allgemeinwissen hast. Und deshalb brauchst du Abitur. Und da habe ich mir gesucht, was für Möglichkeiten es gab, also Berufsausbildung mit Abitur zu machen. Und das habe ich dann mit einer Aufnahmeprüfung in Buna geschafft, also 3 Jahre Chemielaborantin, eine schlechte, mit Abitur. Mit dieser Ausbildung mussten wir Chemie studieren für das Großforschungszentrum Leuna-Merseburg, was damals noch im Plan war. Und nicht zu studieren ging auch nicht, weil wir haben ja schon so viel gekostet, unsere Ausbildung, das Abitur, das geht gar nicht. Also wir wurden da regelrecht gedrängt. Ja, also gab es eine Elternversammlung, die sind dann nach Hause gekommen und haben uns auch entsprechend versucht zu beeinflussen. Dann haben wir eine Patenklasse, also eine Seminargruppe von der TH als Partner sozusagen bekommen, die uns auch versucht haben zu beeinflussen, sodass also der größte Teil hat dann eben Chemie studiert. Und ich dachte, oh Gott, die Arbeitsverhältnisse sind ja so furchtbar im Buna. Und wenn ich also jetzt Chemie studiere, dann vergehen noch mal 4 oder 5 Jahre und dann ist es vielleicht besser. Da dachte ich, okay, mache ich irgendwie.
1: Lässt du dich durch sozusagen.
0: Genau.
1: Und dann hast du vorhin ja schon angedeutet, aber die Arbeitsbedingungen wurden nicht besser. Wie bist du damit hingegangen, das zu erleben? Was hast du gemacht?
0: Also ich wollte nicht im Schichtsystem arbeiten. Und dann habe ich also irgendwie eine Arbeitsstelle in Bitterfeld gefunden. Ich dachte immer, der Sozialismus produziert nur das, was die Menschen wirklich zum Leben brauchen. Und nicht diese Überproduktion, diese Materialverschwendung, diese Umweltverschwendung, dass wir das nicht machen. Deswegen war ich also eigentlich von der Idee des Sozialismus überzeugt. Ich dachte, wir schaffen eine Alternative zum Kapitalismus, ne? Und als ich dann erkannt habe, was da eigentlich abgeht, dachte ich, oh nein. Wir haben, nachdem also Honecker an die Macht kam, sämtliche Investitionen in die Großbetriebe eingeschrumpft. Und wir haben in Anlagen produziert, die in baufälligen Häusern standen. Wir waren das Museum der deutschen Chemie nach Verfahren, die also, was weiß ich, 1920 entwickelt wurden. Und wenn man das alles sieht und unrationell das alles abgeht, wie viele Beschäftigte einfach auch nichts zu tun haben, während andere also richtig schwer ran müssen, gerade in den Betrieben, die große Umweltschäden innerhalb des Betriebs produziert haben. Also da sind dann die Arbeiter krankgeschrieben worden und es sind Absolventen eingesetzt worden, junge Menschen. Und eine davon hat einen Langzeitschaden davon getragen. Die hat also Cholinesterase gekriegt von diesen Phosphorsäure-Ester-Verbindungen. Einen bleibenden Schaden, das haben die riskiert. Ja. Die haben die Absolventen in diesem Betrieb, wir brauchen Arbeitskräfte, die eine verantwortungsvolle Ärztin hat die alle krankgeschrieben, weil die hatten dann Cholinesterase. Das ist die Übertragung der Nerven zum Muskel gestört. Und das ist eine ziemlich üble Geschichte. Und da stopfen die da die Absolventen rein. Also, ja. Ja, aber man kam halt nicht weg. Also es gab keine freie Arbeitswahl. Ich wollte immer raus aus so einem Großbetrieb. Ich wollte nie in so einem Großbetrieb arbeiten. Und ich bin da irgendwie gelandet und kam nicht raus. Was also auch sehr frustrierend war und auch sehr, sehr anstrengend, ja.
1: Du hast mir erzählt, du hast Eingaben gemacht. Vielleicht kannst du mir noch mal sagen, zu welchen Momenten und was das genau ist, weil wir werden sicherlich auch Personen haben im Podcast, die zuhören, die dann den Begriff noch nie gehört haben.
0: Ja, in Bitterfeld gab es also erstens noch eine diskontinuierliche Waschmittelproduktion. Und wenn da ein Ansatz, sozusagen ein Fehlansatz war, da wurde der einfach in den Kanal gedrückt. Und das heißt aber, dass dann aus unserem Klo kamen dann Chlordämpfe, aber richtig heftig. Ja, und das fand ich natürlich, das kann man ja nicht aushalten, ja. Und da konnte man dann also solche Havarien letzten Endes, konnte man anzeigen bei der Umweltbehörde, die intern in Bitterfeld existiert hat, aber das lief so ab. Man musste also dann anrufen dort, gab eine Nummer, seinen Namen nennen, dann musste man den Hörer auflegen, dann wurde zurückgerufen, damit also derjenige, der also zurückruft, auch sicher ist, dass sich niemand unter falschem Namen gemeldet hat. Und dann wurde also diese Meldung entgegengenommen. Der Chlorausbruch war noch das mildeste, aber es gab also eine Dimethylsulfatproduktion und da gab es hintereinander weg Havarien, die wirklich lebensgefährlich waren. Und ich konnte also nicht verstehen, dass die alle das so hingenommen haben. Mhm. Ja. Und hatte ich also schon Eingaben gemacht, aber die eine Havarie war so schlimm, dass also an einem heißen Sommertag vor unserem Betriebsteil war ein großes Tanklager mit Dimethylsulfat. Das wurde befüllt mit einem Gleisanschluss und Waggons. Und dann so ein Rüssel rein und so. Und da hatte einer den Gleisanschluss nicht richtig gesichert, sodass also ein zweiter Wagen draufgeprallt ist und der Rüssel in die Umgebung rüsselte. Dann hat sich natürlich das ganze Dimethylsulfat bei diesen Temperaturen verteilt. Und unser Betriebsteil wurde also nicht informiert. Das heißt, wir sind erstmal, ja, was ist denn hier draußen los? Ja. Die Feuerwehr fährt auf, die ganze Straße wird abgesperrt und dann irgendwo kommt die Meldung, es ist keine Übung, was ist hier los? Und dann kam die Sirene und wir mussten alle raus. Aber wir hatten natürlich alle was abgekriegt. Das riecht zuerst mal nach Pfefferminzöl und wenn man einen Tropfen auf die Haut kriegt, dann stoppt man. Das war also wirklich nicht lustig. Das hat mich so empört, dass ich also eine Eingabe nach Halle gemacht habe, an die Gewerkschaft nach Halle, was sie also nicht mehr so einfach vertuschen konnten. Und das hat natürlich richtig Wirbel gemacht. Und ich habe mir dann, es gab ja so Haushaltstage und an diesem einen freien Tag bin ich also zu der juristischen Beratung, die frei möglich war. Allerdings wurde aufgezeichnet, was man da erzählt hat. Und da habe ich mich also dort beraten lassen, weil wie soll ich damit umgehen? Ja, hat er gesagt, bedenkliche Miene, junger Mann. Ja, Sie werden sich damit keine Freunde machen. Ich sage, das habe ich auch nicht erwartet. Und mir gesagt, ja, Sie dürfen nicht zu der Versammlung gehen. Die werden also versuchen, diese Eingabe nicht zu beantworten, sondern nur mit einer Versammlung. Von dieser Versammlung wird es dann kein Protokoll geben und damit ist aber die Eingabe beantwortet. Also gehen Sie nicht zu dieser Versammlung. Leider konnte ich meine Arbeitskollegen nicht davon überzeugen. Die sind zu jedem Einzelnen, haben ihn bearbeitet. Also keine Ferienplätze mehr, keine Jahresendprämie, weiß ich, was sie denen erzählt haben. Sodass die alle dahin sind zu dieser Versammlung und damit die Sache Sande verlaufen ist. Also meine Forderung war einfach nur, wir sind Wir hatten Kontakt. Wir hatten also dann auch die entsprechenden Probleme. Also die Haut wurde ganz weiß. Wir hatten Atem- und Stimmprobleme. Also das war nicht lustig, ja. Ich wollte nur, dass eine Fahne aufs Dach kommt, damit wir wissen, in welche Richtung wir rennen müssen bei der nächsten Havarie. Und dass wir also in das Vorsorgeprogramm der Arbeiter, die in dem Betrieb gearbeitet haben, mit aufgenommen werden. Das waren meine Forderungen. Aber das war schon zu viel. Aber das war Sommer 89. Dann kam die Wende und ich war auch einer der Ersten, die sie gekündigt haben. Ja. Und dann war, endlich ist die weg. Aber ich wäre sowieso da nicht geblieben, ja.

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0: Wie fühlte sich dann die DDR-Zeit für dich an? Also was würdest du jetzt im Nachhinein sagen, was ist so hängen geblieben an Gefühlen oder Atmosphären?
1: Naja, also ich habe mich erstens sehr alleine gefühlt, weil mit so einem 12-Stunden-Arbeitstag hat man ja auch kaum eine Möglichkeit, Freundschaften zu erhalten oder aufzubauen. Und dann war es ja auch schwierig, also offen zu reden. Das ging ja irgendwie auch nicht. Ich habe ja noch eine Schwester, aber mit der konnte ich über sowas auch nicht sprechen. Die ist Lehrerin in Hassenhausen, in Tauchwitz gewesen. Und ein Zwillingsbruder, der hat eine völlig andere Richtung eingeschlagen. Ja, der hat sich... Er hat gesagt, ich habe lange genug gearbeitet jetzt, ich mache mir jetzt ein schönes Leben. Ich werde in Jena werde ich Verwalter von militärisch wichtigen Objekten. Und da, er war also, was weiß ich, auf jeden Fall in der Partei oder bei der Stasi auch, keine Ahnung, habe ich nicht eruiert. Aber es war also völlig entgegengesetzte Lebensweise, ja.
0: Du hattest ja auch schon erwähnt, da kommen wir gleich noch drauf zu sprechen, weswegen dann die Omas gegen rechts für dich auch so wichtig sind. Bevor wir aber sozusagen in die Jetztzeit hüpfen, würde ich gern doch nochmal auf 89, 90 die Zeit zurückkommen. Vielleicht kannst du nochmal so uns ein bisschen in die Zeit zurückversetzen.
1: Ja, ich hatte im August dann einen Arbeitsunfall. Es war ein sehr heißer Augusttag und ich habe mir die dünnste Kittelschürze rausgesucht, aber das war eine Polyesterschürze und die hat sich halt entzündet. Und dann brannte es so an meiner Seite und obwohl ich wusste, was ich eigentlich hätte machen müssen, aber in dem Moment, wenn du siehst, die Flammen kommen von deinem Arm, ja, was macht man? Man macht einen Satz und dann brennt natürlich alles. Und dann wusste ich aber, es gab einen Arbeitsunfall, wo einer brennend durchs ganze Haus gerannt ist, bis er tot umfiel. Also weiteren geht nicht, hat dann mein Gehirn gesagt, also hinwerfen. Habe ich mich also hingeschmissen. Und dann hatte ich natürlich, Gott sei Dank, nur oberflächliche Verbrennungen auf der ganzen Seite, weil auch das Polyester dann auf der Haut geklebt hat und lag also im Krankenhaus ziemlich lange, also ich glaube 6 Wochen oder so. Das war gerade Ende August, September, wo es anfing mit den Demos. Und dann lag ich da im Krankenhaus mit so einem kleinen Radio und habe die ganzen Reden gehört. Und natürlich, als ich raus bin aus dem Krankenhaus, habe ich mit demonstriert. Klar, also nach Leipzig bin ich nicht gefahren, aber bei den Demos in Halle war ich dabei. Ja.
0: Ein Befreiungsschlag.
1: Ja, also die Wende dann überhaupt war ein Befreiungsschlag, ja. Weil es war für mich so eine ausweglose Situation. Ich habe eine Arbeit gehabt, die ich nicht liebte, die also unter schweren Bedingungen und mit dem Arbeitsweg fast 12 Stunden jeden Tag, ich dachte, das halte ich nicht aus bis zur Rente. Ich sterbe vorher. Und dass das vorbei war, dass ich jetzt frei war zu entscheiden, was ich mache, das fand ich also großartig.
0: Mit dem Blick von heute, also wir wollen ja mit dem Podcast sozusagen weniger einen Geschichtspodcast machen, aber deutlich machen, wie einzelne Lebenserfahrungen dazu führen, dass man sich heute sozusagen engagiert. Denn wir sehen, wie sich heute die Gesellschaft verändert und dass es auch, das ist jetzt meine Formulierung, zu autoritären Entwicklungen kommt. Was würdest du empfehlen? Wie sollten wir mit den aktuellen Entwicklungen umgehen? Auch aus deiner Erfahrung heraus, die du in der DDR gesammelt hast.
1: Also ein autokratisches System, was die Selbstbestimmung der Menschen derartig einschränkt, ist für mich die größte Katastrophe. Und ich würde, also wir versuchen ja gerade auch den jüngeren Menschen das deutlich zu machen, ja, was passieren wird, wenn sie zulassen, dass zum Beispiel die AfD in Sachsen-Anhalt die Regierung übernimmt, was das für Auswirkungen hat. Und es ist natürlich aus meiner Sicht, es ist also richtig schwer, gegen diese vielen Falschmeldungen und sogar die Lügen, die direkt von der Regierung selbst verbreitet werden, ja, das erschüttert mich. Wieso ist es möglich, dass ein Regierungsvertreter, der ja alle Möglichkeiten hat, durch seine Mitarbeiter sich faktengerecht zu informieren, Wieso wird ihm nicht das Mikrofon entzogen, wenn er Lügen verbreitet? Oder sofort eine Gegenrede eingeblendet? Weil die Demokratie braucht auf jeden Fall eine sachliche und faktengerechte Information der Bevölkerung. Wenn das nicht mehr gewährleistet ist, dann werden die wieder manipuliert, wie Hitler mit seinem Kasten. Dann kommen nur, also die Masse wird dann manipuliert. Und ich fürchte, wir sind an einem Punkt, wo schon sehr viel in der Richtung passiert ist. Ja.
0: Also würdest du nicht sagen, der Rechtsruck ist, beginnt erst, sondern ist schon länger sozusagen?
1: Der ist schon länger, ja. Und auch viele von den Tätern sind ja sowohl im Westen als auch im Osten nicht zur Verantwortung gezogen worden. Und also die einen sind dann bei der Stasi gelandet oder bei der Polizei. Und im Westen genauso beim Geheimdienst. Ja, womit haben die ihre Leute besetzt, ja, ihre Posten besetzt. Ja. Und das ist eben also aus meiner Sicht ein großer Fehler, das nicht aufzuarbeiten und Menschen, die also nachgewiesen sich schuldig gemacht haben, nicht zur Verantwortung gezogen werden. Und die erziehen dann ihre Kinder genauso.
0: Also ich glaube, was ich für mich persönlich sehe, ist ein Problem, dass ich das Gefühl habe, dass der Nationalsozialismus persönlich nicht aufgearbeitet wurde. Also nee. Wir haben sehr viel Gedenkstätten. Wir haben jeweils in der BRD und der DDR unterschiedliche Umgangsweisen mit der Aufarbeitung gehabt. Ich würde aber trotzdem sagen, dass bis heute auch in den Familien eine emotionale Aufarbeitung nicht passiert ist. Und das ist das, was mich so umtreibt. Also ich habe ja auch, als ich mich bei euch vorgestellt habe, gesagt, ich hätte gerne eine Oma gehabt, wie ihr sie seid, weil meine Oma war in der NSDAP. Und ich habe das Gefühl, dass das bei uns in der Familie nicht besprochen wurde. Und ich brauche immer sehr lange, ich kann mit meinen Eltern darüber sprechen, aber es braucht einen sehr langen Vorlauf und es kommt eigentlich sofort Abwehr. Ich würde gerne jetzt nochmal auf diesen Aspekt zurückkommen. Im Grunde genommen ist ja in deiner Lebensgeschichte deutlich geworden, dass deine Berufstätigkeit als Chemikerin heute noch deine politische Aktivität sozusagen prägt. Also du bist Klimaaktivistin und du bist Oma gegen rechts. Ja, wie engagierst du dich heute? Vielleicht sagst du etwas dazu.
1: Das Buch vom Club of Rome, von den ersten Ausgaben, gab es ja in der DDR nicht. Aber man hat es natürlich sich beschafft irgendwo und gelesen. Und alles, was da drin stand, war für mich plausibel. Ja. Also wir können so nicht weitermachen. Die Fakten liegen auf dem Tisch. Mit der Veränderung der Zusammensetzung der Atmosphäre kommen ungeahnte Sachen auf uns zu. Wir müssen damit aufhören. So. Die Umweltsünden der DDR, die haben mich schon sehr beschäftigt, ja. Also wir haben ein nicht ionogenes Tensid, was schon lange auf der Verbotsliste stand, einfach in die, also selber erstmal noch eingesetzt, ja, was dann zu den Schaumbergen auf der Saale geführt hat. Und dann haben wir das in die Entwicklungsländer exportiert, ja, als würden die dort keine Schäden davon tragen, ja. Oder eben Pflanzenschutzmittel und oder Farbstoffe, die auf der Liste standen, auf der Verbotsliste, haben wir weiter produziert und dann eben in diese Entwicklungsländer exportiert. Ja, wie verantwortungslos das ist. Also ich meine, es ist doch eine Welt. Das hat mich aufgeregt natürlich und auch natürlich die Arbeitsbedingungen, unter denen wir da und was wir da produziert haben.

0: Und wenn man heute schaut, wie hast du die letzten Jahre dich politisch engagiert? Also du bist einerseits bei den Omas gegen Rechts, da kommen wir gleich noch drauf. Was sind noch für dich wichtige Themen?
1: Naja, ich hatte dann ja, bin durch mehrere Weiterbildungen nach der Wende. Unter anderem also bin ich jetzt Umweltexpertin für Europäische Union. Es war eigentlich ein Angebot für alle Absolventen, die also in die Verwaltung gehen sollten. War sehr gut, hat mir sehr gut gefallen. Und da habe ich gedacht, ich habe jetzt so viel Umweltwissen in meinem Kopf, ich weiß jetzt. Und ich muss jetzt irgendwo damit hin. Und da habe ich gedacht, gehe ich jetzt in die Grüne Partei. Und habe mich da beworben, die haben mich auch genommen. Ich glaube, es war 92 oder 93. Und ich war, wie gesagt, vorher in keiner Partei. Und da wollte ich drin sein. Und das hat ja auch dazu geführt, dass ich dann nach den vielen Umschulungen auch irgendwann mal Job angeboten gekriegt habe als Geschäftsführerin der Stadtratsfraktion Bündnis 90 Die Grünen. Und ja, da, also erstens dachte ich, ist es das, was ich immer wollte, was zu machen, wo ich dahinter stehe, was ich für richtig halte. Habe mich da reingekniet und nebenbei noch ein berufsbegleitendes Verwaltungsstudium absolviert. Und das hat mir auch nicht direkt geschadet. Als ich dann ausgemustert wurde, nach 5 Jahren und dann auch eine Weile freischaffend als Arbeitslose hier im Garten gearbeitet habe, habe ich bei Teilauto angefangen, dem Carsharing-Unternehmen. Das war damals noch ziemlich klein als ABM-Kraft. Ich habe gesagt, okay, wir müssen dieses Unternehmen so weit kriegen, dass wir wenigstens 2 oder 3 Arbeitsplätze bezahlen können, ohne Förderung. Sonst wird das nichts. Ja. Und da habe ich also für ganz wenig Geld auch gearbeitet, wenn ich nicht bezahlt wurde. So, also ich fand es vernünftig, die Anzahl der Autos in der Stadt zu reduzieren. Stehen nicht so viel rum.
0: Und was macht deine politische Arbeit bei den Omas aus?
1: Also für die Umwelt war ich ja dann auch bei Halle Siro und wie gesagt bei den Grünen, habe da auch immer Wahlkampf mitgemacht und so. Und bei den Omas, das war diese Geschichte mit der Berliner Oma. Ja, da habe ich gedacht, ich muss da jetzt was machen, das geht so nicht.
0: Und was macht die Gruppe für dich aus?
1: Die Gruppe? Naja, also es war erstmal waren wir ja nur wenige. Und es war erstmal irgendwie die eine Oma, die das Ganze ins Leben gerufen hat, die hatte eine Persönlichkeitsstörung, würde ich mal sagen. Die war also irgendwie so destruktiv unterwegs, hat alle so ein bisschen immer minimal beleidigt und ja. Und dann hatten wir also eine große Versammlung und haben also festgelegt, die Kriterien der Zusammenarbeit, den respektvollen Umgang. Niemand ist hier Chef. Wir sind eine Initiative, die sich verständigt auf bestimmte Arten des Zusammengehens. Und das fand ich dann gut. Und dann haben wir natürlich auch so ein bisschen unsere Lebensgeschichten erzählt. Und ich habe da eben Frauen kennengelernt mit ihrer Lebensgeschichte, die ich auf anderen Wegen nie kennengelernt hätte. Also eine Frau, die Gewerkschafterin war im Waggonbau Ammendorf, die Abwicklung des Waggonbau Ammendorfs. Eine spannende Geschichte, könnte man extra, also die ist wirklich richtig irre, was die erzählt hat. Dann also natürlich viele Lehrerinnen und dann eine Ärztin, die in einem kirchlichen Unternehmen, weiß ich nicht welches, tätig ist, war als Direktorin eines Krankenhauses und eben so viele unterschiedliche Frauen, die dieses Ziel eint, gegen diese aufkommende rechte Szene aktiv zu werden, aus vielen unterschiedlichen Richtungen. Das hat mich regelrecht begeistert, dass ich jetzt Teil einer Gemeinschaft sein kann, was vorher nicht war, ne? Und dort also Gleichgesinnte gefunden habe. Gleichgesinnte, die meine Ansichten in großen Teilen teilen.
0: Und was macht ihr jetzt mit Blick auf die Landtagswahlen?
1: Naja, also es gibt ja jetzt diese Lesung. Mhm. Meine Töchter, die Nazin, die ist sehr aktiv. Dann gehen wir zu dem Vernetzungstreffen, morgen zum Beispiel nach Magdeburg. Und ich versuche also in den Kreisen, in denen ich sonst noch unterwegs bin, auch politisch zu diskutieren. Also die Menschen ganz konkret zu fragen, was sie denn für Probleme jetzt haben, warum sie glauben, dass die AfD ihre Situation verbessern würde. Also konkret im persönlichen Umkreis mit den Menschen zu reden. Ja.
0: Wie ist das? Ist das, also ich stelle mir das, oder ich kenne das selber auch aus meinen Versuchen, wo ich das mache, das ist ja nicht ganz unanstrengend. Wie bleibt man da stark?
1: Naja, ich nehme das mit Humor. Also ich finde das jetzt nicht so anstrengend.
0: Ich würde gerne noch mal so zum Ende hin noch mal ein Thema aufmachen, was uns auch im Podcast wichtig ist, nämlich das Thema Altern. Ich habe das Gefühl, dass es in der Gesellschaft noch ein Tabuthema ist. Also es wird bei den Omas gegen Rechts zum Beispiel immer stark hervorgehoben, dass das eben ältere Ladies sind, wie ich immer sage, die sich engagieren. Und ich weiß aber von einer befreundeten Oma, dass sie zum Beispiel selber gesundheitliche Schwierigkeiten hat oder auch einen Ehemann, den sie pflegt, und dann nicht immer alles machen kann, was sie gerne möchte. Wie geht ihr bei den Omas damit um, mit dem Thema Altern?
1: Naja, ja klar, auch bei uns gibt es Frauen, die also in Anspruch genommen werden von der Pflege ihres Partners. Ja, das gibt's. Also für uns ist es kein Thema, weil wir sagen, jede Frau tut das, was sie kann. Es gibt keine Vorwürfe, wenn sich jemand mal rausnimmt, weil sie sich überfordert fühlt oder nur im Hintergrund aktiv wird. Weil es gibt ja auch welche, die also ein bisschen öffentlichkeitsscheu sind und nicht frei reden wollen vor anderen Leuten und so. Das wird alles respektiert. Die machen dann eben andere Sachen. Also ich versuche, beweglich zu bleiben. Ich mache Sport, weil ich nicht möchte, dass ich irgendwie rumgefahren werden muss. Das ist für mich eine schlimme Vorstellung. Ich versuche nicht hinzufallen. Deswegen fahre ich eher nicht mehr mit dem Fahrrad in der Stadt rum, weil die Autofahrer sind so aggressiv und die Bedingungen in Halle direkt in der Stadt sind einfach schlecht für Radfahrer. Aber ich fahre außerhalb. Oder ich fahre zum Bahnhof und woanders hin, wo es besser ist.
0: Ich sehe darin auch ein Zeichen von Stärke und politisch resilient zu sein. Also das wäre jetzt noch eine Frage, die ich am Ende hätte. Also Resilienz ist ja ein Begriff, der eigentlich so individuell gesehen wird aus der Psychologie, wie man sozusagen Krisen meistert oder aus Krisen eher gestärkt hervorgeht. Und ich würde das jetzt gerne ein bisschen gesellschaftlich wenden, nämlich was ist deine politische Widerstandskraft?
1: Ich weiß nicht, also ich fühle mich überhaupt nicht alt. Ich bin immer erschüttert, wenn jemand sagt, oh, mach mal Platz für die Oma, dann drehe ich mich um. Wo ist die? Nee, also, naja, also ich denke, dass es also wichtig ist, die Erwartungen nicht zu hoch zu schrauben. Also wenn jemand jetzt aktiv wird und denkt, morgen ist es besser oder so, das ist eine völlig falsche Erwartung. Also jedenfalls, ich habe die nicht. Ich habe die Erwartung, dass manchmal ein Anstoß wichtig ist, dass manche Entwicklungen eine lange Zeit brauchen, aber dass der Anstoß, der wird gebraucht. Ja, also ich erinnere an die Frauen, die zur Nazi-Zeit demonstriert haben, um ihre Männer wieder zu kriegen. Und da hat das System dann so eine Angst gehabt, dass sie die wieder freigelassen haben. Also das kann schon Erfolg haben. Aber man muss sich, man muss eine Gemeinschaft finden und muss hartnäckig dranbleiben. Man darf nicht aufgeben. Ja. Und eben, wie gesagt, nicht erwarten, dass gleich morgen alles besser ist. Das wird in der Regel länger dauern.
0: In meinem Freundeskreis gibt es häufig so ein Gefühl der Ohnmacht. Und das erlebe ich zum Beispiel bei den Omas nicht. Das war mit eine Motivation, mit euch zu sprechen.
1: Tja, wir haben schon mehrere Krisen überlebt, ja, und sind da nicht so zimperlich.

Vielen Dank an Heidrun von der Oma-Gruppe Halle für das Gespräch. Das Interview hat Heike geführt. Die Musik in dieser Sendung hat wie immer Heidrun selbst ausgewählt. Sie stammte von Manfred Krug, Veronika Fischer und First Aid Kit. Und gleich geht es noch weiter mit dem Liebeslied von Renft. Die Einspielung des Gedichts Kinderschuhe aus Lublin von Johannes R. Becher ist eine Aufnahme aus der DDR und stammt von der Schallplatte Gedichte und Lieder, Deutsch Literatur, Klasse 9. In 14 Tagen trefft ihr Astrid aus Stralsund. Vor und nach der Wende hat sie für faire Bezahlung und Anerkennung von Frauen im Arbeitsleben gekämpft. 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
1: Und im Studio wieder die Seniorenredaktion.
0: Viel Informatives rund um die Musik, von Klassik bis Rock und Pop.
1: Das erwartet Sie in den kommenden 60 Minuten.

Jetzt singen sie auch noch Jan-Josef Liefers, Ulrich Tukur, die Ochsenknechts, Axel Prahl und Nora Tschirner. Aber auch Kevin Costner und Bruce Willis standen schon zu Aufnahmen in den Studios, um vielleicht die Charts zu stürmen. Gut oder schlecht für die Interpreten? Und insgesamt für die Musik? Wow.

Wir begrüßen den Hörer zu einem Ausflug in die Geschichte der singenden Schauspieler. Schon einige Jahrzehnte produzieren sie sich dem Publikum mit zum Teil eigenen Bands, erproben sie ihre Stimmen neu und stellen auch eigene Kompositionen vor. Das steht in einer langen Tradition, die ihre besonderen Reize hat.

0: Wir laden ein in die Vorstellung von Erfolgen singender Schauspieler, berührenden Melodien, die zum Teil Evergreens wurden. Freuen Sie sich über immer wieder gern Gehörtes aus den letzten 80 Jahren und lassen Sie sich überraschen von der einen oder anderen noch unbekannten Stimme mit großem Namen.
1: Und durch die Sendung führen Sie Franco Reni und Eckhard Simmert. Musikalisch begrüßen Sie jahreszeitgemäß Nancy Sinatra und Lee Hazelwood mit Summer Wine.

Das Schallplattengeschäft beginnt in den 20er Jahren zu blühen und bekannte Schauspieler steigen ein. Richard Tauber, der Star der deutschen Operette.

0: Oder Willi Forst, UFA-Filmstar und der Faunschwarm der 30er und 40er Jahre.
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1: Das singende und tanzende Multitalent Marika Röck.
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0: Heinz Rühmann, immer leicht nuscheln, der kleine Mann, aber als Filmschauspieler ganz groß.
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1: Wir sind in den 50er Jahren angekommen. Charles Laughton nannte ihn den Besten für die Rolle des Macbeths, ob seines zynisch-lässigen Darstellerstils. Robert Mitchum. Zwischen 1945 bis 1970 einer der populärsten Schauspieler Hollywoods. Aber er sang eben auch, brachte es zu 4 Singles und 4 Alben. Was er singt, haben auch Harry Belafonte und Udo Jürgens mit Erfolg interpretiert. Mathilda.

0: Venezuela.
1: Sie erhielt für ihre Rolle im Film Manche mögen's heiß, Sie erinnern sich, den Golden Globe. Die 1926 geborene Marilyn Monroe, in Klammern Jean Baker, obwohl nur 1,66 Meter groß, war sie die Hollywood-Ikone und das Sexsymbol des 20. Jahrhunderts. Ihre Auftritte als Sängerin, wie zum Beispiel zum Geburtstag von John F. Kennedy 1962, sind unvergessen und ihre Lieder Evergreens. Wir hören I Wanna Be Loved. Ich möchte geliebt werden. Eine Aufnahme aus dem Jahr 1957.

0: Wir nun Bing Crosby und Grace Kelly, zwei Große ihres Faches, im Duett True Love, geschrieben von Cole Porter 1956.
1: Da heißt es im Text: Sich wahre Liebe geben heißt, auf sich Acht zu geben. 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Ein unvergänglicher Song, zeitlos ins Heute hinein. Auch Elvis Presley und Elton John haben ihn interpretiert.

Ihre Filme erreichten Kultcharakter wie zum Beispiel Liebe, Brot und 1000 Küsse, Sophia Loren. Der Weltstar wird kaum zu glauben in diesem Jahr 80 Jahre alt. Aber sie nimmt auch Platten auf. Für unseren Hörer ihre Stimme mit einer Aufnahme aus dem Jahr 1958. Bring

0: Auch in Deutschland machte sich der singende Schauspieler über das Radio, das Transistorgerät und die Musicboxen bemerkbar. Musik hat überhaupt in den 50er Jahren einen hohen Stellenwert bei der Gestaltung einer Nachkriegsordnung im Westen wie im Osten. Erstaunlich, dass die Melodien aus den 50er Jahren noch heute sehr im Gedächtnis haften. Zum Mitsingen und zum Pfeifen geeignet und beim Bügeln nicht nervend.
1: Freddie Quinn, Peter Alexander und Katharina Valente, aber auch Eddie Constantin sah man auf der Leinwand und hörte man im Radio. Eddie Constantin sang 1958 »Eine Nacht in Monte Carlo«. Unser Duett der Extraklasse Peter Alexander und Katharina Valente meinte »Eventuell, eventuell« und Freddie Quinn schwelgte zur Gitarre am Meer.
0: Übrigens, liebe Hörer, Freddy ist mit seinen 83 Jahren immer noch gut im Geschäft.

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Auch in der DDR wurden immer mehr Musikfilme produziert. 1959 sangen bei Amiga Rolf Ludwig und Michaela Kreisler aus dem Film Der Mann mit dem Objektiv den Titel Du hast einen kleinen Mann im Ohr.

Hanna Schigula, ein schauspielerisches Ausnahmetalent und eine besondere Sängerin. Ihr Name untrennbar mit dem Regisseur Rainer Maria Fassbinder verbunden, dessen Filme sie zum Star machten. Sie bezeichnet sich selbst als Anti-Star. Seit 1990 tritt sie als Chansonsängerin auf. Die 64-Jährige lebt in Paris und Berlin. Aus ihrem Repertoire eine besondere Interpretation der Lili Marleen.

0: Eine Ausnahmeerscheinung unter den singenden Schauspielern war der Schweizer Vico Toriani. Er war in zahlreichen Filmen zu sehen, gab den Showmeister und führte große Hotels. Der Hörer erinnert sich sicher gern an Titel wie Gitarren der Liebe oder Schön und Kaffeebraun sind alle Frauen.
1: In Deutschland feierte er mit Addio Donne Grazia seinen ersten großen Erfolg. Und 1998 verstarb er 78-jährig.

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0: Romy Schneider spielte in Helmut Keutners Film Mon Petit die Hauptrolle. Das Ganze eine tragische Liebesgeschichte. Der Titel des Filmes, bald ein Schallplattenerfolg.
1: Nun noch einen Ausflug nach den USA. Der US-amerikanische Schauspieler und Sänger Dean Martin war Mitte der 50er bis Anfang der 60er in den Studios zu Aufnahmen zu finden. Hier einer seiner größten Erfolge. Everybody loves somebody sometimes. Jeder liebt irgendjemand irgendwann.

Whiskyglas in der rechten Hand, Mikro in der linken. So stand er auf der Bühne. The Voice, wie er auch genannt wurde. Die Stimme. Frank Sinatra. Für viele der bedeutendste Liederinterpret des 20. Jahrhunderts. Keine Gesangsausbildung, kaum Notenkenntnisse, aber ein Star als Schauspieler und Sänger.

0: Als Engel gab sie sich im Film, engelsgleich stand sie als Sängerin auf der Bühne. Marlene Dietrich. Sie wurde 91 Jahre alt. Ab den 50ern ist sie vorwiegend als Sängerin auf der Bühne tätig.
1: Deutsche hatten es ihr übel genommen, dass sie in der Nazizeit 1939 die amerikanische Staatsbürgerschaft angenommen hatte. Im folgenden Chanson berichtet sie von der faulsten Göre der Stadt, The Laziest Girl in Town, die Dietrich.
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unsere Sendung beschließt der Sänger, Schauspieler, Produzent und Moderator Adriano Celentano. Zu seinen größten Filmerfolgen gehörten Bluff und Die widerspenstige Zähmung. Sie erinnern sich. Viele seiner Schlager waren wochenlang in den Charts ganz oben zu finden. Auch in Deutschland, wie der folgende.

Und bei welcher Erinnerung, liebe Hörer, haben Sie mitgesungen? Wenn Ihnen unsere Sendung so wie uns beiden Spaß gemacht hat, wir haben noch weitere Folgen singende Schauspieler geplant. Bis dahin bleiben Sie heiter und gesund, Ihr Frank Morini und Ihr Eckhard Simmert.

Sommerwein. Schauspieler singen. Redaktion Frank Horini, Sprecher Frank Horini und Eckhard Simmert. Technik Eckhard Simmert.

Sie hörten eine Produktion der Seniorenredaktion bei Coloradio aus dem Jahr 2014.

Ich glaube, Sie waren jetzt in jedem erdenklichen Beruf tätig. Sie sind immer kläglich gescheitert. Ja, ich frage mich manchmal, ob Sie sich mit Absicht so blöd anstellen. Und trotzdem fangen Sie immer wieder was Neues an. Was versprechen Sie sich davon?

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2: Ja, da sind wir wieder. Folge 4 von Takt im Raum. Mein Name ist René Grotte und ich bin Moderator dieser Sendereihe. Heute das Thema Reise zu den Sternen. Ja, heute gibt es einiges Wissenswertes über unser Sonnensystem und auch über das, was wir nachts am Himmel sehen. Uns einfach mal etwas zu erden in der heutigen Zeit, einfach mal nicht nur zurückzuschauen, sondern nach oben zu schauen und nochmal wahrzunehmen, dass wir auf einer empfindlichen blauen Kugel leben und was es da um uns herum eigentlich alles noch gibt, was wir im Alltag natürlich vergessen, weil es für uns nicht wirklich relevant ist. Wir haben auch wieder einen Studiogast, Felix Räuber, bekannt unter der ehemaligen Band Polarkreis 18. Allein, das Lied wird den meisten etwas sagen. Ich vermute mal, das wird euch allen etwas sagen. Und auch er hat eine aktuelle Konzertreise, die sich nennt Reise zu den Sternen. Daher auch diese Verbindung, die wir heute machen thematisch. Und er wird gleich bei uns zu Gast sein und freut euch auch auf unseren kleinen Co-Gast dann später, Lev Engelmann. Er präsentiert uns auch seine neueste Produktion. Und was das mit euch auch zu tun hat, das erfahrt ihr dann auch noch später in der Sendung. Ja, dann seid ihr schon mal an Bord im Takt- und Raummodul für unsere schöne Reise durchs Sonnensystem. Und wie es natürlich notwendig ist, gibt es zu eurem Flug auch noch ein paar Sicherheitshinweise und auch der Bordcomputer wird euch hier noch einige Informationen liefern.
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3: Sicherheitshinweise. Bitte bleiben Sie während des gesamten Flugs angeschnallt. Bei Alarm folgen Sie bitte den Anweisungen des Sicherheitspersonals. Die Leuchtpfeiler am Boden weisen den Weg zur Rettungskapsel. Genießen Sie nun den Ausblick und unseren Flug. Vielen Dank, dass Sie mit Takt im Raum fliegen.
2: Und um die Reisezeit noch etwas zu verkürzen und bevor unser Studiogast Felix Räuber da ist, hören wir zunächst den finnischen Musikkünstler Jerko Aino Kalevi mit Galactic Romance. Na, das fängt doch gut an.

0: Ihr hört die Sendung Takt im Raum, heute mit dem Thema Reise zu den Sternen. Ihr seid an Bord im Takt im Raum-Modul und wir lernen jetzt gleich etwas vom Sonnensystem kennen und haben auch gleich unseren Studiogast Felix Räuber da, dessen neue Konzertreise auch Reise zu den Sternen heißt. Wenn wir in die Sterne blicken, blicken wir in unterschiedliche Vergangenheiten, denn das Licht braucht wirklich viele Jahre, Jahrzehnte, Jahrtausende, Jahrmillionen, bis es uns erreicht. Auf der Erde merken wir das gar nicht bei den kurzen Distanzen. Man merkt es vielleicht beim Schall. Wenn jemand weit weg steht, in die Hände klatscht, sehen wir das Klatschen, hören es aber erst später verzögert, weil der Schall natürlich eine wesentlich langsamere Geschwindigkeit hat. Aber auch das Licht benötigt einige Zeit. Für unsere Wahrnehmung ist es allerdings vernachlässigbar. Zumindest auf der Erde. Das Licht zum Mond benötigt knapp über eine Sekunde. Das heißt, den Mond sehen wir immer mit einer Sekunde Verzögerung und bei der Sonne sind es bereits 8 Minuten. Da kann man schon mal sehen, wie viel weiter entfernt unser Zentralgestirn ist. Sprechen wir jetzt von anderen Sternen, tja, da braucht das Licht dann schon Jahre bis Jahrmillionen. So groß ist das Universum und so riesig, dass wir dadurch Sterne sehen, die am Ende schon gar nicht mehr existieren. Und zugleich sind neue Sterne geboren, dessen Licht uns einfach noch nicht erreicht hat. Das heißt, wenn wir in den Sternenhimmel schauen, sehen wir unterschiedliche Vergangenheiten. Ja, so eine Reise ist technisch natürlich nicht möglich. Und ja, heute eine Gedankenreise durchs Universum, die können wir zwar machen, aber auch wir wollen uns auf unseren Stern und unser Sonnensystem fokussieren. Allein da gibt es einiges zu erzählen. Und einiges zu erzählen hat auch gleich unser Studiogast Felix Räuber. Während der Mond von der Erde knapp 400.000 Kilometer entfernt ist, ist es die Sonne mit 150 Millionen Kilometern. Ja, um sich diese Zahlen vorzustellen und auch dann in Relation zu den kommenden Entfernungen mit dem Planeten besser ins Verhältnis zu setzen, gibt es die sogenannte astronomische Einheit. Das heißt, Abstand Erde-Sonne ist ein AE, eine astronomische Einheit. Das heißt, damit lässt sich das sehr gut vergleichen und auch bildlich darstellen. Ja, wir sind jetzt in die Nähe der Sonne gereist. Viel näher können wir aufgrund der Hitze nicht ran. Und was es über die Sonne zu erfahren gibt, das verrät uns jetzt unser Bordcomputer. Und danach geht's gleich weiter mit Musik.
1: Die Sonne befindet sich im Zentrum unseres Sonnensystems. Genau genommen, trotz ihres Durchmessers von 1,4 Millionen Kilometern, ist sie eher als Zwergstern klassifiziert. Sie enthält 99,86% der Masse des gesamten Sonnensystems. Durch diese starke Gravitation hält sie unsere Planeten auf Kurs. Sie ist etwa 4-mal so groß wie der Abstand Erde-Mond. Die Erde ist im Vergleich zur Sonne ein kleiner Staubkorn. Sie würde 1,3 Millionen Mal in die Sonne passen. Protuberanzen nennt man die heftigen Materieausbrüche aus der Sonne, die sich bis zu 40.000 Kilometer erstrecken. Der Sonnenwind, ein ständiger Strom geladener Teilchen, strömt ins All. Das Magnetfeld der Planeten verhindert, dass diese komplett durchdringen. Durch die Pole gelangen diese Teilchen am einfachsten. Deshalb sehen wir auf der Erde Polarlichter. Die Temperatur der Sonnenoberfläche beträgt nur ca. 6000 Grad. Die Korona, die Umgebung der Sonne, ist jedoch bis zu 3 Millionen Grad heiß. Der Sonnenkern misst 15 Millionen Grad. Dort wandelt sich in der Kernfusion Wasserstoff zu Helium um.
2: Wichtige Durchsage. Der Besitzer des Raumschiffs mit dem amtlichen Kennzeichen TIR 1980 möchte bitte die Flugbahn räumen. Vielen Dank.

0: Sicherheitshinweise. Bitte lassen Sie Ihr Bistro-Gebäck nicht unbeaufsichtigt. Vielen Dank.
1: Wir hörten Nihils mit Lavender im Extrawelt Remix. Ja, und inzwischen sind wir am Merkur angekommen. Ihr hört nämlich Takt im Raum und mit unserem Reisemodul reisen wir heute durch das Sonnensystem. Ja, dann lassen wir mal den Bordcomputer sprechen, was er über den Merkur zu sagen hat.
2: Der Merkur sieht dem Mond recht ähnlich. Er ist etwa nur ein Drittel so weit von der Sonne entfernt wie die Erde. Seine Umlaufbahn ist jedoch stark elliptisch. Ohne Atmosphäre wird es auf seiner Tagseite bis zu über 400 Grad Celsius warm und auf der Nachtseite herrschen minus 170 Grad. Sein Durchmesser beträgt ungefähr 4.900 Kilometer. Im Vergleich, der Monddurchmesser misst 3.500 Kilometer. Leben kann man hier nicht.
0: Liebe Reisende, hier spricht Ihr Flugkapitän. Für eine technische Untersuchung des Triebwerks unterbrechen wir kurz unsere Flugreise. Dies gehört zu unserer Routine und dient nur Ihrer Sicherheit. Es soll Sie nicht beunruhigen. Folgen Sie in der Zwischenzeit unserem Programmpunkt mit dem Interview unseres Studiogastes Felix Räuber.
1: Ihr seid bei Takt im Raum hier bei Coloradio und jetzt ist da hier unser Studiogast Felix Räuber.
3: Hallo.
1: Vielen ist er bekannt von Polarkreis 18. Ich grüße dich.
3: Hallo, schön, dass ich da sein darf.
1: Ich freue mich sehr auf unser Gespräch und du hast ja allerhand Interessantes zu berichten, wie wir gleich erfahren werden. Wir werden natürlich sprechen über dein Werdegang bei Polarkreis 18, alle Projekte, die danach kamen. Du hast sogar eine Dokumentation gemacht, wie klingt Heimat? Darüber werden wir viel berichten können. Und natürlich dein aktuelles Solo-Projekt, die Reise zu den Sternen, wundervolle Klangkonzerte. Mit Polarkreis 18 hat alles angefangen. Du warst damals 13 Jahre alt, als ihr die Band gegründet habt.
3: Ganz genau. 1997 haben wir die Band gegründet, also in den tiefen 90ern, quasi zwischen Leerstand und Bauzäunen, aber ein bisschen pittoresker am Pillen, also quasi im Dresdner Elbhang haben wir die Band gegründet und wir waren wirklich so Klassenkameraden quasi und hatten gleich von Anfang an den großen Traum von den großen Bühnen, von dem Pop-Erfolg und so weiter. Das war von Anfang an da, auch wenn die Musik am Anfang noch nicht so toll klang.
1: Ja, und den Traum, den ihr verfolgt habt, der ist dann Wirklichkeit geworden. Allein war dann euer großer Durchbruch.
3: Genau, allerdings tatsächlich 11 Jahre später erst, 1997 haben wir uns gegründet und 2008 kam der Song raus. Wir mussten da über sehr viele verschiedene Hürden erstmal nehmen. Es war zu einer Zeit, wo es keine Smartphones gab, wo selbst am Anfang E-Mail-Verkehr eigentlich noch rar war. Und so haben wir eine ganze Zeit gebraucht, bis wir wirklich einen großen Erfolg haben. Also am Anfang waren wir eher wirklich in Dresden und in der Region haben wir versucht, uns zu etablieren. Und Schritt für Schritt sind wir nach oben gekommen und es hat tatsächlich 11 Jahre am Ende gedauert und da ist natürlich in dieser Zeit ganz, ganz viel passiert.
1: Ja, war das ein Überraschungshit oder seid ihr sogar langsam gewachsen, dass ihr schon davor Charthits gehabt hattet?
3: Also wir haben 2006, also quasi 9 Jahre nach Bandgründung, in dieser Zeit davor, vor 2006 haben wir viele verschiedene Stile ausprobiert und uns erstmal gefunden, waren ja auch noch Schüler und haben dann 2003 unser Abitur gemacht. Und da haben wir erstmal ein bisschen rumexperimentiert zwischen irgendwie Punk und Metal und Rock und hießen auch ganz anders. Nervenzusammenbruch zum Beispiel hießen wir mal. Und bis dann wirklich dieser Stil, quasi dieser experimentelle Pop-Stil und der Name Polarkreis 18, der so für sphärische Weite stehen sollte, dann wirklich bei uns ankam, so dass da vergingen einige Jahre. Und dadurch, dass du jetzt quasi 11 Jahre nach vorne gesprungen bist, versuche ich diese 11 Jahre ganz kurz einmal auszufüllen. 2007 haben wir dann unser Debütalbum veröffentlicht. Das war nicht das Album mit Allein Allein, sondern das war das Album vor Allein Allein. Und wie es dazu gekommen ist, da gibt es auch viele Geschichten dazu, aber lange Rede, kurzer Sinn. Da haben wir dann so einen Achtungserfolg gehabt. Eine Band, die aus dem Osten kommt, die einen anderen Sound fährt, die so ein bisschen experimenteller kommt. Die Sprache, die Texte zum Beispiel bei diesem Album sind teilweise Fantasietexte, die gibt's, das sind überhaupt gar keine richtigen Texte zum Beispiel, weil ich zu dem Zeitpunkt nicht gut Englisch konnte. Und da sind wir viel rumgetourt und dann erst quasi mit dem folgenden Album danach kam dann der große quasi Mainstream-Durchbruch. Aber die Zeit davor sind wir schon auch viel unterwegs gewesen.
1: Ja, und es ist wirklich die Summe, ne? Allein, die Melodie, das ging richtig ins Ohr. Also da habt ihr einen sehr großen Hit gelandet. Ihr wart dann mit einmal sehr bekannt. Hat das mit euch selber gemacht als Band und auch für dich individuell? Wie war das plötzlich, so im Rampenlicht zu stehen?
3: Das passierte, wie gesagt, nicht von heute auf morgen, sondern es war halt ein langer Weg. Wir haben als Beispiel zum Beispiel in diesem Song Allein ist ja so ein großer Chor zu hören. Und diesen Chor damals, da gab es noch kein AI und kein KI, den haben wir tatsächlich mit 1000 Menschen zusammen aufgenommen. Und diese 1000 Menschen kannten diesen Song noch gar nicht, weil wir ja erstmal den Song aufnehmen mussten zu dem Zeitpunkt. Und das war unser Publikum damals im Dresdner Schlachthof. Also wir haben tatsächlich schon vor Allein im Dresdner Schlachthof gespielt und hatten so ein bisschen die Idee und die Vision gehabt, dass wir uns alle im Gefühl des Alleinseins verbinden können, weil ja jeder auch dieses Gefühl schon mal erlebt hat. Und es hat ja was Tröstendes, es kann was Versöhnliches haben in dem Moment, wo man sich zusammentut und dieses Gefühl vielleicht auch ins Positive, ins Feierliche umkehrt. Und so ist dieser Song entstanden, über viele Ecken, verschiedene Ecken. Und dann, als der dann rauskam, war das natürlich dann doch nochmal ein ganz schön großer Schritt dann auch nochmal weiter. Aber es hat sich tatsächlich langsam angekündigt. Und die Karriere wurde so quasi Schritt für Schritt wahr. Der Traum wurde Schritt für Schritt wahr. Als er dann wahr wurde, dann war das vor allem erstmal viel Arbeit. Aber es war natürlich auch ein großer Traum. Und ja, wir waren sehr jung. Es hat sich schon auch ein bisschen überfordernd angefühlt, muss ich ganz ehrlich sagen. Heute aus der heutigen Zeit, ich war Anfang 20. Und Allein ist auch ein Song gewesen, der nicht nur in Deutschland in Nummer 1 gewesen ist, sondern eigentlich in vielen, vielen Ländern in Europa. Der ist in Amerika, ist er Platz 12 gewesen in den Single-Charts, zum Beispiel in den Billboard-Charts. Und das kam natürlich dann doch schon wie eine ganz schöne Wucht, so in der Größenordnung so. Ja, aber heute, wenn ich zurückschaue, denke ich natürlich, cooles Erlebnis. Meine Jugend so als Popstar erlebt zu haben, ist natürlich irgendwie eine tolle Phase, eine tolle Zeit und da gibt es viele Geschichten zu erzählen.
1: Ja, und jetzt haben wir so viel über den Song gesprochen, den hören wir uns jetzt einfach mal an. Allein von Polarkreis 18.

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1: Ja, und wir sprachen gerade über den Werdegang von Felix Räuber bei Polarkreis 18 bis zum Höhepunkt mit Allein Allein. Wie ging es denn danach bei euch weiter? Ihr habt ja nach eurem Erfolgsalbum ja auch noch ein weiteres produziert und irgendwann habt ihr euch dann aufgelöst. Magst du dazu noch was sagen, wie es dann quasi nach eurem Erfolg weitergegangen ist?
0: Also so einen großen Erfolg zu machen in so einem jungen Alter, das ist, finde ich, schon eine Herausforderung für uns gewesen. Wir waren 6 Jungs aus dem Osten, sind so sozialisiert geworden, dass man vielleicht jetzt auch nicht total aufgeräumt über seine Gefühle reflektiert. Und ich glaube, so Konfliktlösungsansätze und so weiter gab es bei uns in unserer Männergruppe nicht so richtig gut. Und da haben sich natürlich viele Konflikte auch aufgebaut. Es ging viel um Anerkennung, es ging aber natürlich auch am Ende auch um Geld. Und vor allen Dingen sind wir wahnsinnig viel auf Tour gewesen und mussten dann natürlich trotzdem in diesem Prozess dieser ganzen die laufenden Struktur irgendwie ein neues Album machen. Und wir haben das dann mit Sven Helbig gemacht, dem Dresdner Komponisten zusammen, der die Dresdner Sinfoniker zum Beispiel gegründet hat und so verschiedene Crossover-Projekte macht. Und hat uns eigentlich total gut getan, weil der uns eine Orientierung, eine Richtung gegeben hat. Aber ich glaube, wir waren so ein bisschen in dieser jugendlichen Traumrealität gefangen, dass so ein Erfolg halt irgendwie selbstverständlich ist, weil ein junger Mensch oder wir als junge Menschen waren noch viel selbstzentrierter und haben uns viel wichtiger und ernster genommen als vielleicht jemand, der ein bisschen mehr Weitblick hat. Und ich glaube, da haben wir so ein bisschen überschätzt, wie schwierig das ist, auch einfach anzuschließen. Und dann haben wir ein Folgealbum gemacht, was ein tolles Album ist, aber es hat einfach nicht so einen Mörderhit gehabt. So ein Welthit, das ist ja, kannst du ja auch nicht einfach so mit dem Finger schnippen. Das hieß dann Frei, das kam dann 2011 raus und das hat dann nicht in dem Sinne mehr so funktioniert wie eben das Album davor, sondern nur so noch so halb. Aus meiner heutigen Perspektive würde ich sagen, es hat gut funktioniert. Ich würde mich über sowas heute freuen. Und ja, und dann ist das ganz, ganz, ganz schnell irgendwie auseinandergebröselt. Die inneren Konflikte kamen dann zutage. Ich glaube, wir konnten das nicht so richtig auffangen als Gruppe. Das Label war nicht mehr erreichbar, das Management war nicht mehr erreichbar. Und das hat mir dann schon ganz schön auf den Boden weggezogen, weil ich nicht damit gerechnet habe. Ne? Also uns gab es dann zu dem Zeitpunkt 14 Jahre. Das war so, also um überhaupt dahin zu kommen, in so einem freien Musikmarkt braucht es sehr viel. Deswegen haben wir auch diesen Anlauf von 9 Jahren am Anfang gebraucht. Genau, und so ist das dann auseinandergelaufen und hat sich bis heute nie wieder so richtig zusammensetzen können. Und tatsächlich, wenn man ganz ehrlich ist, sind auch viele dieser Konflikte bis heute nicht aufgeräumt worden.
1: Und wie ging es danach für dich weiter? Du bist ja dann nach Berlin, hast du als Künstler, Schauspieler, Dozent und als Musiker dann erstmal weitergemacht?
0: Also Schauspiel habe ich tatsächlich nur am Staatsschauspiel gemacht, aber ich glaube, ich weiß es nicht genau, ob das Schauspiel dann gemerkt hat, dass ich vielleicht gar nicht so gut bin, sondern es da eher vielleicht um den Namen geht oder ging. Das habe ich nur eine Saison gemacht und ich brauchte einen Tapetenwechsel. Zum einen, weil quasi der restliche Teil meiner Band eine neue Band gegründet hat, die in Dresden auch recht erfolgreich ist, Woods of Burnham, die da an dem Theater und am Schauspielhaus mit Christian Friedel viel gemacht haben. Das war für mich so ein bisschen so eine narzisstische Kränkung. Jetzt wird der Frontmann ausgetauscht. Und es hat dann auch ziemlich lange gedauert, auf jeden Fall am Anfang, bis ich da für mich wieder Selbstbewusstsein fassen konnte. Dann habe ich erstmal bin ich nach Berlin gegangen, weil ich dachte, Berlin ist so ein guter Ort für alle Möglichkeiten, um sich zu zerstreuen. Und habe da ein neues Pop-Projekt angefangen, was dann irgendwie nicht so richtig funktioniert hat und habe dann erst tatsächlich 5 Jahre später nach quasi die Band so auseinandergefallen ist, angefangen eine Solo-Sache zu produzieren. Und das war für mich am Anfang ein recht aufwendiger Schritt. Ich habe eine EP, eine 5-Track-EP gemacht, die heißt Wall. Da bin ich heute immer noch wahnsinnig stolz drauf, weil die wirklich, wirklich toll ist. Und da habe ich mich richtig eingeigelt und habe alles selbst gemacht. Wirklich, ich musste mir überhaupt das mal wieder ein Studio aufbauen. Ich hatte überhaupt kein Equipment mehr. Und habe wirklich von null angefangen. Und da war es mir wichtig, irgendwie so meine eigene musikalische Sprache zu finden. Und da hatte ich das Gefühl, da ist was drin. Das ist toll. Ich war auch wahnsinnig anspruchsvoll zu der Zeit. Und auch verängstigt natürlich durch die Erlebnisse vorher. Und dann ging das so langsam wieder los und dann habe ich angefangen, mein Soloprojekt zu starten.
1: Ja, und vor deinem Soloprojekt hattest du ja auch mit Eva Grosson zusammen das Projekt 2 von Millionen.
0: Genau, das ging quasi, das war so ein Übergangsprojekt zwischen Polarkreis 18 und meinem, ich sag's jetzt mal, Solo-Felix-Räuber-Projekt. ich war damals noch nicht so weit, so richtig selbst was in die Hand zu nehmen und auch die Verantwortung für ein eigenes Projekt zu übernehmen. Das habe ich danach wirklich im ganzen Umfang mir getraut, aber zu dem Zeitpunkt eben noch nicht. Und wir hatten so ein bisschen die Idee, das digitale Zeitalter zu vertonen. So ging das eigentlich los. Wir wollten ursprünglich ein Avatar, so ein Hologramm auf die Bühne stellen und so weiter. Das hat dann irgendwie mit der Animationsfirma zu dem Zeitpunkt nicht so richtig geklappt. Und daraus haben wir uns doch entschieden, uns selbst als Menschen dann mit auf die Bühne zu stellen. Und das war, glaube ich, aber für das Label Universal damals ein bisschen zu anspruchsvoll, und wir haben wirklich nur ein Album gemacht. Aber es gibt ein tolles Songs zum Beispiel drauf. Mensch aus Glas ist zum Beispiel so ein Song, der, glaube ich, das ganze Thema gut einfängt. Und danach ging es tatsächlich auch nicht weiter, weil auch da, glaube ich, wir einfach zu sehr noch in so eine Hybris gefangen waren. Irgendwie, das muss jetzt ein ganz Riesending werden. Und wenn das nicht passiert, dann hauen wir hier alle ganz schnell wieder ab.
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0: Wir hörten den Song Mensch aus Glas von dem ehemaligen Musikprojekt von Felix Räuber, 2 von Millionen. Ihr hört Coloradio und Felix Räuber ist heute unser Studiogast. Unser Thema Reise zu den Sternen und wir machen heute tatsächlich eine kleine Reise durch das Sonnensystem mit viel Wissenswerten. Inzwischen ist das Triebwerk gecheckt, wir sind weitergeflogen und bei der Venus angekommen. Und da hören wir doch mal rein, was der Bordcomputer zu diesem spannenden Planeten zu sagen hat.
1: Venus. Der zweite Planet des Sonnensystems ist 0,7 astronomische Einheiten, also ungefähr 110 Millionen Kilometer, von der Sonne entfernt. Mit seinem Durchmesser von über 12.000 Kilometern ist dieser Himmelskörper fast so groß wie die Erde. Und doch unterscheiden sich die beiden Planeten. Die dichten Wolken verwehren uns einen Blick auf die Venusoberfläche. Nur mit Radar konnten Sonden diese abtasten und kartieren. Die Atmosphäre besteht zu 96% aus Kohlenstoffdioxid und ihr Oberflächendruck ist 90 Mal höher als auf der Erde. Das ist die größte Herausforderung für Raumsonden. Wir werden hier also definitiv nicht landen. Im Gegensatz zu den meisten anderen Planeten ist die Rotation rückläufig, retrograd.
0: Ihr hört die Sendung Takt im Raum hier bei Coloradio. Heute das Thema Reise zu den Sternen und bei uns als Studiogast heute Felix Räuber, der ehemalige Polarkreis 18 Sänger. Er sprach gerade über die Vergangenheit, über den Erfolg mit Polarkreis 18 und wie es danach weiterging. Jetzt kommen wir auf ein Projekt zu sprechen, welches ihr zum Teil auch noch in der Mediathek findet. Wie klingt Heimat? Ja, Felix Räuber, das war auch deine Sendung. Die hast du mit geleitet, produziert. Du bist durch Sachsen gereist und wolltest einfach wissen, wie klingt der Osten?
2: Genau. Für mich ist Heimat immer ein wichtiges Thema gewesen, weil auch durch den Wegzug aus Dresden nach Berlin so ein bisschen zwischen den Orten ich mich verloren gefühlt habe und eigentlich auch eine gewisse Form von Heimatlosigkeit irgendwie tief in mir drin steckt. Und ich bin einfach dieser Frage nachgekommen, was bedeutet denn Heimat überhaupt jetzt erstmal für mich persönlich und was bedeutet das eigentlich für die Menschen in der heutigen Zeit, ja? Und Sachsen finde ich da natürlich ein total spannendes Umfeld, weil es A, meine Heimat ist und B, weil dort natürlich auch irgendwie politische Kräfte am Werk sind, wo der Heimatbegriff ja sehr, sehr schnell auch mal instrumentalisiert wird. Und ich bin losgezogen mit meiner Gitarre. Und bin in unterschiedlichste Regionen 5 Jahre tatsächlich auf die Reise gegangen, um quasi mit den Menschen an den unterschiedlichsten Orten vom Zittauer Gebirge übers Erzgebirge, über das Vogtland bis hin in die Lausitz einfach Songs zu schreiben, Songs mitzunehmen, was mir Menschen mitgeben und daraus den Soundtrack der Heimat zu entwickeln. Daraus entstanden ist ein Dokumentarfilmprojekt, was in der ARD-Mediathek noch zu sehen ist aktuell. Und das war ein sehr, sehr spannendes Projekt und das Projekt ist auch weiterhin momentan auf Tour.
0: Ah, das heißt, es wird neue Folgen geben?
2: Ja, das wissen wir noch nicht genau, ob wir das finanzieren können, aber es gibt auf jeden Fall mehr Folgen, als wie in der ARD zu sehen sind. Insgesamt sind 10 Folgen entstanden, 5 sind bisher ausgestrahlt. Es ist immer, am Ende ist das immer auch eine Verhandlungsfrage, wie viel man dann da in so ein Kontingent mit reinverhandelt bekommt. Aber es sind sehr, sehr spannende Geschichten. Also wirklich, wir sind da, haben da versucht, den Heimatbegriff so vielfältig wie möglich zu besetzen. Also wirklich von Menschen mit Migrationshintergrund, die Heimat neu für sich hier finden, wie den syrischen Oud-Instrumentalisten Basel Al-Khatrib in Leipzig, der aufgrund der Bachstadt nach Leipzig gezogen ist und da eine große Musikschule aufgebaut hat, mit 33 Schülern, so wirklich so ein Selfmade-Unternehmer, bis hin zu eben lang verwurzelter Kultur, wie der Kultur der Sorben, die mit dem Ostersingen natürlich ganz viel Klang in ihre Kultur haben. Und das waren tolle Begegnungen, das war viel, viel Berührung und vor allem natürlich auch das Bewusstsein, dass jeder Mensch irgendwie für sich selbst auch eine Antwort auf die Frage sucht, was Heimat für sie oder ihn bedeutet.
0: Ja, und ihr habt nicht nur den Menschen zugehört, sondern auch der Natur. Ihr seid ja auch mit Audiorekordern in die Natur gegangen und habt typische Naturgeräusche aufgezeichnet.
2: Genau, also wir haben im Prinzip die erste Folge, Wie klingt Heimat, fängt an mit quasi der Heimat, die unser aller Heimat ist, die sehr schützenswert und gleichzeitig natürlich auch zum Teil verunglimpft wird, eben unsere Natur. auch in der Natur ist natürlich ganz viel Klang und ganz viel Inspiration drin. Und dann sind wir wirklich mit Tonbandgeräten oder mit digitalen Tonbandgeräten los und haben versucht, Field Recordings sogenannte zu machen, also einfach Geräusche aus der Natur zu nehmen und daraus eben auch Musik zu machen. Das Schöne daran war, ist, dass wir im Prinzip im Wald standen und einfach quasi durch unsere Kopfhörer den Umgebungsklang verstärkt haben und man dadurch halt genau hingehört hat, wie klingt der eigentlich, der Wald. Ich weiß nicht, wie oft du oder wie oft die Zuhörer das schon gemacht haben, sich einfach mal in den Wald zu stellen und einfach mal zuzuhören, wie der klingt. Das war total sensibilisierend und auch schön.
0: Ja, da können wir alle nur einladen, einfach mal wieder ein bisschen mehr in die Natur zu gehen, abzuschalten. Und neben dem Vogelgezwitscher gibt es noch allerhand viele andere Geräusche, die man da entdecken kann.

0: Das war Unendliche Sinfonie von Polarkreis 18. In der Unendlichkeit sind wir auch gerade unterwegs. Ihr seid hier im Takt im Raum Reisemodul und wir reisen gerade durch das Sonnensystem. Wir sind an der Sonne vorbeigeflogen, am Merkur, an der Venus und die Erde. Ja, da landen wir dann zum Schluss. Wir sind jetzt beim Mars und lieber Bordcomputer, du hast uns doch auch einiges über diesen wahrscheinlich interessantesten Planeten unseres Sonnensystems zu berichten.
1: Der Mars ist 1,5 astronomische Einheiten von der Sonne entfernt. Mit 6.800 Kilometern Durchmesser ist er kleiner als die Erde, ihr jedoch sehr ähnlich. Ob es hier einmal sehr viel Wasser und sogar Leben gab? Oder gibt es sogar noch mikrobiologisches Leben? Durch die aktuell sehr dünne Atmosphäre kann sich flüssiges Wasser nicht mehr halten. Viele Sonden haben den Mars bereist und ihm ein Gesicht gegeben. Bereits zuvor war dieser Planet Schauplatz vieler Science-Fiction-Romane, die sich ihn mit grünen Männchen vorstellten. Der Mars bleibt weiterhin ambitioniertes Ziel für die Raumfahrt. Wann werden Menschen ihn betreten?
0: Tja, wann werden Menschen den Mars betreten? Wann werden Menschen überhaupt erstmal Frieden und Konfliktfreiheit auf dem Planeten hinbekommen? Wir reisen weiter durch das Sonnensystem. Gleich geht auch das Interview weiter mit Felix Räuber. Er berichtet von seiner aktuellen Tournee und seinem neuen Konzept Reise zu den Sternen mit neuen Songs. Da hören wir dann auch noch gleich rein. Und wir starten jetzt durch. Nachdem wir die inneren Planeten besucht haben, geben wir jetzt nochmal richtig Gas, denn der Jupiter ist nochmal einiges weiter entfernt. Und dort reisen wir jetzt hin.
2: Sicherheitshinweis. Wir verlassen die Zone der inneren Planeten und fliegen zur nächsten Destination, Jupiter. Um diese Entfernung zu meistern, werden wir sehr stark beschleunigen. Zudem durchfliegen wir den Asteroidengürtel. Aus Sicherheitsgründen bitten wir Sie daher, unbedingt auf Ihren Plätzen zu bleiben und sich anzuschnallen. Ich wiederhole. Bitte bleiben Sie aus Sicherheitsgründen auf Ihren Plätzen und schnallen Sie sich an.
0: Und musikalisch hören wir jetzt einen neuen Track von mir, Eile Meile von Centora. Na dann eilen wir mal los zum Satelliten.

0: Ihr seid bei Coloradio und hört die Sendung Takt im Raum. Bei uns ist heute Felix Räuber, ehemaliger Polarkreis 18 Sänger. Ehemalig gilt zwar nur für die ehemalige Band, aber er ist noch hochaktiv. Seit 2018 hat er ein Soloprojekt und nun hat er auch ein neues Album. Die Reise zu den Sternen ist eine komplette Konzertreise.
1: Reise zu den Sternen heißt mein neues Album, das kommt am 4.9. raus. So wie der Titel auch schon so ein bisschen verspricht, so klingt meine Musik auch. Das ist natürlich auch der Einfluss von Polarkreis 18. Sie ist atmosphärisch, sie hat was Schwebendes, was Leichtes und etwas, wo man sich vielleicht auch verlieren drin kann, weil sie so ein Klangkosmos ist. Und dieses Album gehört zu einem Konzertformat dazu, was ich vor, ich glaube, 2 oder 3 Jahren entwickelt habe, das sogenannte Traumkonzert. Und da kann man sich, wenn man für das Traumkonzert, das Liegekonzert, Tickets kauft, unter anderem Tickets für zum Liegen kaufen. Und das haben wir jetzt schon ein paar Jahre lang gemacht. Und das ist ein total spannendes Projekt, weil man zum Beispiel ein Konzert erlebt, bei dem es keinen

0: Und zum anderen möchte ich den Menschen eben einfach die Möglichkeit geben, dass man mal nicht so viele Reize bekommt, wie man sie sonst im Leben die ganze Zeit eh schon um sich hat. Und da ist das die Idee des Traumkonzerts entstanden und die Reise zu den Sternen ist ein Format. Da kann man aber keine Liegeplätze kaufen, sondern da geht es eher um das immersive Licht- und Klangerlebnis. Und das Liegekonzert ist das Format, wo wir auch Anfang 2027 wieder auf Tour gehen. Unter anderem im Dresdner Albertinum machen wir 4 Liegekonzerte in Folge. Dann eben man da auch liegen kann.
1: Ja, und du hast ein schönes Zitat zu deiner Konzertreise. Wo Raum und Zeit verschwimmen, wo Klang zur Emotion wird. Musik hat viel mit Emotion zu tun. Viel, was man verarbeiten kann, was man genießen kann. Und das ist das, was du den Menschen auch mitgeben möchtest. Wie viele Konzerte wird es denn im Herbst geben? Das sind doch eine ganze Menge.
0: Also ich habe, glaube ich, das schönste und wildeste Konzertjahr meines Lebens. Ich würde generell sagen, ich habe eigentlich das schönste Jahr meines Lebens. Kann ich wirklich so sagen, weil ich habe jetzt gerade eine Konzertpause, aber ich habe jetzt dieses Jahr schon 50 Konzerte gespielt. Und dann kommt in der zweiten Jahreshälfte die Reise zu den Sternentour, die uns allerdings, doch, sie führt uns nach Chemnitz, aber nicht nach Dresden in dem Falle, weil da kommen dann erst wieder Liegekonzerte. Das sind 21 Daten und dann kommen nochmal, ich glaube, 12 Weihnachtskonzerte ungefähr. Das ist das Weihnachtskonzertformat und auch das Album, was es dazu gibt. Ich habe ein Weihnachtsalbum gemacht 2023. Das war tatsächlich für mich eigentlich der Wendepunkt in meiner Solokarriere. Und seitdem bin ich eigentlich fast dauerhaft auf Tour, weil einfach meine Formate einfach, da bin ich total dankbar für, einfach sehr, sehr gut angenommen werden und kann Deutschland hoch und runter mit der Deutschen Bahn bereisen und bin sehr, sehr froh, so viele Menschen immer bei meinen Konzerten treffen zu dürfen.
1: Ja, 50 Konzerte, das ist mal eine ordentliche Ansage. Und 4 davon hattest du ja auch im Zwinger zu Pfingsten bei Purple Disco Machine.
0: Genau, mit Purple Disco Machine verbindet mich entgegen sozusagen unserer beider Dresdner Herkunft eigentlich jetzt keine langjährige Freundschaft, sondern tatsächlich gab es irgendwann so einen Impuls, dass ich, wollte ich ihn natürlich mal gerne kennenlernen, weil ich einfach wissen wollte, wie er so tickt. Und ich finde ihn auch als Figur und als Typ und als Unternehmer und als Musiker auch total spannend und der inspirierend und hat für mich auch eine Vorbildfunktion. Und ich hatte ihn angeschrieben einfach und gefragt, hey, wollen wir nicht einfach mal eine neue Version von Allein machen? Und die haben jetzt dann quasi überraschenderweise unangekündigt im Dresdner Zwinger dann das allererste Mal aufgeführt. Und ob der Song rauskommt, wissen wir noch nicht genau, aber es ist wirklich eine neue Version, die quasi durch die Hände von Tino von Purple Disco Machine gegangen ist und dann eben dort eine kleine Überraschungsuraufführung stattgefunden hat im Dresdner Zwinger.

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1: Ihr hört Colloradio, ihr hört Takt im Raum. Felix Räuber ist heute unser Studiogast. Ihr kennt ihn ehemals von Polarkreis 18 und er hat eine sehr tolle Solo-Karriere mit seinen Traumkonzerten. Gerade habt ihr den Song Where to Begin gehört. Ja, und wir befinden uns auch auf einer Reise zu den Sternen. Ihr seid hier im Takt im Raum-Modul und wir durchreisen gerade das Sonnensystem. Wir haben nochmal ordentlich Gas gegeben. Nachdem wir die inneren Planeten besucht hatten, sind wir jetzt bei den äußeren Planeten. Die sind nochmal ein ganzes Stück weiter entfernt und ja, im Gegensatz zu den inneren Planeten, die eine feste Oberfläche haben, sind wir jetzt in den Gefilden großer Gasplaneten. Der größte von ihnen ist Jupiter, bei dem wir jetzt angekommen sind. Dann lassen wir mal den Bordcomputer sprechen, was er uns noch über den Jupiter zu erzählen hat.
2: Jupiter, 5,2 astronomische Einheiten. 5,2 mal so weit von der Sonne entfernt wie die Erde. Dort befindet sich dieser Gasriese. Er besitzt keine feste Oberfläche und zeigt uns seine markanten Wolkenbänder, die mit unterschiedlichem Tempo um den Planeten rasen. Sein Durchmesser am Äquator beträgt über 140.000 Kilometer. An den Polen ist er abgeflachter durch die schnelle Eigenrotation von 10 Stunden für eine Umdrehung. Er ist 2,5-mal so schwer wie alle anderen Planeten zusammen. Damit stabilisiert er zusammen mit Saturn den Asteroidengürtel. Einschläge auf der Erde wären sonst wesentlich häufiger. Bemerkenswert sind seine Monde. Io hat vulkanische Aktivität, die man im Weltall durch Ausbrüche beobachten kann. Der Mond Europa besteht aus viel Wasser. Eine Eiskruste bedeckt seine Oberfläche. Gibt es Leben auf diesem Mondmeer?
1: Und weiter geht unsere Reise, aber auch unsere musikalische Reise. Wir hören I, Robot von The Alan Parsons Project. Das gleichnamige Album war das zweite Studioalbum. Und das ist 1977 erschienen, muss man sich mal vorstellen. Nächstes Jahr ist das schon 50 Jahre her.

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1: Ja, und wir sprachen mit Felix Räuber über seine Laufbahn, über seine Projekte und auch über sein aktuelles Solo-Projekt mit den Reisen, mit der Reise zu den Sternen. Ja, lieber Felix, was verbindest du mit der Unendlichkeit, mit dem Weltraum und mit den Sternen?
0: Also es gibt einen quasi pragmatischen Grund, warum ich mich diesem Thema widme, weil ich quasi viele Konzerte, so immersive Konzertprogramme spiele und unter anderem auch in Planetarien auftrete. Das ist, haben wir erst jetzt vor ein, zwei Wochen gemacht, das letzte Mal. Und da wirklich, das passt einfach sehr, sehr gut zu dieser atmosphärischen Musik. Und ich habe da auch den Vorteil, dass da niemand auf die Bühne schaut, und sondern alle nur nach oben und ich da unten machen kann, was ich will. Das ist auch ganz entspannend. Das ist der pragmatische Teil. Und dann gibt es natürlich den emotionalen Teil, der dann auch an solchen Abenden nach oben schaut und musikalisch reagiert. In dem Moment, wo wir das Sonnensystem verlassen oder wir in weitere Sonnensysteme reinfliegen oder vielleicht sogar noch weiter rausfliegen. Das Schöne daran finde ich, also A, ist es natürlich ein Ort der Sehnsucht, das ist in weiter, weiter Ferne, da kommt niemand von uns hin, das lädt einfach zum Träumen ein, und meine Musik ist, ich schreibe einfach meine Musik dafür, dass man träumen kann, dass man Raum dafür hat. Der Raum ist unendlich, und ich finde, man fühlt sich immer so klein, wenn man da reinschaut, und das finde ich irgendwie toll, weil ich glaube, die Welt kann einfach ein bisschen mehr Demut gebrauchen, und die findet man da, denn am Ende sind wir völlig bedeutungslos und haben nichts verändert bisher und werden auch nichts verändern, sondern in diesem großen Draufblick, dieser großen Perspektive, ist das einfach alles total bedeutungslos, und das finde ich fair und das finde ich gut und das finde ich richtig so.
1: Das ist doch auch ein sehr schönes Schlusswort, und ich glaube, das mit dem Thema Demut und Bedeutungslosigkeit kann auch eine positive Nachricht sein, denn wir ärgern uns doch über so viele Sachen, und wenn wir uns überlegen, was ist davon in 10, 20, 50 oder in 1000 Jahren eigentlich noch wirklich relevant?
0: Ganz genau, so ist es.
1: Und damit kann man sich gut eichen und einen guten Blick in die Zukunft gewinnen. Vielen Dank, lieber Felix Räuber, für das Interview.
0: Dankeschön.
1: Es war sehr spannend, und wir wünschen dir natürlich viel Erfolg bei deinen folgenden Konzerten. Und vielleicht findet ja der eine oder die andere Hörerin oder Hörer dort nochmal den Weg dahin zu dem Liegekonzert oder auch zu dem Licht- und Klangkonzert. Bleibt aber unbedingt dran, denn unsere Reise ist noch nicht zu Ende. Wir sind noch unterwegs im Sonnensystem, sind am Jupiter vorbeigeflogen und nähern uns gleich dem Saturn. Ja, musikalisch geht's auch gleich weiter, und wir haben auch noch gleich einen Co-Gast. Lev Engelmann, er war auch schon bei uns in der Sendung gewesen, präsentiert uns ja auch nochmal ein kleines Highlight.
2: Sicherheitshinweise. Bitte bleiben Sie während des gesamten Flugs angeschnallt. Bei Alarm folgen Sie bitte den Anweisungen des Sicherheitspersonals. Die Leuchtpfeile am Boden weisen den Weg zur Rettungskapsel. Genießen Sie nun den Ausblick und unseren Flug. Vielen Dank, dass Sie mit Takt im Raum fliegen.

0: Hier spricht Ihr Flugkapitän unseres Reisemoduls Takt im Raum. Wir nähern uns dem zweiten Gasriesen Saturn. Einige Gäste fragten bereits, ob wir auf dessen Ringen halten können und ein Aussteigen möglich wäre. Ich möchte Sie bitten, von derlei Gedanken Abstand zu nehmen. Ohne Raumanzug überleben Sie das Vakuum da draußen nicht. Zudem sehen die Ringe aus der Ferne zwar sehr glatt und eben aus, wie eine Scheibe, bestehen aber in Wahrheit aus riesigen einzelnen Brocken. Zur Sicherheit bleiben wir auf Distanz. Selbst die Gravitation des Saturn wäre in der Nähe so stark, dass unsere kompletten Treibstoffreserven nicht ausreichen würden, um weiterzufliegen. Genießen Sie den Ausblick durch unsere Fenster.
1: Saturn fliegt fast doppelt so weit von der Sonne entfernt wie Jupiter. Mit 9,5 astronomischen Einheiten befindet er sich 10-mal weiter von der Sonne weg als die Erde. Das Licht der Sonne braucht 80 Minuten. Mit 120.000 Kilometern ist er nur etwas kleiner als Jupiter, aber denn wesentlich leichter. Saturn besitzt nur 30% der Masse des Jupiters. Für einen Sonnenumlauf benötigt Saturn fast 30 Jahre. Bemerkenswert ist sein Ringsystem, welches aus verschiedenen Einzelringen besteht. Zahlreiche Monde umrunden den Saturn.
2: Na, da sind wir doch schon weit gekommen mit unserer Reise durch das Sonnensystem Saturn. Der nächste Planet Uranus ist nochmal doppelt so weit entfernt. Das heißt, die gesamte Strecke, die wir bisher zurückgelegt haben, haben wir jetzt nochmal vor uns. Und musikalisch erwartet uns jetzt Monster von The Soft Moon.
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0: Alarm! Asteroidentreffer! Bewahren Sie bitte Ruhe! Achtung! Alarm! Bewahren Sie bitte Ruhe! Alarm! Bewahren Sie bitte Ruhe! Achtung! Alarm!
1: Hier spricht der Co-Kapitän. Bleiben Sie bitte auf Ihren Plätzen. Wir versuchen, das Problem zu beheben. Sie sind in unserem Reisemodul weiterhin in sicheren Händen.
2: Ja, das wird wohl eine Herausforderung. Keine Reise ohne Probleme, die man vielleicht lösen muss. Aber das gehört nun mal überall mit dazu. Und genau das wird jetzt Thema sein. All the Mountains. Als Co-Gast habe ich heute, ihr kennt ihn bereits, Lev Engelmann nochmal da. Nach einem Vierteljahr Takt im Raum können wir nochmal kurz zurückschauen. Er war ja nicht nur der erste Studiogast, sondern er war auch in der zweiten Sendung mit Friedrich Liechtenstein dabei. Zumindest bei dem Interview vor Ort. Und hat im Hintergrund noch ein paar Fäden gezogen, auch bei der Audioaufnahme noch mit unterstützt. Ja, und in der ersten Sendung hatten wir auch so ein paar astronomische Themen auch mal kurz angerissen. Und heute bei Reise zu den Sternen passt das natürlich auch. Die Sterne sind natürlich weit weg. Wir müssen hoch hinaus. Hoch hinaus heißt aber natürlich auch, dass wir nach oben klettern können. Denn auch die Berge versprechen ein aufsteigendes Erlebnis. Und Mountains, die Berge, das ist ja das Thema deines neuen Songs, lieber Lev.
3: All the Mountains heißt mein neuer Song und der ist am 17. Juli erschienen und handelt eigentlich gar nicht, geht es gar nicht um Berge. Es geht vielmehr um eine Metapher, also die Berge sehe ich als Metapher. Ich habe irgendwann mal zurückgeblickt und mir vorgestellt, ich stehe auf einem Berg und dann habe ich gesehen, beim Zurückblicken, wie viele Berge ich denn dann schon bezwungen habe. Aber da meinte ich wirklich metaphorische Berge. Also Dinge, die ich in meinem Leben mir vorgenommen habe und tatsächlich schon geschafft habe. Und ich weiß nicht, du bist ja auch so ein Kreativer, du kennst das sicherlich auch. Nimmt man sich wirklich die Zeit, mal zurückzuschauen und zu sehen, das hatte ich mir vor der Zeit vorgenommen und jetzt habe ich das geschafft. Und darum geht es eigentlich in dem Song, mal einen Rückblick zu wagen und zu schauen, was habe ich denn schon alles erreicht.
2: Und ist man auch mit dem Ergebnis zufrieden oder sucht man sich höhere Ziele, weil man da doch vielleicht rastlos ist?
3: Also ich bin mit dem Ergebnis zufrieden, weil ich so ein Zurückblicken bisher nie gemacht habe. Und also ich als Künstler habe immer so Selbstzweifel, ob das, was ich gemacht habe, gut ist. Und ich glaube, der Song ist auch so eine Aufforderung, genau das mal zu tun. Vielleicht gibt es noch alte Tagebücher, Einträge, wo man nachlesen kann, was will ich mal werden, was habe ich mir vorgenommen. Und dann retrospektiv zurückzuschauen und sich zu fragen, ist das in Erfüllung gegangen oder hat das sogar getoppt? Und ich habe da so einige, vielleicht hast du das ja auch gesehen, in meinen Social Media Posts, so einige Mountains, die ich erklommen habe, auch beschrieben, was ich mir vorgenommen habe und was ich noch mehr als erreicht habe. Und ich habe auch meine Zuhörer oder Zuseher auch aufgefordert, mal ihre Stories mit mir zu teilen. Weil ich glaube, das ist am Ende die Idee des Songs gewesen, Leute daran zu erinnern, ey, schaut mal zurück und erzählt mal, was habt ihr schon geschafft.
2: Ja, und seid vor allen Dingen auch mal mit dem zufrieden, was ihr geschafft habt. Mhm. Man muss ja nicht quasi immer den nächsten Big Step machen. Man kann ja auch sagen, dass man auf dem Level auch einfach mal verharrt. Na, dass man das wirklich auch mal genießt und sagt, ich bleibe jetzt auch mal da. Mhm. Weil jeder, der einen Berg erklimmt, genießt ja auch mal den Ausblick. Also es ist sehr schön, wie du beschrieben hast, die Rückschau, die sollte man tatsächlich öfter machen. Und nicht nur Rückschau, ist auch eine Umschau. Denn von den Bergen von oben hat man natürlich nochmal eine andere Perspektive.
3: Absolut. Mit dieser Perspektive hast du völlig recht. Das ist genau der Punkt. Wenn du es geschafft hast, den Berg zu erklimmen, dann kannst du ja die Berge hinter dir, die vielleicht ja etwas kleiner waren, auch dir anschauen. Und es ist ja meistens so, dass du trotzdem Schritt für Schritt arbeitest. Das heißt, auf dem Gipfel, auf dem du jetzt stehst, das ist im Moment der höchste. Aber zurückblickend waren die wahrscheinlich vorher ein bisschen kleiner und da kannst du das super erkennen. Und ja, mir gefällt diese Metapher einfach. Ich bin überhaupt kein Bergsteiger. Also ich wandere schon gern, aber ich bin kein Bergsteiger, dass ich das irgendwie beurteilen kann. Aber in meiner Fantasie fühlt sich das irgendwie nach einem tollen Bild an.
2: Ja, und ein tolles Bild hat man nicht nur von den hohen Bergen, manchmal hat man auch von niedrigeren Bergen eine schöne Perspektive, die manchmal vielleicht sogar besser sein kann. Also es muss auch nicht immer der höchste Berg sein. Und wenn man einmal irgendwo weit oben steht, ist es vor allen Dingen die Kunst, auch mal wieder ein Stück zurückzusteigen, oder? Was denkst du?
3: Ja, ich glaube, zurücksteigen würde ich nicht unbedingt. Also natürlich sollte man den Berg dann irgendwann auch mal wieder verlassen. Ich meine, zu viel Höhenluft ist ja auch nicht gut, habe ich mir sagen lassen. Tatsächlich habe ich Höhenkrankheit.
2: Sehr schönes Bild.
3: ja, also da es ja bei mir um die metaphorischen Berge geht, ich würde jetzt nicht unbedingt wieder da absteigen. Das kommt meist, also das kommt ja sowieso immer in einer Karriere, dass du so Berge besteigst und dann geht es dann doch mal wieder abwärts. Das passiert.
2: Darauf sollte man zumindest ein Stück weit vorbereitet sein, dass es nicht immer aufwärts geht.
3: Ja, ich glaube, das ist ganz, ganz wichtig. Also das, da gebe ich dir absolut recht. Dessen muss man sich gewahr sein, gerade als Künstler, dass da nicht immer der Weg immer nach oben geht, dass man sich auf jeden Fall zu jeder Zeit besinnen sollte, wo man herkommt, damit der Absturz dann auch nicht so haarig ist irgendwie.
2: Manchmal, bitte. Manchmal ist es auch ein Anlauf nehmen, wenn man erstmal ein Stück wieder zurückgeht und Kraft tankt, hat man dann meist auch viel Energie für den nächstgrößeren Berg.
3: Ja, ja. Also für mich waren es wirklich so ein paar Punkte, die ich mir auch ausgesucht habe. Also ich habe mich tatsächlich eines Tages hingesetzt, jetzt kurz vor der Veröffentlichung des Songs und habe einfach mal aufgeschrieben, welche Berge waren es denn. Und einige Sachen habe ich mir vor Jahren vorgenommen, dass ich die in ganz vielen Jahren irgendwann mal bewerkstelligen will. Aber das habe ich schon getan und dessen war ich mir gar nicht so mehr so bewusst. Also wenn ich da ein Beispiel mal nennen darf. Ich hatte mir irgendwann mal vorgenommen, ein Album aufzunehmen, gar kein, nicht meins, sondern mit einem Künstler zusammen. Nicht in einem Tonstudio, sondern irgendwo in der freien Natur oder jedenfalls nicht in einem Tonstudio. Und mich hatte damals eine Dokumentation inspiriert von einem Künstler, der das eben gemacht hat. Der hat irgendwo, der war dann schon ein ziemlich alter Künstler, hat sich eine Hacienda gemietet und hat da eine Platte aufgenommen. Und das war so ein Traum, wo ich gedacht habe, ach, das machst du mal, wenn du mal Rentner bist, dann machst du das. Und aber ziemlich genau jetzt, wir haben jetzt 2016, ungefähr vor 13 Jahren, kam Stefan Johansson auf mich zu und sagte, du weißt du was, ich würde gerne mal ein Album ganz woanders aufnehmen. Und im ersten Moment habe ich gesagt, was für ein Quatsch, wir haben doch ein Tonstudio, das brauchen wir nicht machen. Aber dann erinnerte ich mich wieder an das, was ich eigentlich mal wollte. Und er hat mir diesen Traum im Prinzip 30 Jahre vorab erfüllt. Und das hatte ich schon wieder irgendwie vergessen. So, das ist so ein Berg, den ich erklommen habe. Das ist das ist so ein Beispiel, auf was ich da zurückblicke. Und ich glaube, viele Menschen haben solche Geschichten und können darauf zurückblicken und sind eingeladen, das öfter zu tun.
2: Man muss sich vor allen Dingen seiner Ziele erstmal bewusst werden. Hast du dir die damals oder im Laufe deines Lebens niedergeschrieben?
3: In der Tat habe ich das. Also andere Ziele, auf die ich jetzt zurückgeblickt habe, habe ich mir tatsächlich aufgeschrieben. Da bedanke ich mich bei meinem Dozenten aus meinem Kompositionsstudium, Simon Osterholt. Der hat uns eigentlich am letzten Tag unseres Studiums hat er gesagt, wir müssten jetzt eigentlich, keine Ahnung, Tonsatz machen oder so. Aber ich würde gerne mit euch jetzt mal Ziele in die Zukunft pflanzen. Und da sollte jeder sein, seine Ziele aufschreiben. Und zwar in Staffelung von einem Jahr, 5 Jahre, 10 Jahre, 15, 20 Jahre in die Zukunft. Und das haben wir gemacht. Und ich kann mich noch daran erinnern, ich habe auch die Aufzeichnung noch. Ich kann mich auch daran erinnern, erstes Jahr war nach meinem Studium einen ersten eigenen Popsong schreiben. Nach den 5 Jahren stand drin, ein komplettes Popalbum veröffentlicht haben. Dann in den 10 Jahren mehrere, da habe ich es gar nicht mehr so konkret gemacht, mehrere Popalben veröffentlicht haben. Genau. Witzigerweise ist das fast auf den Tag genau immer wieder dann auch passiert. Ja, also diese Ziele habe ich mir wirklich notiert und sind dadurch auch in Erfüllung gegangen. Also ich habe nicht den ganzen Tag daran gedacht, dass ich das aufgeschrieben habe, aber das bleibt im Unterbewusstsein dann auch irgendwie stecken. Und ja, mittlerweile ist es das, ich arbeite am 5. Album.
2: Ja, mit dem Niederschreiben hast du es natürlich dann für dich, wie du schon sagst, unterbewusst manifestiert und das für dich auch weiter verfolgt.
3: Ja, auf jeden Fall.
2: Ja, dann wollen wir doch einfach mal in den Song hören. Und die Hörerinnen und Hörer sind natürlich eingeladen, während der Song läuft, sich auch Gedanken zu machen über die eigenen Berge, die man nicht nur erklimmen möchte, sondern die man eben schon erklommen hat in der Rückschau. Wir hören Left Engelmann mit Stefan Johansen mit All the Mountains.
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0: Triebe Fluggäste im Takt im Raummodul. Der Schaden des Asteroidentreffers konnte eingegrenzt und abgedichtet werden. In Sektion 3E ist Sauerstoff entwichen. Wir haben diesen Bereich abgeriegelt. Es sind dabei keine Menschen zu Schaden gekommen. Genießen Sie weiterhin Ihre Reise. Ihre Bordcrew.
1: Sicherheitshinweise. Bitte lassen Sie Ihr Bistro-Gebäck nicht unbeaufsichtigt. Vielen Dank. In wenigen Minuten erreichen wir Uranus. Sie können ab jetzt Ihre Gurte lösen und sich von Ihren Plätzen erheben. Haben Sie Lust auf ein Getränk oder einen Snack? Schauen Sie doch in unserer Raumschiff-Bar vorbei. Am Drehkreuz Uranus haben Sie Anschluss an den Interstellarverkehr ISV-30 nach Sirius. Diesen erreichen Sie im Raumgate 5. Nächster Halt: Uranus Raumstation. Ausstieg links.

0: Wir hörten Nightcall von Kavinsky. Ja, traurigerweise ist auch dieser Song eher als Memorial gedacht, denn Kavinsky ist mit gerade einmal 50 Jahren jetzt Ende Juli verstorben. Ja, hoffen wir mal, dass das keine regelmäßige Rubrik wird. Wir reisen jetzt erstmal weiter durch das Sonnensystem und wir sind jetzt am Uranus angekommen. Und da hören wir doch mal rein, was es über diesen Planeten zu sagen gibt.
1: Uranus. Der siebte Planet ist mit fast 3 Milliarden Kilometern über 19 Mal so weit von der Sonne entfernt wie die Erde. Mit 51.000 Kilometern Durchmesser ist der türkisfarbene Planet deutlich kleiner als Jupiter und Saturn, hat aber immer noch den vierfachen Durchmesser der Erde. 84 Jahre dauert ein Uranusjahr. So lange benötigt der Eisriese für seine Reise um die Sonne. Seine Achse ist seltsam stark um 98 Grad geneigt und er rotiert rückläufig. Man nimmt an, dass eine Kollision den Uranus in diese Schieflage gebracht hat. Auch er verfügt über ein schwaches kleines Ringsystem, welches im sichtbaren Lichtspektrum kaum zu erkennen ist. Die Voyager 2 war die einzige Sonde, die diesen Himmelskörper bisher besucht hat.
2: Hier spricht Ihr Flugkapitän. Wir haben aktuell eine Verspätung von 20 Minuten. Gemessen an unsere Reiseentfernung von fast 3 Milliarden Kilometern macht das eine Verspätung von nur 0,00000004 Sekunden pro Kilometer. Wir werden unsere letzte Station Neptun noch rechtzeitig innerhalb dieser Takt im Raumfolge erreichen. Wir bitten Sie, sich wieder auf Ihre Plätze zu begeben und anzuschnallen. Vielen Dank und eine angenehme Reise.
3: Sag mal, das Triebwerk 3 scheint wieder Probleme zu haben. Ich glaube,
4: Daniel, das Mikrofon ist noch an.
3: Nein, verdammt.
2: Liebe Fluggäste, mit unserer Technik ist alles in bester Ordnung. Genießen Sie weiterhin den Flug. Ihre Bordcrew.
0: Der nächste Song nennt sich passenderweise auch Neptun und stammt vom Künstler Bernhard Zimmermann.
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0: Liebe Reisende, wir haben unsere letzte Station, den Planeten Neptun, erreicht. Bitte verbleiben Sie auf Ihren Plätzen, da wir hier nur kurz halten und gleich unseren Rückflug antreten werden.
1: Die Bahn des Neptun liegt noch einmal 11 weitere astronomische Einheiten entfernt als der Uranus. Insgesamt 30 Mal die Entfernung Sonne-Erde. Von der Erde aus ist er mit bloßem Auge nicht sichtbar. Es kommt nur noch wenig Sonnenlicht hierher. Seine blaue Farbe wird durch Methan in der oberen Atmosphäre verursacht. Mit fast 50.000 Kilometern ähnelt sein Durchmesser dem von Uranus. Vom Volumen her würde die Erde fast 60 Mal hineinpassen. Neptun benötigt 165 Jahre für einen Sonnenumlauf.
2: Was ist mit Pluto, werden sich jetzt einige fragen. Ja, Plutos Planetenstatus wurde ja aberkannt und das auch aus gutem Grunde. Pluto befindet sich ca. 30 bis 50 astronomische Einheiten von der Erde entfernt. Das heißt, seine Umlaufbahn ist sehr elliptisch und er befindet sich innerhalb des Kuipergürtels. Das heißt, dort sammeln sich enorm viele größere Himmelskörper an, die auch die Größe von Pluto aufweisen bzw. sogar ein Stück größer sind. Das heißt, Pluto ist in dem Fall nicht mehr ganz ein Planet. Also wo zieht man dann die Grenze? Also wenn man Pluto hineinzählt, dann müsste man noch so viele andere Objekte danach mit dazu zählen, dass wir dann wahrscheinlich eine unendliche Vielzahl an Planeten hätten. Und der Kuipergürtel ist tatsächlich ein größeres Asteroidenfeld, welches sich eben tatsächlich von der Neptunbahn an von ca. 30 bis 50 oder gar 55 astronomische Einheiten erstreckt. Ja, und damit ist es auch noch nicht ganz zu Ende. Das Sonnensystem haben wir dann zwar schon verlassen, aber es gibt noch eine große Oortsche Wolke mit Doppel-O. Da befinden sich auch nochmal viele Asteroiden, Gesteinsbrocken und die erstrecken sich tatsächlich bis zu einer Entfernung von 100.000 astronomische Einheiten. Das heißt 100.000 Mal der Abstand Erde-Sonne. Im Vergleich dazu sind wir bis zum Neptun jetzt gerade einmal 30 astronomische Einheiten gereist. Auch zur Zukunft des Sonnensystems gibt es noch etwas Spannendes zu berichten, vor allen Dingen zur Sonne. Die verbrennt ja weiterhin Wasserstoff und wird sich bis zu einem roten Riesen, so nennt man das Objekt dann, aufblähen. Das wird allerdings noch 5 Milliarden Jahre dauern. Die Sonne wird dann aber so groß, dass sie tatsächlich bis zur Venusbahn heranreicht. Aber keine Angst, das ist außerhalb unserer Lebenszeit und da müsste die Erde erstmal nochmal doppelt so alt werden. Ja, da sollten wir uns mal ein bisschen drum bemühen. Ja, nun geht es zurück zur Erde. Auch dazu werden wir gleich nach dem nächsten Song noch etwas sagen. Jetzt hören wir nochmal die Alan Parsons Project aus dem Album I, Robot. Da hatten wir ja schon den Hauptsong gespielt. Und jetzt, ja, klingt auch schon spacig, hören wir den Song Nucleus.
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0: Liebe Reisende, in wenigen Minuten werden wir auf dem Planeten Erde landen. Wir bitten Sie, angeschnallt auf Ihren Plätzen zu bleiben, bis das Sitzgurtzeichen erloschen ist. Wir bedanken uns bei Ihnen, dass Sie mit Takt im Raum geflogen sind. Empfehlen Sie uns weiter und kommen Sie gut zurück in Ihren Alltag. Ihre Bordcrew.
1: Ausstieg links auf Deck 5.
2: Die Erde, unser Heimatplanet. Sie befindet sich in der habitablen Zone und hat viel Leben hervorgebracht. Oder dem Leben eine Heimat gegeben. Denn in ihrer 4,5 Milliarden langen Existenz sind viele Einschläge aus dem Weltall niedergegangen. Die Gattung Mensch ist in der zeitlichen Existenz der Erde gerade einmal einen Wimpernschlag alt. Und doch hat sich der Homo sapiens sehr dominant ausgebreitet und beeinflusst sogar die Planetenentwicklung der Zukunft. Mit technischen Hilfsmitteln sind sie auch in der Lage, ihren Planeten temporär zu verlassen. Unsere gesamte Takt im Raum-Hörerschaft stammt ebenfalls von diesem Himmelskörper.
3: Das war Takt im Raum, die Reise zu den Sternen, speziell die Reise durch das Sonnensystem. Ja, wir haben natürlich eine idealtypische Reise gemacht, in dem die Planeten quasi hintereinander weglagen auf ihren Bahnen. Das ist natürlich in der Realität nicht so, denn manche Planeten befinden sich gerade auf der ganz anderen Seite der Sonne als die anderen. Denn jeder Planet hat sein eigenes Tempo auf seiner Bahn. In den 80er Jahren gab es allerdings tatsächlich eine sehr seltene Konstellation, dass zumindest die äußeren großen Gasplaneten Jupiter, Saturn, Uranus und Neptun fast auf einer Linie lagen. Deswegen hatte man in den 70er Jahren die beiden Voyager-Sonden gebaut und diese fliegen nach wie vor durch das All und hatten eben die Möglichkeit, alle 4 Gasplaneten zu besuchen. Vielen Dank fürs Zuhören und wenn euch die Folge gefallen hat, auch dieses kleine Hörspiel und ihr

0: echt Engelmann waren echt. Aber die ganzen Bordcomputer und Ansagen von der Crew, die waren tatsächlich KI-generiert. Ich habe den Text geschrieben und mittels aktueller Software es sozusagen in Sprache umgewandelt. Und das ist zum einen erstmal ganz interessant für den Hintergrund. Und zum anderen besteht ja jetzt seit August auch die KI-Kennzeichnungspflicht. Ja, ihr seid informiert. Es ist schon krass, was technisch alles aktuell möglich ist. Wir hören zum Abschluss noch den Song Nebula, den ich vor 12 Jahren erstellt habe.
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